0: musste. In einem symbolischen Akt bekam er den Schlüssel für den modernen Bau in direkter Nähe zu Kanzleramt und Hauptbahnhof.
1: 6 Geschosse und eine auffallend bunte Fassade. So sieht das Ausweichquartier des Bundespräsidenten aus, mitten in Berlin, nah am Kanzleramt und Hauptbahnhof gelegen. Modern und funktional, freundlich und einladend, außerdem stilvoll. So lobt der Hausherr das Gebäude, das er schon Anfang Juli bezogen hat. Der Stammsitz des Staatsoberhaupts Schloss Bellevue soll in den kommenden 8 Jahren von Grund auf saniert werden. Thomas Thonfeld, Berlin.
0: Zum Fußball im DFB-Pokal haben sich am Abend alle Favoriten durchgesetzt. Die Ergebnisse: Würzburger Kickers, 1. FC Köln 1:2, SC Verl, Hamburger SV 0:3, Altlinicke, Wolfsburg 5:6 im Elfmeterschießen und Halle gegen Schalke 2:5 nach Verlängerung.
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3: Wurdet ihr gestern auch den ganzen Tag von Fotos von Haaland zugespammt auf diesem Social Media? Habt ihr gesehen, der Haaland hat doch jetzt die Haare kurz. Hat sich seine blonde Mähne abgeschnitten bzw. abschneiden lassen. Das Internet rastet komplett aus. Und es ist wirklich krass, ne? Die Welt dreht sich einfach trotzdem weiter. Verrückt.

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0: Komm, ein paar von euch kennen das sicherlich. Ihr wollt irgendwie was mit Karte zahlen und dann kommt auf dem Gerät die Frage, wie viel Trinkgeld willst du denn geben? 7 oder 10 oder 20%. Und so manch einen setzt das richtig unter Druck und Verbraucherschützer kritisieren das jetzt auch und wollen auf europäischer Ebene dagegen vorgehen. Denn sie sagen, dass Kunden dadurch manipuliert werden und unter Druck geraten, mehr zu geben, als sie eigentlich möchten. Und eine weitere Kritik ist, dass die Option, kein Trinkgeld zu geben, auf den Geräten oft nicht immer sofort ersichtlich ist. Und diese Aufforderung zum Trinkgeld auf den Geräten, ne, das betrifft mittlerweile nicht nur die Gastro, also Restaurants oder Bars oder so. Auch bei immer mehr Geschäften im Einzelhandel wird die Option angezeigt. Also wenn du zum Beispiel neue Schuhe kaufst, eine neue Brille, ein Buch. Und wir wollten mal von euch wissen, würdet ihr das denn machen für den guten Service, weiß ich nicht, beim Schuh anprobieren zum Beispiel extra was drauflegen?
1: Nein, möchte ich nicht. Also es ist üblich in der Gastronomie, okay, aber im Einzelhandel nein. Man muss es ja jetzt nicht übertreiben.
2: Ja, warum nicht? Wenn es weiterhin freiwillig bleibt und man irgendwie nicht so suggeriert bekommt, dass man es machen sollte.
3: In dem Einzelhandel, da geht man an die Kasse, bezahlt und wem soll ich das Trinkgeld geben?
4: Finde ich an sich gar nicht mal so eine schlechte Idee und das ist ja auch ein bisschen das, was den Einzelhandel noch so von dem Onlinehandel unterscheidet und als Wertschätzung finde ich das auf jeden Fall gut.
0: Ja, und am Ende kann es ja auch einfach jeder machen, wie er mag, ne?
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1: Ich bin Thomas Brockt. Nach der Sommerpause ist Bundeskanzler Merz erstmals wieder mit dem engsten Führungsteam seiner Partei zusammengekommen. Dabei ging es für die CDU-Spitze auch darum, die heutige Kabinettsklausur vorzubereiten. Die Bundesregierung stehe vor einem arbeitsreichen Herbst, sagte der neue Unionsfraktionschef Frei.
2: Kurs halten und weiter reformieren, so könnte man das Motto der Regierung gerade umschreiben. Der neue Unionsfraktionschef Thorsten Frey, Nachfolger von Jens Spahn, erklärte, es gehe jetzt um die zügige Umsetzung der Reformen, die man vor der Sommerpause vereinbart habe. Das könnte aber teilweise schwierig werden, nachdem Ostministerpräsidenten der CDU, also aus Freys eigener Partei, zentrale Kompromisse wieder ins Wackeln gebracht haben. Etwa die Abschaffung der Rente mit 63. Onni Thorau, Berlin.
1: Konzern in der Krise. Bei Volkswagen beginnt mit der Betriebsversammlung heute in der Wolfsburger Zentrale eine Serie von außerordentlichen Treffen zwischen Vorstand und Belegschaft. Die Arbeitnehmervertretung hat dazu geladen und verlangt Klarheit von der Konzernführung mit Blick auf angekündigte Sparmaßnahmen. Tausende Stellen und 4 Werke sollen bei Europas größtem Autobauer in Gefahr sein. Insgesamt stehen bei VW 9 Betriebsversammlungen in den kommenden Tagen auf dem Programm. Bundespräsident Steinmeier ist nun offiziell Hausherr in seinem neuen Berliner Domizil, das er wegen der Sanierung von Schloss Bellevue beziehen musste. In einem symbolischen Akt bekam er den Schlüssel für den modernen Bau in direkter Nähe zu Kanzleramt und Hauptbahnhof.
3: 6 Geschosse und eine auffallend bunte Fassade. So sieht das Ausweichquartier des Bundespräsidenten aus, mitten in Berlin, nah am Kanzleramt und Hauptbahnhof gelegen. Modern und funktional, freundlich und einladend, außerdem stilvoll. So lobt der Hausherr das Gebäude, das er schon Anfang Juli bezogen hat. Der Stammsitz des Staatsoberhaupts Schloss Bellevue soll in den kommenden 8 Jahren von Grund auf saniert werden. Thomas Thonfeld, Berlin.
1: Zum Fußball im DFB-Pokal haben sich am Abend alle Favoriten durchgesetzt. Die Ergebnisse: Würzburger Kickers, 1. FC Köln 1:2, SC Verl, Hamburger SV 0:3, Altklinike Wolfsburg 5:6 im Elfmeterschießen und Halle gegen Schalke 2:5 nach Verlängerung.
4: Das Wetter. Jetzt in der Nacht sind wenige Wolken unterwegs und es ist trocken. Da schauen wir auf den Dienstag schon mal. Der wird insgesamt ganz nett, aber jetzt nicht so freundlich wie gestern. Es sind doch einige Wolken unterwegs und hier und da kann auch ein bisschen Regen runterkommen. Dazu bis 24 Grad in der Spitze.
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5: A40 Essen-Dortmund. Zwischen Dortmund-Barob und Dortmund-Hombruch. 1 Kilometer Stau. Und A45 Gießen-Hagen. Zwischen Lüdenscheid Nord und Hagen Süd, 1 Kilometer stockender Verkehr. Wir wünschen allen unterwegs gute Fahrt.
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4: Robert Jans ist hier. Gemeinsam geht's jetzt durch die Nacht. Ich mache jetzt weiter. Und da habe ich jetzt erstmal Musik zum Start mitgebracht von Bebe Rexha. New Religion. Also auf geht's. Gemeinsam geht's in Richtung Morgen.
6: Die

0: So geht's hier durch die Nacht. Und falls ihr gerade unterwegs seid, auf der Autobahn oder falls ihr gerade in der Nachtschicht steckt, ne, dann haltet durch. Ich versorge euch mit Musik. Als nächstes jetzt wieder was ganz Neues für euch.
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Robert Jantz ist hier und der Dienstagmorgen, der ganz frühe Dienstag, der ist schon in Sichtweite. Ja, und ich würde sagen, wir starten jetzt mal rein mit einer ganz ruhigen Nummer. Ist ja auch mal was Feines. Hier ist jetzt für euch von Hertz Stay.

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0: Love Tonight von Elton John und ihr so, nein, ich fühle gerade nur eins, Müdigkeit. Aber das ist nicht schlimm. Gemeinsam geht's hier in Richtung Dienstagmorgen. Jetzt mit ganz neuer Musik wieder.
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1: Ich bin Thomas Brock. Das schwarz-rote Kabinett kommt heute und morgen in Schloss Neuhardenberg in Brandenburg zusammen. Es stehen wichtige, viel diskutierte Reformen auf der Tagesordnung bei der Rente, Steuern, Entbürokratisierung und Digitalisierung. Über allem schweben allerdings die schlechten Umfragewerte und die angeknackste Stimmung in der Regierungskoalition.
2: Inhaltlich sollen in Schloss Neuhardenberg die Reformen fester gezurrt werden. Außerdem soll über Maßnahmen zur Stärkung der kriselnden Wirtschaft gesprochen werden und über Zukunftsthemen wie KI und Neuheiten im Rüstungssektor. Vor allem aber soll Neuhardenberg wohl mal wieder eine Art Neustart sein, bei dem sich die Koalition auf ihre Aufgaben konzentrieren und ihre Konflikte befrieden will. Ronny Tochau, Nachrichtenredaktion.
1: Konzern in der Krise. Bei Volkswagen beginnt mit der Betriebsversammlung heute in der Wolfsburger Zentrale eine Serie von außerordentlichen Treffen zwischen Vorstand und Belegschaft. Die Arbeitnehmervertretung hat dazu geladen und verlangt Klarheit von der Konzernführung mit Blick auf angekündigte Sparmaßnahmen. Tausende Stellen und 4 Werke sollen bei Europas größtem Autobauer in Gefahr sein. Insgesamt stehen bei VW 9 Betriebsversammlungen in den kommenden Tagen auf dem Programm. Verbraucherschützer wollen per Verbandsklage gegen hohe Preise bei der Fernwärme vorgehen. Das Ziel könnten sie verfehlen. Aber das zuständige Oberlandesgericht in Hamm sieht Verstöße. Das machte die Richterin bei der Verhandlung deutlich.
3: Die Verbraucherschützer wollen gegen E.ON mit einer Sammelklage vorgehen, wegen der Preisklauseln in mehreren Bundesländern. Das sieht das Gericht aber kritisch. Vielmehr muss am Ende wohl jeder Kunde individuell sein Recht einklagen. Es geht darum, wie E.ON die Preise für die Fernwärme errechnet hat. In einigen Regionen führte das zu höheren Preisen, und zwar unrechtmäßig, findet das Gericht. Gut möglich also, dass einige ihr Geld zurückbekommen werden. Thomas Bremser, Redaktion.
1: Zum Fußball. Im DFB-Pokal haben die Bundesligisten Schalke 04, HSV und 1. FC Köln die zweite Runde erreicht. Schalke siegte bei Viertligist Hallescher FC mit 5:2 nach Verlängerung. Die Hamburger beim Drittligisten SC Verl mit 3:0. Köln gewann 2:1 bei Drittliga-Aufsteiger Würzburger Kickers. Bundesliga-Absteiger VfL Wolfsburg siegte mit 6:5 im Elfmeterschießen bei Viertligist Altklinike.
4: Das Wetter.
5: Der Dienstag wird heute insgesamt nicht so freundlich wie der Montag gestern. Es sind doch einige Wolken unterwegs und hier und da kann ein bisschen Regen runterkommen. Dazu bis 24 Grad in der Spitze.
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6: Zurzeit liegen uns keine Meldungen vor. Wir wünschen allen unterwegs gute Fahrt.
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5: Vier Uhr ist durch. Ja, einen schönen guten Morgen wünsche ich euch. Robert Jantz ist hier. Dann starten wir mal gemeinsam rein, oder? In diesen noch ganz jungen Dienstag. Also ab an die Kaffeemaschine. Ich drücke hier mein Knöpfchen, damit Musik läuft. Los geht's mit Sorry I'm Here for Someone Else von Benson Boone.

Robert Jantz ist hier. Einen schönen guten Morgen wünsche ich euch am noch ganz frühen Dienstag. Da könnt ihr euch auch mal selbst auf die Schulter klopfen, ne? Dass ihr jetzt schon wach seid. Macht ja sonst keiner. Also, ich finde das ganz toll, was ihr da macht. Obwohl, wenn wir ehrlich sind, ne, wir würden eigentlich lieber alle jetzt schlafen. Aber gut, wir machen das Beste draus. Gute Musik habe ich auch für euch. Die kommt jetzt von Outkast.

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0: Move in to the sun. Ja, das passt ja auch zur Uhrzeit. Ne? Der Sonne entgegen. Geht ja erstmal ganz freundlich los. Später zieht sich dann ein bisschen zu. Aber ja, wir machen das Beste draus. Jetzt erstmal wieder neue Musik für euch.
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1: Ich bin Thomas Brockt. Heute beginnt bei Volkswagen eine ganze Serie an Betriebsversammlungen. Den Auftakt machen Wolfsburg und Braunschweig. Tausende Stellen und 4 Werke sollen in Gefahr sein. Der Betriebsrat fordert Antworten vom Vorstand.
2: Die Stimmung bei Volkswagen ist angespannt. Viele Beschäftigte sind verunsichert. Sie wissen nicht, wie sicher ihr Arbeitsplatz ist und ob ihr Werk in einigen Jahren noch gebraucht wird. Auf Antworten warten sie seit Monaten. Die Kommunikation des Konzerns empfinden viele als unzureichend. Jetzt soll der Vorstand bei den Betriebsversammlungen Rede und Antwort stehen. Das Grundproblem? Volkswagen verdient zu wenig. Die Kosten sind zu hoch, deshalb will der Konzern noch stärker sparen. Zehntausende weitere Arbeitsplätze stehen auf dem Spiel. Annabel Giesbert, Nachrichtenredaktion.
1: Nach der Sommerpause kommt die Bundesregierung heute zu einer Klausurtagung zusammen, bei der es vor allem um die Stärkung der Wettbewerbsfähigkeit der deutschen Wirtschaft gehen wird. Bei den 2-tägigen Beratungen auf Schloss Neuhardenberg in Brandenburg stehen außerdem die Konsequenzen aus der Hitzewelle dieses Sommers auf dem Programm. In diesem Thema steckt Konfliktpotenzial. Während die SPD-Minister sich für eine Grundgesetzänderung zur Stärkung des Kampfes gegen den Klimawandel einsetzen, ist die Union dagegen. Bundespräsident Steinmeier ist nun offiziell Hausherr in seinem neuen Berliner Domizil, das er wegen der Sanierung von Schloss Bellevue beziehen musste. In einem symbolischen Akt bekam er den Schlüssel für den modernen Bau in direkter Nähe zu Kanzleramt und Hauptbahnhof.
3: 6 Geschosse und eine auffallend bunte Fassade. So sieht das Ausweichquartier des Bundespräsidenten aus, mitten in Berlin, nah am Kanzleramt und Hauptbahnhof gelegen. Modern und funktional, freundlich und einladend, außerdem stilvoll. So lobt der Hausherr das Gebäude, das er schon Anfang Juli bezogen hat. Der Stammsitz des Staatsoberhaupts Schloss Bellevue soll in den kommenden 8 Jahren von Grund auf saniert werden. Thomas Thonfeld, Berlin.
1: Zum Fußball. Im DFB-Pokal haben sich am Abend alle Favoriten durchgesetzt. Die Ergebnisse: Würzburger Kickers, 1. FC Köln 1:2, SC Verl, Hamburger SV 0:3, Altlinicke, Wolfsburg 5:6 im Elfmeterschießen und Halle gegen Schalke 2:5 nach Verlängerung.
4: Das Wetter. Der Dienstag startet häufig trocken und auch sonnig. Es sind aber doch einige Wolken unterwegs und ab dem Mittag kann dann auch ein bisschen Regen runterkommen. Es sind wieder bis zu 24 Grad drin.
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5: Zurzeit liegen uns keine Meldungen vor. Wir wünschen allen unterwegs gute Fahrt.
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4: Einen schönen guten Morgen am ganz, ganz, ganz frühen Dienstag. Robert Jantz ist hier und wir starten direkt rein mit Musik. Als nächstes kommt die jetzt von Ray und die fragt so um kurz nach 5, where's my husband? Na, ich sag mal gut, wenn man sich das um diese Uhrzeit fragt, dann ist vielleicht irgendwas schiefgelaufen.

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0: Nico Santos war das, ist neu bei uns. Wir sind in der
1: Was für eine Polle fliegt eigentlich gerade?
0: Ich weiß es, um die Uhrzeit fliegt hier noch gar nichts.
1: Ja, bei mir schon.
0: Mal sehen, was der Tag so bringt. Ich habe das Gefühl, eine ganze Menge.
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0: Außer Kevin Zimmer, was ist denn heute wichtig?
1: Nichts mehr. Also, nein, ernsthaft. Heute ist ein wichtiger Tag beim größten Autobauer in Deutschland. Es geht um die geplanten Sparmaßnahmen, die Konzernchef Oliver Blume plant. Bis zu 50.000 Stellen könnten beim Autobauer gestrichen werden. Ganze Werke könnten geschlossen werden. Insgesamt stehen 4 Werke sogar auf dem Prüfstand. Heute gibt es bei VW Betriebsversammlungen zu den Plänen bei VW. Denn der Aufsichtsrat hat die Pläne zunächst abgelehnt. Jetzt muss eine Einigung bis zum Jahresende her. Und diese Betriebsversammlung soll da helfen. Mhm. Vor allen Dingen gibt es natürlich bei den VW-Mitarbeitenden große Sorge. Und die wollen natürlich heute endlich Antworten haben. Passend übrigens dazu wird heute auch der IFO-Geschäftsklima-Index für August vorgestellt. 7.000 befragte Unternehmen haben ihre gegenwärtige Geschäftslage beurteilt und schildern ihre Erwartungen für die nächsten 6 Monate.
0: Okay, also ich fasse das mal zusammen. Das wird, glaube ich, für die Wirtschaft oder könnte das ein wichtiger Tag werden heute?
1: Ja, und deswegen beschäftigt sich auch die Politik nach den Sommerferien vorrangig mit diesem Thema. SPD und Union treffen sich zur sogenannten Klausurtagung. Es soll um die Wettbewerbsfähigkeit der deutschen Wirtschaft gehen. Aber die SPD hat noch ein Thema gefunden, hat gesagt, der Hitzeschutz wäre auch ganz gut, wenn wir darüber
0: reden. Ach, wie kommen die denn darauf? Warten wir mal ab, was dabei so rauskommt. Und viele deutsche Filmemacher, die sind ab heute auch nervöser.
1: Ja, wir meinen nicht deine Handyvideos, die du andauernd drehst. Ja, die sind, glaube ich, da nicht.
0: Mehr sieht man mehr, sage ich immer.
1: Ab heute wird entschieden, welche deutschen Filme wir ins nächste Rennen um die Oscar-Verleihung schicken werden. Eine Fachjury setzt sich 2 Tage in München zusammen, um darüber zu entscheiden. Die Oscar-Verleihung ist dann erst im Februar 27.
0: Ist doch noch ein bisschen Zeit. Kevin Zimmer mit dem, was heute wichtig wird. Danke dir.
1: Gerne.
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0: und Dermot Kennedy waren das mit Paradise. Einen schönen guten Morgen an diesem verdammt frühen Dienstag. Umso toller, dass ihr schon am Start seid. 24/7, ja, dieses Stichwort, ne, das ist bestimmt Skandale. Ne? Rund um die Uhr ins Fitnessstudio oder auch 24/7 Lebensmittelautomat, was es da nicht alles gibt. Und tatsächlich, es gibt auch rund um die Uhr geöffnete Kirchen. Und immer ist jemand da.
1: Augenblick mal.
2: Und das hat uns tatsächlich sehr angezogen und begeistert und beeindruckt, dass das hier so klappt und dass immer Menschen hier sind, um zu beten. Und wir wollten da auch Teil davon sein.
3: Vor knapp 3 Jahren ist Theresa mit ihrem Mann und ihren beiden Kindern aus Köln nach Bröleck gezogen. Ein kleiner Ort in der Gemeinde Ruppichteroth im Rhein-Sieg-Kreis. Hier geschieht etwas Besonderes. In der Kapelle St. Josef wird ohne Unterbrechung gebetet. Und das bereits seit fast 10 Jahren. Pfarrer Erich Linden organisiert das 24/7-Gebet.
4: Der Gedanke ist einfach rund um die Uhr bei Gott zu sein, unsere Liebe ihm gegenüber auszudrücken und ja, ihm Segen für die ganze Welt letztlich zu bieten.
3: Rund 160 Beterinnen und Beter stehen auf der Liste. Einige übernehmen feste Zeiten, andere springen ein, wenn jemand krank ist oder in den Urlaub fährt. Freie Stunden werden über eine WhatsApp-Gruppe verteilt. Auch Gebetsanliegen von Menschen, die selbst nicht in die Kapelle kommen können, erreichen die Gruppe.
4: Wir kriegen ja auch immer viele Intentionen, das heißt, dass Leute dann ihre Wünsche äußern, wofür gebetet werden soll, dass man einfach vor Gott ist und ja betet und für die Anliegen der Welt.
3: Auch nachts reißt die Gebetskette nicht ab. Wie diese Zeit gestaltet wird, entscheidet jeder selbst. Manche beten den Rosenkranz, andere musizieren. Theresa schätzt vor allem die Stille.
2: Also mir hat mal jemand den Tipp gegeben, in der Anbetung kann man sich einfach nur am Herzen Gottes ausruhen. Und es hat mir so einen Frieden gegeben und so eine Freude, da einfach hinkommen zu dürfen und nichts machen zu müssen und einfach nur da sein zu dürfen, dass ich eigentlich immer beschenkt wieder rausgehe. Ich merke, dass der liebe Gott da ist und sich freut, dass ich da bin. Und ich freue mich auch, dass er da ist.
3: Mehr auf augenblickmalonline.de. Johanna Risse von der katholischen Kirche für Augenblick mal.

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1: Schönen Dienstagmorgen mit uns.
2: Und hat sie noch jemand so blamiert im DFB-Pokal wie wir?
3: Also gestern nicht.
2: Gut.
3: Aber es war durchaus knapp. Die erste Runde des Pokals ist ausgespielt. Die letzten Partien fanden am Abend statt und die Favoriten haben sich durchgesetzt. Allerdings teilweise knapp. Der VfL Wolfsburg gewann erst im Elfmeterschießen gegen den Regionalligisten Alt-Lienicke. Der FC Schalke musste beim Halleschen FC aus der Regionalliga in die Verlängerung gehen und gewann schließlich 5:2. Der Hamburger SV besiegte den SC Verl dagegen ungefährdet 3:0. Köln gewann 2:1 in Würzburg. Das schwarz-rote Kabinett kommt heute und morgen in Schloss Neu-Hardenberg in Brandenburg zusammen. Da stehen wichtige, viel diskutierte Reformen auf der Tagesordnung. Bei der Rente, Steuern, Entbürokratisierung und Digitalisierung. Über allem schweben allerdings die schlechten Umfragewerte und die angeknackste Stimmung in der Regierungskoalition. Ronny Thorau mit den Infos.
4: Inhaltlich sollen in Schloss Neu-Hardenberg die Reformen fester gezurrt werden. Außerdem soll über Maßnahmen zur Stärkung der kriselnden Wirtschaft gesprochen werden und über Zukunftsthemen wie KI und Neuheiten im Rüstungssektor. Vor allem aber soll Neu-Hardenberg wohl mal wieder eine Art Neustart sein, bei dem sich die Koalition auf ihre Aufgaben konzentrieren und ihre Konflikte befrieden will. Die schlechten Umfragewerte für die Regierung und Kanzler Merz persönlich haben aber wohl auch damit zu tun, dass es solche teambildenden Treffen und Neustartverkündungen schon häufiger gab.
3: Ein 13 Jahre altes Mädchen ist in Löhne im Kreis Herford gestern von einem abbiegenden Lastwagen angefahren und lebensgefährlich verletzt worden. Das Mädchen war laut Polizei auf einem Fahrrad unterwegs. Offenbar hatte der Lkw-Fahrer die 13-Jährige beim Abbiegen übersehen. Er litt einen Schock. Kurz vor der Landtagswahl in Sachsen-Anhalt haben in den beiden größten Städten Magdeburg und Halle schon fast 90.000 Bürger Briefwahl beantragt und viele Tausende dürften noch dazukommen. Insgesamt sind in beiden Städten rund 350.000 Personen wahlberechtigt. Zu dem Verdacht des AfD-Vorsitzenden Tino Chrupalla bei der Landtagswahl könnte bei der Briefwahl nicht alles mit rechten Dingen zugehen, hieß es aus Halle, dass der Wahlprozess ordnungsgemäß entsprechend der gesetzlichen Grundlagen stattfinde. Zuvor hatte auch die Landeswahlleiterin Christa Diekmann Spekulationen zurückgewiesen. Die Briefwahl sei unsicher und leicht manipulierbar. Weiter betonte sie, dass die Auszählung der Briefwahlstimmen öffentlich ist und von jedem beobachtet werden kann, soweit das ohne Störung möglich ist. Bei einem Verkehrsunfall in Sennestadt gestern Abend sind zwei Frauen verletzt worden. Ihr Auto stieß gegen 21 Uhr auf der Kreuzung Paderborner Ferlerstraße mit dem Wagen einer 18-Jährigen zusammen. Die war offenbar in die Kreuzung eingefahren und hatte dann ihr Auto abgewürgt. Nach einiger Zeit konnte sie den Opel Corsa wieder anlassen und fuhr weiter in die Kreuzung ein, obwohl sie ihre Ampel nicht mehr im Blick hatte. Die 32-jährige BMW-Fahrerin sah das Hindernis zu spät. Sie wurde schwer, ihre Beifahrerin leicht verletzt. Die Fahranfängerin und die zwei Kinder in ihrem Wagen blieben unverletzt.
1: Wir schauen aufs Radio Bielefeld. Wetter war sehr, sehr schön, ne? Der späte Nachmittag gestern.
2: Ich hab geschwitzt.
1: Ja, dementsprechend habe ich mich ein bisschen vielleicht verleiten lassen, ein T-Shirt anzuziehen, wobei Tim Donz macht sogar die kurze Hose wieder ausgepackt
3: also,
1: hat.
3: Ja, gestern Abend, also die lag da noch so rum und ich war zu faul, eine andere rauszusuchen. Da habe ich gestern Abend so kurz geguckt, oh ja, wird schön, dann ziehe ich die mal an.
2: Und hast du kurz gefragt, ob die eigentlich in die Wäsche müsste, oder?
3: Ja, habe ich kurz, aber ja. Ich glaube, ich hatte sie erst zweimal an.
1: Okay.
3: Dann kann
1: sein,
3: ich sie noch anziehen, oder?
1: Können wir froh sein, dass da nicht irgendwie die Badehose lag, oder so.
3: Ja.
2: Heute gibt es 24 Grad, auch heute wird es schön, heute wird es warm. Zu Beginn des Tages vielleicht stellenweise etwas windig, aber mit 10 Sonnenstunden wird das heute ein guter Tag. Morgen auch, Donnerstag, wird es weiterhin, so die Vorhersage, warm mit 28 Grad, One-Night-Stand im Ende August, im Sommertag, so jetzt.
1: One-Night-Day,
2: aber. One-Night-Day, wollte man sagen.
1: Ja.
2: Gib mir
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2: noch eine Stunde.
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1: 6:03. Gucken wir nochmal schnell und aktuell, was auf den Straßen los ist.
2: One-Day-Wunder.
1: Was bitte?
2: Geblitzt wird am Spechsel, an der Grafenheider Straße und an der Tesener.
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1: Mit Sebastian Wiese.
2: Jo, klar.
3: Tim Donzbach.
1: Moin, moin zusammen. Also normalerweise würde ich ja jetzt nicht schon übers Ende der Sommerferien sprechen. Könnte sein, dass der ein oder andere da ein bisschen traurig wird. Aber bei uns hier in Bielefeld, da freuen wir uns da immer richtig drauf. Warum? Ihr wisst es, ne? Unser Thema gleich hier bei Radio Bielefeld.

0: die letzte volle Ferienwoche läuft. Gott sei Dank! Radio Bielefeld ist hier am Dienstag um 10 nach 6 mit Sebastian Wiese.
1: Und Timo Teichler.
0: Ja, denn wir und auch ganz viele von euch freuen sich schon auf den letzten Sonntag der Sommerferien. Der 30. August ist das. Da steigt nämlich wieder der Wackelpeter im Ravensberger Park.
1: Wir von Radio Bielefeld laden euch zusammen mit dem Kulturamt ein. Wir sind natürlich auch für euch vor Ort dabei. Ihr erkennt uns in diesem Jahr an einem roten, großen Feuerwehrauto. 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Was wünscht man sich vielleicht als Kind? Längere Rutschen, mehr Spielzeuggeschäfte, generell mehr Spielzeug, Eis für alle. Ihr werdet bestimmt was finden, was ihr euch noch wünscht. Und ihr könnt auch jemanden grüßen, Oma, Opa, Mama, Papa, Onkel, Tante, Freunde, wen auch immer ihr so habt. Hinterher hört ihr euch dann im Radio.
0: Ja, und dass wir das alles überhaupt machen können, den Wackelpeter, den gibt es schon seit mehr als 2 Jahrzehnten. Das verdanken wir ganz tollen Partnern, auch auf die wir auch in diesem Jahr wieder zählen können.
2: Hallo, ich bin Susanne und ich freue mich auf den Wackelpeter, weil es so viele tolle Angebote für die Kinder gibt, so viele schöne Spielsachen, Dinge zu erfahren, so viel Musik, so viel Freude, so viel Basteln und auch ganz tolle Angebote für die Eltern und auch für die Großeltern. Singen, tanzen, springen, lachen, nur verrückte Sachen machen. Für die Bielefelder Bürgerstiftung ist es natürlich ganz wichtig, für Kinder was zu tun und das gehört einfach zu uns, das ist unsere DNA und darum sind wir selbstverständlich hier dabei. Wir werden mit unserem Erste-Hilfe-Projekt für Grundschulkinder vor Ort sein, zusammen mit unserem Partner ASB. Es gibt einen großen Rettungswagen, den die Kinder besichtigen können. Wir werden den Kindern zeigen, wie man eine Beatmung machen kann, diese an diesen Puppen. Wir werden ein Glücksrad haben und ganz viele Themen rund um Gesundheit und Sicherheit für Kinder bearbeiten.
3: Also ich finde Wackelpeter sehr gut,
4: weil es Spaß macht
3: und weil man da

Also, wir freuen uns auf euch. 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
1: 20 nach 6, schon fast Feierabend. Geblitzt wird am Spechsel in beide Richtungen, an der Grafenheider Straße und an der Thesener ebenfalls in beide vor einer Maschine. Was ja. Möchtest du mir sagen?
0: Nee, du fragst dich, wann ist Feierabend, ich frage mich, wann fängst du überhaupt mal an?
1: Ach so.
0: Na, ein paar Stunden haben wir noch vor uns, ne?

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3: Hier ist eure Nummer 1, Radio Bielefeld live um 6.30 Uhr an diesem Dienstagmorgen. Und die einen fragen sich, wann wachen die da oben Andy auf? Die anderen fragen sich, wann fangen die Andy mal zu arbeiten? Ja, zumindest können wir sagen, ab heute treffen sie sich wieder.
4: Ja, nach der Sommerpause kommt die Bundesregierung in neuer Zusammensetzung heute zu einer Klausurtagung zusammen. Dabei soll es vor allem um die Stärkung der Wettbewerbsfähigkeit der deutschen Wirtschaft gehen. Bei den zweitägigen Beratungen auf Schloss Neuhardenberg in Brandenburg stehen außerdem die Konsequenzen aus der Hitzewelle dieses Sommers auf dem Programm. Bei Volkswagen beginnt heute mit der Betriebsversammlung in der Wolfsburger Zentrale eine Serie von außerordentlichen Treffen zwischen Vorstand und Belegschaft. Die Arbeitnehmervertretung hat dazu geladen und verlangt Klarheit von der Konzernführung mit Blick auf angekündigte Sparmaßnahmen. Tausende Stellen und 4 Werke sollen bei Europas größtem Autobauer in Gefahr sein. Eine 13-jährige Fahrradfahrerin ist gestern in Löhne von einem Lastwagen angefahren und lebensgefährlich verletzt worden. Der LKW-Fahrer hatte das Mädchen beim Abbiegen offenbar übersehen. Er erlitt einen Schock. In den letzten Spielen der ersten Runde des DFB-Pokals haben sich die Favoriten durchgesetzt. Wolfsburg gewann im Elfmeterschießen gegen den Regionalligisten Alt-Lienicke, Schalke beim hallischen FC aus der Regionalliga nach Verlängerung mit 5:2. Der Hamburger SV besiegte den SCVL 3:0, Köln gewann 2:1 in Würzburg. Bei einem Verkehrsunfall in Sennestadt gestern Abend sind 2 Frauen verletzt worden. Ihr Auto stieß auf der Kreuzung Paderborner Ferlerstraße mit dem Wagen einer 18-Jährigen zusammen, die ihren Opel Corsa zuvor offenbar abgewürgt und ihre Ampel nicht mehr im Blick hatte. Die Fahranfängerin und die 2 Kinder in ihrem Wagen blieben unverletzt. Nach dem Pokalaus in Groß-Asbach hat Arminia Bielefeld für heute ein öffentliches Training angesetzt. Es beginnt um 15 Uhr an der Friedrich-Hagemann-Straße. Am Samstagabend um 8:30 spielt der DSC beim 1. FC Nürnberg.
3: Wir schauen aufs Radio Bielefeld Wetter.
5: 24 Grad gibt's heute, also auch heute viel Sonne noch dabei. Bisschen windig vielleicht stellenweise, aber sehr sonnig. Morgen im Prinzip ähnliches Wetter, vielleicht ein kleiner Fisseltropfen dabei. Ab Donnerstag oder am Donnerstag gibt's dann aber 28 Grad und nochmal richtig hottes Wetter.
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5: Tesener Straße wird geblitzt an der Grafenheider und am Spexel.
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3: Moin Moin zusammen und wir sagen wieder Dankeschön an diesem Dienstag. Und dafür sind wir fast schon etwas spät dran. Um diese Uhrzeit, um gleich 6.33 Uhr. Ja, die Jungs und Mädels, denen wir danken möchten, die sind schon lange auf den Beinen. Und das nur für uns, unser Thema. Gleich hier bei Radio Bielefeld. Schönen Dienstagmorgen mit uns. Radio.

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0: Radio Bielefeld ist hier am Dienstag um 6.38 Uhr mit Sebastian Wiese.
1: Und Timo Teichler.
0: Wir beide müssen etwas beichten. Wir sind untreu.
1: Ich finde, so kann man das jetzt nicht sagen. Also wir sind jetzt nicht untreu, wir legen uns nicht fest, das würde ich sagen.
0: Ja, vielleicht sollten wir erstmal sagen, worum es überhaupt geht, oder?
1: Wäre nicht schlecht, wir reden vom Bäcker.
0: Ja, nach der Frühsendung. Und da holen wir uns gerne mal ein Brötchen. Und da haben wir ja hier in der Altstadt viel Auswahl rund um unseren Sender.
1: Manchmal drehen wir sogar, ich würde sagen, vielleicht stundenlang sogar Runden. Schauen mal da in die Auslage.
0: Wo sind die eigentlich auch? Die gehen wieder.
1: Klappern mehrere ab. Der eine hat vielleicht das bessere Schweineohr, der andere das schönere Käsebrötchen.
0: Ja, aber ich fühle mich da immer ganz schlecht, ne? Wenn ich mit der Tüte von einer anderen Bäckerei da vorbeigehe, wo wir am Vortag noch was geholt haben. Oh, nee, dann schnell einen Umweg gehen.
1: Ja, aber am Ende haben alle eins gemeinsam. Sie stehen jeden Tag für uns früh auf, kneten Teig, backen Brote und Brötchen, belegen und schmieren, was das Zeug hält, um uns satt zu machen. Und sie geben alles, damit es uns schmeckt. Dafür sagen wir in dieser Woche Dankeschön.
0: Ja, wenn ihr euch auch bei eurem, ich sag mal, Haus- und Hofbäcker bedanken wollt, vielleicht seid ihr ja nicht so untreu wie wir, dann sagt das gerne. Sagt Dankeschön für das belegte Brötchen mit Mett oder dafür, dass auch mal ein Brötchen extra in der Tüte, ich kenn's ja auch den Spruch irgendwie so, oh, die sind heute so klein, ich mach mal nur eins mehr rein. Nee, passiert bei dir nicht, okay. Oder das Brot ist einfach immer so lecker. Schneidet ihr die Kanten ab, ich weiß es nicht. Schickt uns gerne Sprachnachrichten bei WhatsApp an Bielefeld 6x5 und sagt Dankeschön an euren Bäcker.

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0: Das ist unser Song, weißt du, ne? 6.46 Uhr, Radio Bielefeld, Blitzer und Verkehr, immer schnell und aktuell.
1: Geblitzt wird am Spexel, an der Grafenheider Straße und an der Tesener, alles Maschinen. Wenn ihr noch was seht, was mit Menschen zu tun hat, 08.800, 300 nehmen wir gerne Blitzer und Störungen entgegen.

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1: Schönen Dienstagmorgen mit uns.
2: Ja, ich habe meine Nacht unfreiwillig im Zelt verbracht. Ich habe mal auf dem Sofa geschlafen. Aber im Windrad habe ich noch keine Nacht verbracht.
3: Da ist ja ein Pärchen was voraus. Eine 20-Jährige und ein 18-Jähriger haben in der Nacht auf Samstag mehrere Stunden auf einem Windrad in Dürentrupp hinter Lemgo verbracht. Laut Polizei brachen sie abends eine Tür auf, fuhren mit dem Wartungsaufzug rund 170 Meter in die Höhe und blockierten den Fahrstuhl anschließend. Die Polizei versuchte am frühen Samstagmorgen vergeblich mit einem Hubschrauber Kontakt zu den beiden aufzunehmen. Gegen 8:30 am Morgen fuhr das Pärchen mit dem Aufzug wieder freiwillig hinunter und wurde von der Polizei in Empfang genommen. Verletzt wurde bei dem Ausflug niemand. Die Polizei ermittelt zunächst wegen Hausfriedensbruchs. Heute beginnt bei Volkswagen eine ganze Serie an Betriebsversammlungen. Den Auftakt machen Wolfsburg und Braunschweig. Für die Beschäftigten geht es um ihre Arbeitsplätze und um die Zukunft ihrer Werke. Mögliche Werksschließungen stehen in Emden, Zwickau, Hannover und Neckarsulm im Raum. Der Betriebsrat fordert Antworten vom Vorstand. Annabel Giesbert berichtet.
4: Die Stimmung bei Volkswagen ist angespannt. Viele Beschäftigte sind verunsichert. Sie wissen nicht, wie sicher ihr Arbeitsplatz ist und ob ihr Werk in einigen Jahren noch gebraucht wird. Auf Antworten warten sie seit Monaten. Die Kommunikation des Konzerns empfinden viele als unzureichend. Jetzt soll der Vorstand bei den Betriebsversammlungen Rede und Antwort stehen. Das Grundproblem? Volkswagen verdient zu wenig. Die Kosten sind zu hoch, deshalb will der Konzern noch stärker sparen. Zehntausende weitere Arbeitsplätze stehen auf dem Spiel.
3: Ein 13 Jahre altes Mädchen ist in Löhne im Kreis Herford gestern von einem abbiegenden Lastwagen angefahren und lebensgefährlich verletzt worden. Das Mädchen war laut Polizei auf einem Fahrrad unterwegs. Offenbar hatte der LKW-Fahrer die 13-Jährige beim Abbiegen übersehen. Er erlitt einen Schock. Vorläufigen Zahlen zufolge ist die deutsche Wirtschaft auch im zweiten Quartal leicht gewachsen, trotz aller Krisen. Das Statistische Bundesamt hat für April bis Juni ein Plus von 0,2% im Vergleich zum Vorquartal errechnet. Heute veröffentlicht die Wiesbadener Behörde Details zur Entwicklung des Bruttoinlandsprodukts im Frühjahr. Das Bundesamt informiert zudem über die Einnahmen und Ausgaben des Staates im ersten Halbjahr. Die erste Runde des DFB-Pokals ist ausgespielt. Am Abend fanden die letzten Partien statt und die Favoriten setzten sich durch. Teilweise allerdings denkbar knapp. Der VfL Wolfsburg gewann erst im Elfmeterschießen gegen den Regionalligisten Alt-Lienicke. Der FC Schalke musste beim Halleschen FC aus der Regionalliga in die Verlängerung gehen und gewann schließlich 5:2. Der Hamburger SV besiegte den SC Verl dagegen ungefährdet 3:0. Köln gewann 2:1 in Würzburg.
5: Ich glaube, die einzigen, die jetzt noch da für die niedrigeren Clubs sozusagen die Fahne hochhalten, ist Jeddelo, ne?
3: Ja, der SSV Jeddelo 2.
5: Vor allem
3: ist es die zweite Mann, das muss man ja auch immer noch mal dazu sagen, ne?
5: Ja, wirklich stark. Wir schauen aufs Radio Bielefeld Wetter, schon jetzt hier schöner Sonnenaufgang bzw. Sonnenschein, blauer Himmel, herrlich.
2: Ja, 24 Grad gibt es dazu heute früh noch ein bisschen frisch, aber grundsätzlich toller Tag, morgen auch, ja, vielleicht morgen ein bisschen grau, vielleicht auch eine Fissel, Regenwolke dabei, aber grundsätzlich mit 24 Grad recht angenehm. Der Donnerstag bringt mit 28 Grad nochmal richtig Sommer in die Stadt.
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5: 7:03. Da schauen wir nochmal schnell und aktuell, was auf den Straßen los ist.
2: Am Spexel wird geblitzt an der Grafenheider und der Thesener.
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5: Moin moin zusammen, oder sollte ich besser sagen, ho ho ho.
6: It's beginning to look a lot like Christmas. Toys in every store.
5: Ja, Sommer ist durch. Weihnachten steht vor der Tür. Woran wir das festmachen, hört ihr gleich hier bei uns bei Radio Bielefeld.

0: Endlich, ja? Ist soweit, ja? Kann ich ja hier mal wieder was rausholen? Und zwar einen schönen Weihnachtssong. Ja gut, Sommerferien sind noch nicht zu Ende, ne? 28 Grad bekommen wir am Donnerstag nochmal. Aber trotzdem wird's weihnachtlich. Radio Bielefeld ist hier am Dienstag um 10 nach 7 mit Sebastian Wiese.
1: Und Timo Teigler.
0: Ja, zwischen Grillsoßen und Aperol steht in den ersten Supermärkten der Stadt schon Weihnachtsgebäck. Ja, Christstollen zum Beispiel.
1: Oder? Oh, ich hab so
0: richtig... Ja, doch, da. Christstollen mit Marzipan, Zimtsterngewürz. Egal, wie ihr es mögt.
1: Ich kann gar nicht mein Gefühl dazu beschreiben. Es ist krass, also ich...
0: Was zuckst du denn jetzt so? Also was ziehst du so das Gesicht so?
1: Ist ganz, mach erstmal dieses Gedudel da aus. Es ist August,
0: okay,
1: mein Lieber.
0: Ja.
1: Also das war jetzt wirklich... Also das, sowas habe ich noch nicht erlebt. Dass mich so eine Musik so... So ein Ekel. Also Ekel. Richtig, okay. so ein abstoßendes Ekelgefühl. Sagen, ich will doch jetzt noch... Also nee, also Christstollen und
0: bist
1: so Weihnachten...
0: Bist du nicht so weit?
1: Nee, gar nicht. Also heute auch erstmal noch gutes Wetter. Und ich frage mich grundsätzlich auch jedes Jahr, warum denn jetzt schon Weihnachtsgebäck? Also... Bräuchte ich jetzt noch nicht, geschweige denn, ich müsste es auch gar nicht kaufen wollen. Also
0: ja, unsere Kollegin Silvana Greper schon. Ja, ja. Sie hat eine der ersten Packungen gekauft und euch Stücke vom ersten Christstollen in der Bielefelder Innenstadt angeboten.
2: Bah, ich würde einen nehmen.
3: Ja, dann hau rein. Wie ist bei dir? Kann man im August schon weihnachtliches Gebäck essen?
4: Ja, ich würde schon sagen, schon.
3: Ja, ja, dann bitteschön. Und also ich finde es krass. Ich glaube, ich würde jetzt nicht auf die Idee kommen, einfach so einen Christstollen zu kaufen. Oder sagt ihr, es darf so langsam auch mal wieder ins Regal wandern, auch bei euch zu Hause irgendwie?
2: Doch schon. Also habe ich noch nicht drüber nachgedacht, aber eigentlich schon, ja.
3: Schmeckt es denn jetzt auch gut, oder?
2: Mhm, ist lecker.
3: Und hört ihr da direkt Last Christmas im Kopf jetzt, wenn ihr es esst, oder?
2: Noch nicht so richtig.
4: Nee, ich auch noch nicht so ganz.
3: Darf ich euch zu eurem Kaffee einen Christstall anbieten?
5: Nee, danke.
3: Habt ihr noch keinen Appetit drauf, oder?
6: Ja, ich finde, es ist ein Weihnachtsfeeling. Also ich glaube, ich würde warten, das zu essen, ja.
3: Wann fängst du an, den Christstall zu Hause zu bunkern?
6: Ich glaube, November.
3: Magst du einen Christstall?
6: Ja.
3: Ja, komm. Beißt du auch direkt rein, ne?
6: Mhm.
3: Schmeckt jetzt auch schon im August.
6: Mhm. Ja, das ist lecker. Danke.
3: Hallo ihr zwei beiden. Wisst ihr, was ich heute schon im Supermarkt gefunden habe? Weihnachtsgebäck. Überrascht?
7: Doch, ja, doch.
3: Du guckst so skeptisch auf die Packung.
8: Ja.
3: Das ist Stollen, Christstollen, ja. Mit Zimtgeschmack.
8: Im September, da ist das normalerweise.
3: Ah, okay, aber also nächste Woche darf dann reingehauen werden.
8: Klar, ja.
3: Okay, also okay.
8: Die Woche muss es noch sein, ja.
3: Mhm. Walter?
9: Nee, gerade nicht.
5: Mag ich nicht.
3: Nein, kein Appetit drauf?
5: Nee, heute nicht, danke. Das ist dann doch noch zu früh. Ich bin ja schon erst im Herbst.
10: Und Gebäck kann man eigentlich immer essen.
3: Ja?
10: Ja.
3: Ja, dann nimm dir doch einfach ein mit to go.
5: Okay, danke schön.
0: Ja, und dankenswerterweise hat uns die Kollegin hier auch ein kleines Tupperdöschen hier gelassen. Und da sind tatsächlich diese Christstollen drin. Es riecht so richtig... Na, was riecht das?
1: Nach Weihnachten?
0: Zimtig, ja, nach Weihnachten. Guck mal, Weihnachten in der Dose. Magst du einen probieren? Komm, jetzt, ja, sind, los, jetzt sind wir einmal dabei. Ich gebe dir einen rüber. Ja, der erste Impuls ist
1: richtig,
0: wirklich so...
1: Richtig schön, nee,
0: willst du, brauchst du gar nichts? Ja, komm, hier. Also mit Rosinen und mit Puderzucker. Und, guck mal, da ist so.
1: Also ich würde es trotzdem gerne... Lieber ein...
0: Gar nicht so schlecht, wie ich dachte.
1: Ich bin doch eher bei... Bin doch eher bei Stracciatella... Und am Marina eine Kugel Eis würde ich jetzt nehmen, aber Christstollen.
0: Und heißt, du möchtest jetzt nicht diesen Song hören? Na komm, es ist auch noch nicht so weit. Ne? Wir essen weiter unseren Christstollen, aber wir bleiben erstmal noch im Sommer.
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5: Schönen Dienstagmorgen mit uns. Radio Bielefeld läuft um 7.30 Uhr. Ja, ich gebe es ehrlich zu, es tut mir immer noch weh.
6: Ja.
5: Es macht immer noch was mit mir. Dieses Ausscheiden von Arminia in der ersten DFB-Pokalrunde hängt mir noch nach. Können wir vorstellen, dass vielleicht der ein oder andere Fan da heute auch nochmal vielleicht seinen Unmut äußern möchte.
6: Möglich ist es. Nach dem Pokalaus in Groß-Asbach hat Arminia Bielefeld für heute nämlich ein öffentliches Training angesetzt. Es beginnt um 15 Uhr an der Friedrich-Hagemann-Straße. Am Samstagabend um 8:30 spielt der DSC beim 1. FC Nürnberg. Bei dem mutmaßlichen Anschlagsversuch am Leipziger Flughafen Anfang August sind offenbar mindestens 3 Drohnen eingesetzt worden. Demnach fanden Kriminaltechniker gut eine Woche nach dem Vorfall ganz in der Nähe eine dritte Drohne. Nach Informationen von WDR, NDR und Süddeutscher Zeitung haben die Behörden außerdem Hinweise darauf, dass militärischer Sprengstoff verwendet werden sollte. Eine 20-Jährige und ein 18-Jähriger haben die Nacht auf Samstag auf einem Windrad in Dörentrupp hinter Lemgo verbracht. Laut Polizei brachen sie am Freitagabend eine Tür auf, fuhren mit dem Wartungsaufzug rund 170 Meter in die Höhe und blockierten den Fahrstuhl anschließend. Die Polizei versuchte am frühen Samstagmorgen vergeblich mit einem Hubschrauber Kontakt zu den beiden aufzunehmen. Gegen 8:30 am Morgen fuhr das Pärchen mit dem Aufzug wieder freiwillig hinunter. Nach der Sommerpause kommt die Bundesregierung in neuer Zusammensetzung heute zu einer Klausurtagung zusammen. Dabei soll es vor allem um die Stärkung der Wettbewerbsfähigkeit der deutschen Wirtschaft gehen. Bei den 2-tägigen Beratungen auf Schloss Neu-Hardenbeck in Brandenburg stehen außerdem die Konsequenzen aus der Hitzewelle dieses Sommers auf dem Programm. Bei Volkswagen beginnt heute mit der Betriebsversammlung in der Wolfsburger Zentrale eine Serie von außerordentlichen Treffen zwischen Vorstand und Belegschaft. Die Arbeitnehmervertretung hat dazu geladen und verlangt Klarheit von der Konzernführung mit Blick auf angekündigte Sparmaßnahmen. Tausende Stellen und 4 Werke sollen bei Europas größtem Autobauer in Gefahr sein. Bei einem Verkehrsunfall in Sennestadt gestern Abend sind 2 Frauen verletzt worden. Ihr Auto stieß auf der Kreuzung Paderborner Ferlerstraße mit dem Wagen einer 18-Jährigen zusammen, die ihren Opel Corsa zuvor offenbar abgewürgt und ihre Ampel nicht mehr im Blick hatte. Die Fahranfängerin und die 2 Kinder in ihrem Wagen blieben unverletzt.
5: Wir kommen zum Radio Bielefeld Wetter und sehen zum Start in den Tag erstmal 4 Sonne und blauen Himmel.
7: Ja, ist fantastisch da draußen und das bleibt es auch. Wird mit 24 Grad auch schön warm und angenehm. Morgen ähnliche Temperaturen, ein bisschen weniger Sonne. Vielleicht ein Fisseltropfen noch in der Luft, aber grundsätzlich sind das schöne 3 Tage, die da auf uns warten. Donnerstag Spitzenwert von 28 Grad.
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7: Am Spexel wird geblitzt an der Grafenheider und der Tesener.
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7: Schön. Ich bin Timo Teichler.
6: Ich bin Tim Gonsbach.
5: Noch schöner. So, wer braucht schon Sonne und 30 Grad? Man kann doch auch im Regen draußen spielen.
9: Ich finde, beim Regen ist es auch irgendwie so gemütlicher dabei zu spielen, finde ich.
10: Wenn man so mitten im Spiel ist, dann schwitzt man ja auch ein bisschen und dann wird man halt nicht so schnell kalt, weil man spielt ja auch mit anderen netten Leuten.
5: So, für Kinder gibt es doch nichts Schöneres, als in Pfützen zu springen und im Matsch rumzupatschen. Da hatten rund 30 Kinder letzte Woche richtig Glück, dass sie in Thesen im Köckerwald unterwegs waren. Da hatten sie es mit Willi zu tun. Mehr dazu gleich hier bei Radio Bielefeld.

0: Radio Bielefeld ist hier am Dienstag um gleich 20 vor 8 mit Sebastian Wiese.
1: Und Timo Teichmann.
0: Tja, und auch in dieser Woche geht's für viele Kinder nochmal zu den Ferienspielen. Mein älterer Sohn war diesmal auch eine Woche angemeldet, war schwer begeistert, muss ich sagen.
1: Ja, gibt ja auch immer ein großes Angebot in unserer Stadt, ne? Zum Beispiel vom Verein Natursinn zusammen mit der AOK und der OGS der Eichendorfschule ging es da letzte Woche nach Thesen in den Köckerwald. Da gibt es kein schlechtes Wetter, sondern nur schlechte Kleidung, wie man immer so sagt. Ne, dementsprechend sind die Kinder zwischen 6 und 9 in Gummistiefeln und Matschhose unterwegs gewesen, um zum Beispiel Frösche zu fangen. Unser Reporter Tim Forspel ist mit auf die Jagd gegangen.
2: Wenn wir alle zusammenarbeiten, dann geht es hier auch schneller. Hier nur im Gebüsch ist ein Frosch, der ist hier gerade lang gerannt.
3: Du brauchst beide Hände.
4: Hier rein. Jetzt haben wir ihn. Den habe ich für Willi genommen.
5: Und ihr habt hier ja so tolle Lupengläser. Ja. Damit kann man die dann richtig untersuchen.
6: Ja. Der atmet ja sogar.
5: Was hast du?
2: Ein Babyfrosch.
5: Haben wir denn schon einen Namen für den kleinen Bruder von Willi?
4: Wie wär's mit Balduin?
5: Das heißt, wir haben jetzt Willi und Balduin gefunden. Und hier sind wahrscheinlich noch ganz viele in der Wiese.
2: Ich hab einen. Hier.
7: Weißt du, wie man den nennt? Springi, weil der immer so springt.
8: Die Frösche stehen unter Naturschutz.
9: Wir aber nicht.
5: Genau. Und deshalb müssen wir auf die Frösche aufpassen, die unter Naturschutz stehen.
8: Ja, weil wir sind auch viel größer und können auch viel besser auf die aufpassen.
5: Und wir lassen sie alle zusammen frei, okay?
10: Ich lasse den Dicken frei, okay?
5: Jawohl. Jetzt vorsichtig, nicht drauf treten, dass sie weghüpfen können. Okay, was wollen wir den Fröschen noch mit auf den Weg geben? Was wünschen wir den Fröschen?
11: Immer viel Schutz haben.
12: Und dass sie schnell abhauen.
13: Glück.
14: Dass sie nicht von den Vögeln oder so aufgefasst werden.
15: Und nicht gefangen zu werden.
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1: Am Spechsel wird geblitzt in beide Richtungen, an der Grafenheider Straße und der Tesener. Und wenn ihr noch was habt, was heute wichtig ist für alle auf den Straßen, dann sagt Bescheid über die 08000 800 300, die kostenlose Radio Bielefeld Verkehrshotline.

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1: Schönen Dienstagmorgen mit uns.
2: Warum muss das eigentlich immer ein Schloss sein, wo sie sich treffen? Warum nicht mal so eine Jugendherberge? Mal so ein bisschen bodenständig, so kleine Holzstühle, ein bisschen Hagebuttentee dabei.
3: Das ist so wie bei der Nationalmannschaft, glaube ich. Ne?
2: Ja.
3: Wo es dann auch so ein bisschen rustikaler ist. Aber
2: ja, so ein bisschen bodenständig.
3: Vielleicht wird es ja helfen. Ja. Aber diesmal machen sie es noch nicht. Nach der Sommerpause will die Bundesregierung eine Art Neustart hinlegen. Das Kabinett trifft sich deshalb ab heute auf Schloss Neu-Hardenberg in Brandenburg zu Beratungen. Es geht um Wirtschaftswachstum, Jobs und die Folgen der Hitzewelle. Bundeskanzler Friedrich Merz bekommt von allen Seiten Druck. Die Einzelheiten von Claudia Wächter.
4: Merz steckt im Umfragetief. Kritik bekommt er sogar aus den eigenen Reihen. Und die Wirtschaft, die fordert, handelt endlich. Es geht also deshalb auch um Themen wie Steuern, Rente, KI und Bürokratieabbau. Und das alles auch noch vor mehreren entscheidenden Landtagswahlen. Der Kanzler will deshalb wohl auch seine Regierung einschwören auf einen neuen Team Spirit. Gestern hat er aber auch noch eingeladen. Mehrere Wirtschaftsbosse kommen.
3: Bei dem mutmaßlichen Anschlagsversuch am Flughafen Leipzig waren womöglich mehr Drohnen im Einsatz als bislang bekannt. Nach Informationen von NDR, WDR und SZ haben die Behörden auf einem Feld in Sachsen-Anhalt in der Nähe des Flughafens noch eine weitere Drohne entdeckt. Ermittler haben den Recherchen zufolge auch eine Substanz entdeckt, bei der es sich um hochexplosiven militärischen Sprengstoff handeln könnte. Im Fall des Anschlagsversuchs am Leipziger Flughafen Anfang August ermittelt die Bundesanwaltschaft. Eine 20-Jährige und ein 18-Jähriger haben die Nacht auf Samstag auf einem Windrad in Dörentrupp hinter Lemgo verbracht. Laut Polizei brachen sie eine Tür auf, fuhren mit dem Wartungsaufzug rund 170 Meter in die Höhe und blockierten den Fahrstuhl anschließend. Die Polizei versuchte am frühen Samstagmorgen vergeblich mit einem Hubschrauber Kontakt zu den beiden aufzunehmen. Gegen 8:30 am Morgen fuhr das Pärchen mit dem Aufzug wieder freiwillig hinunter und wurde von der Polizei in Empfang genommen. Verletzt wurde bei dem Ausflug niemand. Die Polizei ermittelt zunächst wegen Hausfriedensbruchs. Bei einem Verkehrsunfall in Sennestadt gestern Abend sind zwei Frauen verletzt worden. Ihr Auto stieß gegen 21 Uhr auf der Kreuzung Paderborner Ferlerstraße mit dem Wagen einer 18-Jährigen zusammen. Die war offenbar in die Kreuzung eingefahren und hatte dann ihr Auto abgewürgt. Nach einiger Zeit konnte sie den Opel Corsa wieder anlassen und fuhr weiter in die Kreuzung ein, obwohl sie ihre Ampel nicht mehr im Blick hatte. Die 32-jährige BMW-Fahrerin sah das Hindernis zu spät. Sie wurde schwer, ihre Beifahrerin leicht verletzt. Die Fahranfängerin und die zwei Kinder in ihrem Wagen blieben unverletzt. Nach dem Pokal aus in Groß-Asbach hat Arminia Bielefeld für heute ein öffentliches Training angesetzt. Es beginnt um 15 Uhr an der Friedrich-Hagemann-Straße. Am Samstagabend spielt der DSC beim 1. FC Nürnberg. Der Club hat in der Liga bisher 2 Siege aus 2 Spielen geholt. Im Pokal setzten sich die Nürnberger im Elfmeterschießen gegen den Drittligisten Viktoria Köln durch. Anstoß am Samstag ist um 20.30 Uhr. 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
1: Holen wir da halt 3 Punkte.
3: Ja, warum denn nicht?
1: Oder ist alles wieder okay? Wir schauen aufs Radio Bielefeld Wetter.
2: Aber es wäre ja auch langweilig, wenn wir nichts hätten, worüber wir uns unterhalten könnten, oder?
1: Ist man ja kann ja auch im DFB-Pokal jetzt nicht immer so weit vorrücken. Nee. Ja?
2: Ist ja auch ein bisschen Abwechslung.
1: Siehst du, merkst du, wie ich mich berappelt habe innerhalb von einer halben Stunde? Ja, von einer halben Stunde hat es mich auch noch emotional angefasst. Ja. Und jetzt denke ich mir so, jetzt hake ich es ab für mich.
3: Jetzt erst recht, jetzt kommt das trotzdem.
1: So,
3: ne?
1: Genau.
2: Ja. Was ist eigentlich mit dem Ausscheiden bei der WM?
1: Gegen Paraguay im 16. Finale. Ja, das war auch grandios, ja.
2: Hast aber auch überwunden, siehst du, alles geht irgendwann vorbei.
1: Danke, dass du mich nochmal dran erinnerst.
2: Ja, sehr gerne. 24 Grad, da erinnere ich euch sehr gerne dran. Gibt's heute viel Sonne dabei, ein bisschen windstellenweise, aber alles gut. Morgen auch 24 Grad, die Sonne zeigt sich, hat's ein bisschen schwerer, vielleicht auch eine kleine Fisselwolke noch dabei, aber 28 Grad, all eyes on the Donnerstag, da gibt's 28 Grad.
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1: Ihr habt gehört, alles Essen an Eis, was ihr noch habt. Am Donnerstag. Auf die Straßen um 4 Minuten nach 8.
2: An der Thesen hat der Graf Neider und am Spechsel wird geblitzt.
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1: Moin Moin zusammen. Ja, die große Bühne im Ravensberger Park, die ist gerade richtig weg. Ne? Die letzten Töne von Nina Chuba, Fury in the Slaughterhouse und Montez, die wabern noch so durch die Luft, die hängen noch nach. Und da laufen schon wieder die Vorbereitungen auf die nächste große Veranstaltung. Denn jetzt Sonntag, da feiern wir unseren Wackelpeter und wir haben uns wieder eine Menge für euch einfallen lassen. Mehr dazu gleich hier bei Radio Bielefeld. Schönen Dienstagmorgen. All Eyes on Donnerstag.

0: letzte volle Ferienwoche läuft, Gott sei Dank. Radio Bielefeld ist hier am Dienstag um 11 Minuten nach 8 mit Sebastian Wiese.
1: Und Timo Teichler.
0: Denn wir und auch ganz viele von euch freuen sich schon auf den letzten Sonntag der Sommerferien. Also jetzt am 30. August, da steigt wieder der Wackelpeter im Ravensberger Park.
1: Wir von Radio Bielefeld laden euch ja zusammen mit dem Kulturamt ein. Wir sind natürlich selbst in Persona auch vor Ort. Ihr erkennt uns am roten Feuerwehrauto, ne? Rot ist ja auch unser Logo, von daher haben wir uns was Rotes ausgesucht und wir üben mit euch mal, wie man so ein Interview führt und was man dabei so erzählt. Wenn ihr Lust habt, dann dürft ihr uns gerne sagen, was ihr euch für Bielefeld so wünscht. Also die Kinder jetzt, ne? Längere Rutschen, mehr Spielzeuggeschäfte, gratis Eis für alle, was auch immer. Und ihr könnt auch noch jemanden grüßen. Oma, Opa, Mama, Papa, Onkel, Tante, die beste Freundin, wen auch immer. Könnt das dann nachher auch später im Radio hören.
0: Ja. Und das besser machen als wir. Kommt gerne vorbei in den Ravensberger Park. Wir freuen uns auf einen ganz tollen Tag mit euch. Alle Infos findet ihr auf radiobielefeld.de. Und dass wir das alles, also den gesamten Wackelpeter, überhaupt machen können, den gibt es ja schon seit mehr als 2 Jahrzehnten. Das verdanken wir ganz tollen Partnern, auf die wir auch in diesem Jahr wieder zählen können.
2: Hallo, ich bin Susanne und ich freue mich auf den Wackelpeter, weil es so viele tolle Angebote für die Kinder gibt, so viele schöne Spielsachen, Dinge zu erfahren, so viel Musik, so viel Freude, so viel Basteln und auch ganz tolle Angebote für die Eltern und auch für die Großeltern.
3: Singen, tanzen, springen, lachen, nur verrückte Sachen machen.
2: Für die Bielefelder Bürgerstiftung ist es natürlich ganz wichtig, für Kinder was zu tun und das gehört einfach zu uns, das ist unsere DNA und darum sind wir selbstverständlich hier dabei. Wir werden mit unserem Erste-Hilfe-Projekt für Grundschulkinder vor Ort sein, zusammen mit unserem Partner ASB. Es gibt einen großen Rettungswagen, den die Kinder besichtigen können. Wir werden den Kindern zeigen, wie man eine Beatmung machen kann, diese an diesen Puppen. Wir werden ein Glücksrad haben und ganz viele Themen rund um Gesundheit und Sicherheit für Kinder bearbeiten.
4: Also ich finde Wackelpeter sehr gut,
5: weil es Spaß macht
4: und weil man

0: Gleich 20 nach 8. 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
1: Weiterhin ruhig auf den Bielefelder Straßen. 3 Blitzer nur gemeldet. Am Spechsel, an der Grafenheider Straße und an der Thesener wird in beide Richtungen von einer Maschine geblitzt.

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6: Hier ist eure Nummer 1, Radio Bielefeld. Wie immer live um jetzt 8.30 Uhr an diesem Dienstagmorgen. Und ich muss sagen, mir würden viele Ideen kommen, so für so ein Date, vielleicht erstes Date oder überhaupt. Ja,
7: wenn man ein Schäferstündchen, sagt man das noch?
6: Oh, aber das geht schon ein bisschen über das Date hinaus, oder?
7: Ja, das stimmt.
6: Aber auf jeden Fall, da wo die beiden jetzt hingegangen sind, also das würde mir jetzt schon irgendwie, nein, da würde ich glaube ich als letztes draufkommen.
7: Das stimmt, ist ja auch Spekulation, ob es sich um ein Date oder ein Schäferstündchen gehandelt hat, aber eine 20-Jährige und ein 18-Jähriger haben die Nacht auf Samstag auf einem Windrad in Dürentrupp hinter Lemgo verbracht. Laut Polizei brachen sie eine Tür auf, fuhren mit dem Wartungsaufzug rund 170 Meter in die Höhe und blockierten den Fahrstuhl anschließend. Die Polizei versuchte am frühen Samstagmorgen vergeblich mit einem Hubschrauber Kontakt zu den beiden aufzunehmen. Gegen 9:30 Uhr am Morgen fuhr das Pärchen mit dem Aufzug wieder freiwillig hinunter.
6: Vielleicht wollten die auch nur eine Runde Uno spielen oder so.
7: Kann auch sein. Aussicht genießen, genau. Wer weiß es.
6: Gibt viele Möglichkeiten.
7: Der deutsche Staat hat im ersten Halbjahr 71 Milliarden Euro mehr ausgegeben als eingenommen. Bezogen auf die gesamte Wirtschaftsleistung lag das Defizit von Bund, Ländern, Gemeinden und Sozialversicherungen bei 3,1%. Die deutsche Wirtschaft ist im zweiten Quartal unterdessen um 0,3% gewachsen. Die 13-jährige Fahrradfahrerin, die gestern in Löhne von einem Lastwagen angefahren wurde, ist in der Nacht im Krankenhaus an ihren Verletzungen gestorben. Das hat die Polizei in Herford jetzt mitgeteilt. Der Lkw-Fahrer hatte das Mädchen offenbar beim Abbiegen übersehen. Bei dem mutmaßlichen Anschlagsversuch am Leipziger Flughafen Anfang August sind womöglich mindestens 3 Drohnen eingesetzt worden. Demnach fanden Kriminaltechniker gut eine Woche nach dem Vorfall ganz in der Nähe eine dritte Drohne. Nach Informationen von NDR, WDR und SZ haben die Behörden außerdem Hinweise darauf, dass militärischer Sprengstoff verwendet werden sollte. Bei Volkswagen beginnt heute mit der Betriebsversammlung in der Wolfsburger Zentrale eine Serie von außerordentlichen Treffen zwischen Vorstand und Belegschaft. Die Arbeitnehmervertretung hat dazu geladen und verlangt Klarheit von der Konzernführung mit Blick auf angekündigte Sparmaßnahmen. Tausende Stellen und 4 Werke sollen bei Europas größtem Autobauer in Gefahr sein. In den letzten Spielen der ersten Runde des DFB-Pokals haben sich die Favoriten durchgesetzt. Wolfsburg gewann im Elfmeterschießen gegen den Regionalligisten Alt-Lienicke, Schalke beim Halleschen FC aus der Regionalliga nach Verlängerung mit 5:2. Der Hamburger SV besiegte den SC Verl 3:0, Köln gewann 2:1 in Würzburg. Die beiden Paketversender DPD und GLS haben in Bielefeld eine neue Paketstation in Betrieb genommen. Sie steht in Dornberg an der Kirch-Dornberger Straße, kurz vor der Wertherstraße. Die Station ist Teil des gemeinsamen Netzwerks Inbox.
6: Wir schauen aufs Radio Bielefeld-Wetter.
8: Inbox, Outbox. Draußen ist Outbox 24 Grad angesagt. Viel
6: du bist
8: Sonne.
6: Heute sehr international unterwegs, ja. Mit All Eyes on Donnerstag, on the Donnerstag.
8: Ja, ich habe einen Sprachkurs gemacht. Ja. Gestern.
6: Erste Lesson.
9: Hat sich gelohnt.
8: Ja, bisschen windig stellenweise, aber...
6: Englisch für Insider, wie war das bei Otto?
9: Ne? Englisch for Runaways, oder was?
8: 24 Grad, heute schöner Tag, viel Sonne dabei, morgen etwas zugezogen mit 24 Grad, weiterhin schön warm. Donnerstag 28 wird ein toller Tag.
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6: Kurz nach 8:30 schauen wir on the streets, oder wie machen wir das jetzt?
8: Können wir gerne so machen. Die habe ich noch nicht, die Lektion. Kommt erst noch.
6: Das heißt Blitzer.
8: Ja. Am Spechsel wird geblitzt, an der Grafenheide und der Thesener Straße.
9: Waren erst nur beim Wetter.
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6: Sebastian Wiese.
8: Timo Teichler.
9: Und Tim Donsbach.
6: Wir sagen wieder Thank you an diesem Dienstag. Und dafür,
9: Thank you Tuesday.
6: Ja, dafür sind wir aber schon fast ein bisschen spät dran, muss ich sagen, um diese Uhrzeit, um 8.34 Uhr jetzt. Ne? Denn die Jungs und Mädels, bei denen wir uns bedanken möchten, die sind schon lange auf den Beinen und at work. Und das für uns. Mehr dazu gleich hier bei Radio Bielefeld. Schön, dass ihr dabei seid.

0: Krefeld ist hier am Dienstag um 8.41 Uhr mit Sebastian Wiese.
1: Und Timo Teichler.
0: Und wir beide müssen was beichten. Wir sind untreu.
1: Ja. Würde ich jetzt vielleicht nicht sagen, dass wir untreu sind. Wir legen uns nicht so gerne fest.
0: Ja gut. Aber vielleicht sollten wir erstmal sagen, worum es überhaupt geht, ne?
1: Wäre jetzt angebracht, wir reden über Bäcker.
0: Ja, nach der Frühsendung, da holen wir uns gerne mal ein Brötchen, ne? Und haben hier in der Altstadt ja wirklich viel Auswahl rund um den Sender.
1: Ja, manchmal sind wir Tage unterwegs, bis wir die richtige Wahl getroffen haben. Drehen schon mal so eine große Runde und klappern so die ein oder anderen Bäckereien ab, um zu gucken, wer da was in der Auslage hat. Wo sieht das Schweineohr heute besonders gut aus? Wo gibt es vielleicht auch ein schönes Käsebrötchen?
0: Oh, jetzt ein Schweineohr hätte ich. So. Ja. Aber ich fühle mich dann immer ganz schlecht, ne, wenn ich so mit der Tüte einer anderen Bäckerei da vorbeigehe, wo ich noch am Vortag war.
1: Aber eins haben sie alle gemein. Samen, ne? Die stehen jeden Tag früh für uns auf, kneten den Teig, backen Brote und Brötchen, belegen sie und schmieren, was das Zeug hält, damit wir satt werden. Und sie geben alles, damit es uns auch schmeckt. Dafür sagen wir diese Woche Dankeschön.
0: Ja, wenn ihr euch auch bei eurem, ich nenne es jetzt mal Haus- und Hofbäcker bedanken wollt, für das belegte Brötchen mit Mett, dafür, dass ihr mal ein Brötchen extra in der Tüte bekommt. Kennst du das auch? Wenn gesagt wird, oh, die sind heute ein bisschen kleiner, ich lege ihm mal eins mehr rein.
1: Kann ich nicht nehmen.
0: Na gut. Oder das Brot einfach so lecker schmeckt oder dir die Rinde abgeschnitten wird. Was auch immer, schickt uns eine Sprachnachricht bei WhatsApp an Bielefeld 6x5 oder ihr schreibt uns auf unsere Radio Bielefeld Facebook- bzw. Instagram-Seite.

0: 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Was ist los auf den Straßen um 8.47 Uhr?
1: Da ist erstmal nicht so viel los, das ist doch ganz gut. Kommt gut von A nach B. Geblitzt wird weiterhin am Spechsel, an der Grafenheider Straße und an der Thesener stehen sie auch und blitzen am Dienstagmorgen.

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2: Schön, Dienstagmorgen mit uns.
3: Ich habe auch noch irgendwo so einen Plattenlederball liegen.
4: Ja.
3: Kann ich den auch versteigern?
4: Ich würde es versuchen.
3: Ich habe damit auch mal was Wildes gemacht.
4: Was denn?
3: Weiß ich nicht mehr. Aber irgendwas bestimmt.
4: Ich glaube, mir bringt nicht ganz so viel ein wie dieser Ball. Der Ball von Diego Maradonas, legendären Toren bei der Fußball-WM 1986, ist für mehrere Millionen versteigert worden. Mit dem Adidas Azteca erzielte die argentinische Fußballlegende den legendären Handgottestreffer und ein Tor des Jahrhunderts. Nun brachte der Ball knapp 2,9 Millionen Euro ein. Das bestätigte das in Dallas ansässige Auktionshaus Heritage Auctions. Der Name des neuen Besitzers wurde bislang nicht bekannt gegeben. Im Viertelfinale der Argentinier gegen England hatte Maradona das 1:0 erzielt, indem er den Ball mit der Hand über den englischen Schlussmann Peter Shilton hinweg ins Tor buxierte. 4 Minuten später startete er einen Sololauf aus der eigenen Hälfte, den er mit dem 2:0 abschloss. Der deutsche Staat hat im ersten Halbjahr rund 71 Milliarden Euro mehr ausgegeben als eingenommen. Bezogen auf die gesamte Wirtschaftsleistung lag das Defizit von Bund, Ländern, Gemeinden und Sozialversicherungen bei 3,1%. Das hat das Statistische Bundesamt anhand vorläufiger Daten errechnet. Unterdessen ist nach den Berechnungen die deutsche Wirtschaft im zweiten Quartal etwas stärker gewachsen als zunächst angenommen. Statt 0,2% Wachstum gab es beim Bruttoinlandsprodukt 0,3% plus zum Vorquartal. Die 13-jährige Fahrradfahrerin, die gestern in Löhne von einem Lastwagen angefahren wurde, ist in der Nacht im Krankenhaus an ihren Verletzungen gestorben. Das hat die Polizei in Herford jetzt mitgeteilt. Der LKW-Fahrer hatte das Mädchen offenbar beim Abbiegen übersehen. Die 13-jährige erlitt lebensgefährliche Verletzungen, der LKW-Fahrer einen Schock. In der gesetzlichen Pflegeversicherung droht ein Milliardenloch. Nach Einschätzung von AOK-Chefin Carola Reimann könnte das Defizit auf rund 8 Milliarden Euro anwachsen. Das waren mehr als ein Zehntel der jährlichen Ausgaben der Pflegeversicherung, sagte Reimann der Funke Mediengruppe. Die Infos von Claudia Wächter.
5: Die Beiträge werden weiter steigen, wenn wir nichts tun, warnt die AOK-Chefin. Und um die Löcher zu stopfen, hat sie zwei Vorschläge. Der Bund gibt mehr Geld und sie plädiert für einen Finanzausgleich zwischen sozialer und privater Pflegeversicherung. Außerdem fordert sie, gesamtgesellschaftliche Aufgaben der Pflegeversicherung müssen aus Steuermitteln finanziert werden. Und dazu zählt sie auch die Rentenbeiträge für Menschen, die Angehörige pflegen.
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2: Und dann hört ihr auch, wie es Radio Bielefeld Wetter wird.
3: Ja, im Prinzip genauso, wie es morgen auch wird. Das passt schon ganz gut. Nee, 24 Grad gibt's heute. Es scheint die Sonne. Der Wind ist auch da und morgen gibt's dann keinen Wind. Dafür etwas Regen, vielleicht am Nachmittag, aber wirklich nur ein kleiner Moment. Also heute und morgen schon mal gute Tage. Ab Donnerstag wird's warm mit 28 Grad.
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2: 3 Minuten nach 9, da schauen wir schnell und aktuell, was auf den Straßen los ist.
3: An der Thesener, der Grafenheide und am Spexel wird geblitzt.
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2: Moin moin zusammen. Ja, und der Sommer ist durch, ne?
6: Beginning to look a lot like Christmas. Toys in every store.
2: Tja, Weihnachten steht vor der Tür. Woran wir das festmachen, das hört er gleich hier bei Radio Bielefeld gegen 8:45. Schönen Dienstag mit uns.

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0: Also ich tue das jetzt so aus aktuellem Anlass, ne? Aber jetzt kann ich hier endlich mal wieder einen rausholen. Ah, so einen schönen Weihnachtssong, ja? Radio Bielefeld ist hier. Am Dienstag um gleich 14 nach 9 mit Sebastian Wiese.
1: Es tut weh und Timo Teichler.
0: Ja, die Sommerferien sind noch nicht zu Ende. 28 Grad bekommen wir am Donnerstag und trotzdem wird es schon weihnachtlich. Denn zwischen Grill, Soßen und Aperol, warte, steht in den ersten Supermärkten der Stadt schon Weihnachtsgebäck. Ja, Christstollen zum Beispiel mit Marzipan, Zimtsterngewürz oder was auch immer, wie ihr es mögt. Kriegst du alles jetzt.
1: Musik macht ja was mit einem und hier macht es gerade gar keine guten Gefühle. Ich würde sagen, das Gedudel machen wir erstmal aus.
0: Ja, wirklich sicher?
1: Und auf Christstollen, ja bitte.
0: Okay.
1: Und auf Christstollen habe ich jetzt bei heute über 24 Grad und Sonne jetzt auch nicht wirklich Bock. Aber die Dinger stehen im Supermarkt, du hast es gesagt. Und ich frage mich immer wieder aufs Neue, das ist dieses Jahr besonders früh, oder? Wer kauft das?
0: Ja, unsere Kollegin Silvana Greper zum Beispiel.
1: Nein.
0: Sie hat eine der ersten Packungen gekauft und euch ein Stückchen vom Christstollen in der Bielefelder Innenstadt angeboten.
2: Ich würde einen nehmen.
3: Ja, dann hau rein. Wie ist bei dir? Kann man im August schon weihnachtliches Gebäck essen?
4: Ja, ich würde schon sagen, schon.
3: Ja, dann bitteschön. Und also ich finde es krass. Ich glaube, ich würde jetzt nicht auf die Idee kommen, einfach so einen Christstollen zu kaufen. Oder sagt ihr, es darf so langsam auch mal wieder ins Regal wandern, auch bei euch zu Hause irgendwie?
2: Doch schon. Also habe ich noch nicht drüber nachgedacht, aber eigentlich schon, ja.
3: Schmeckt es denn jetzt auch gut, oder?
2: Mhm, ist lecker.
3: Und hört ihr da direkt Last Christmas im Kopf jetzt, wenn ihr es esst, oder?
2: Noch nicht so richtig.
5: Nee, ich auch noch nicht so ganz.
3: Darf ich euch zu eurem Kaffee einen Christstall anbieten?
4: Nee, danke.
3: Habt ihr noch keinen Appetit drauf, oder?
6: Ja, ich finde, es ist ein Weihnachtsfeeling. Also ich glaube, ich würde warten, das zu essen, ja.
3: Wann fängst du an, den Christstall zu Hause zu bunkern?
6: Ich glaube, November.
3: Magst du einen Christstall?
6: Ja.
3: Ja, komm. Beißt du auch direkt rein, ne? Schmeckt jetzt auch schon im August.
2: Mhm. Ja, das ist lecker. Danke.
3: Hallo ihr zwei beiden. Wisst ihr, was ich heute schon im Supermarkt gefunden habe? Weihnachtsgebäck. Überrascht?
7: Doch, ja, doch.
3: Du guckst so skeptisch auf die Packung.
8: Ja.
3: Das ist Stollen, Christstollen, ja. Mit Zimtgeschmack.
8: Im September, da ist das normalerweise.
3: Okay, aber also nächste Woche darf dann reingehauen werden.
8: Klar, ja.
3: Okay, also okay.
8: Die Woche muss es noch sein, ja.
3: Mhm. Wollt ihr?
7: Nee, gerade nicht.
4: Mag ich nicht.
3: Nein, kein Appetit drauf?
4: Nee, heute nicht, danke.
3: Das ist dann doch noch zu früh. Ich bin ja schon erst im Herbst.
9: Und Gebäck kann man eigentlich immer essen.
3: Ja?
9: Ja.
3: Ja, dann nimm dir doch einfach ein mit to go.
4: Okay, danke schön.
0: Ja, wir hatten ja heute früh auch ein bisschen was noch im Studio, haben herzhaft reingebissen und du fühltest es gar nicht, ne?
1: Erst habe ich gesagt, richtig eklig. Zwischenzeitlich dachte ich so, oh, ist doch ganz lecker. Und hinten raus habe ich gedacht, brrr.
0: Ich würde auch sagen, den hier. Den lassen wir genauso in der Verpackung wie den Christstollen und die Spekulatius. Wir bleiben erstmal noch im Sommer. Was hast du gesagt? Lieber eine Kugel Stracciatella und Amarena.
1: Ja.
0: Und den
1: und
0: genießen wir noch.
1: Ja,
0: oh,
1: gleichzeitig.
0: Oh, alles gleichzeitig. Ja, komm, genießen wir alles hier bei Radio Bielefeld.

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0: 9.23 Uhr, Radio Bielefeld mit Song Verkehr, nicht Kaffee.
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1: Heute ist gut. Am Spexel wird geblitzt in beide Richtungen, an der Grafenheider Straße und an der Thesener blitzen sie ebenfalls in beide Richtungen von einer Maschine.
0: Ja, solche Wahnsinnsgags und lustigen Versprecher hört er gleich nicht mehr ab 10. Zumindest kurzzeitig, keine Sorge. Es gibt eine Antennenwartung, ne, auf dem H1-Hochhaus am Kesselbrink. Unsere Frequenz 98,3 wird daher kurz nach 10 für bis zu 3 Stunden abgeschaltet. Und ihr könnt uns natürlich weiterhören über die 97,6, über die App DAB Plus und das Internet. Also nicht wundern, wenn wir gleich weg sind auf der 98,3. Könnt uns trotzdem weiterhören. App, DAB Plus, Internet und so weiter.

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1: Schönen Dienstagmorgen mit uns. Radio Bielefeld läuft um 9.30 Uhr. Genießt das jetzt hier, diese Nachrichten. Und um 10 auch nochmal. Und dann hört uns nicht mehr. Zumindest über die 98.3. Da müsst ihr euch andere Wege suchen. Die gibt's aber zum Glück.
2: Ja, genau. Bei Radio Bielefeld muss heute die Antenne auf dem H1-Hochhaus am Kesselbrink gewartet werden. Unsere Frequenz 98.3 wird daher ab kurz nach 10 für bis zu 3 Stunden abgeschaltet. Bisher dauerte das aber immer kürzer. Über die 97.6, die App DAB Plus und das Internet hört ihr uns weiter. Der deutsche Staat hat im ersten Halbjahr 71 Milliarden Euro mehr ausgegeben als eingenommen. Bezogen auf die gesamte Wirtschaftsleistung lag das Defizit von Bund, Ländern, Gemeinden und Sozialversicherungen bei 3,1%. Die deutsche Wirtschaft ist im zweiten Quartal unterdessen um 0,3% gewachsen. Die 13-jährige Fahrradfahrerin, die gestern in Löhne von einem Lastwagen angefahren wurde, ist in der Nacht im Krankenhaus an ihren Verletzungen gestorben. Das hat die Polizei in Herford jetzt mitgeteilt. Der Lkw-Fahrer hatte das Mädchen offenbar beim Abbiegen übersehen. Nach der Sommerpause kommt die Bundesregierung in neuer Zusammensetzung heute zu einer Klausurtagung zusammen. Dabei soll es vor allem um die Stärkung der Wettbewerbsfähigkeit der deutschen Wirtschaft gehen. Die 2-tägigen Beratungen finden auf Schloss Neu-Hardenberg in Brandenburg statt. Bei dem mutmaßlichen Anschlagsversuch am Leipziger Flughafen Anfang August sind womöglich mindestens 3 Drohnen eingesetzt worden. Demnach fanden Kriminaltechniker gut eine Woche nach dem Vorfall ganz in der Nähe eine 3. Drohne. Nach Informationen von NDR, Süddeutscher Zeitung und WDR haben die Behörden außerdem Hinweise darauf, dass militärischer Sprengstoff verwendet werden sollte. Nach dem Pokalaus in Groß-Asbach hat Arminia Bielefeld für heute ein öffentliches Training angesetzt. Es beginnt um 15 Uhr an der Friedrich-Hagemann-Straße. Am Samstagabend um 5:30 spielt der DSC beim 1. FC Nürnberg.
1: Also wenn das Wetter so bleibt, dann überlege ich, ob ich da heute Nachmittag mit den Kindern mal vorbeischaue beim öffentlichen Training.
3: Viel Spaß.
1: Ja, bleibt's denn so? Bleibt's denn? Wen soll ich grüßen von dir?
3: Grüße Mitch Kniert von mir.
2: Heute reißt du ziemlich viele alte Wunden bei ihm auf, ne?
3: Ja, stimmt. Ganz vergessen. Ja. Aber Olli Kirch darfst du auch sehr gerne grüßen. Heute gibt es 24 Grad, die Sonne scheint, ein bisschen windig vielleicht hier und da, aber grundsätzlich natürlich heute ein toller Tag. Der Morgen war recht frisch mit 7 Grad, das ändert sich auch in den nächsten Tagen. Da haben wir die niedrigste Temperatur von 16 Grad. Also es wird wieder warm, es wird wieder richtig Sommer. Morgen tagsüber weiterhin 24 und Donnerstag kommen wir dann auf 28 Grad. Ja, sorry, ich bin so verunsichert, weil ich diese traurigen Augen sehe.
1: Ich denke mal, wenn ich nachher in der Hagemannstraße vorbeifahre, werde ich ein großes Foto von dir sehen. Und so rot durchgestrichen, eher nicht. Steht also da.
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1: Aber ist ja nichts Neues für dich, hängt bei mir ja auch an der Hauswand. Kurz nach 10:30 schauen wir schnell und aktuell, was an den Straßen los ist.
3: Tesener und Grafenheider wird geblitzt, sowie am Spexel.
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1: Moin moin zusammen. Ja, wer braucht schon Sonne und über 30 Grad, ne? Man kann doch auch im Regen viel Spaß haben.
4: Ich finde, beim Regen ist auch irgendwie so gemütlicher dabei zu spielen, finde ich. Wenn man so mitten im Spiel ist, dann schwitzt man ja auch ein bisschen und dann wird man halt nicht so schnell kalt, weil man spielt ja auch mit anderen netten Leuten.
1: Für Kinder gibt es doch nichts Schöneres, ne, als in Pfützen zu springen und im Matsch rumzupatschen. Da hatten rund 30 Kinder letzte Woche richtig Glück, dass sie in Thesen im Kökerwald unterwegs waren. Oder auch Kökerwald genannt. Da hatten sie unter anderem mit Willi zu tun. Unser Thema gleich hier bei Radio Bielefeld. 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

0: Radio Bielefeld ist hier am Dienstag um gleich 20 vor 10 mit Sebastian Wiese.
1: Und Timo Teichler.
0: Ja, und auch in dieser Woche geht's für viele Kinder nochmal zu den Ferienspielen. Mein älterer Sohn war diesmal auch eine Woche angemeldet. Der war schwer begeistert.
1: Ja, das glaube ich. Gibt ja auch ein großes Angebot bei uns in der Stadt, zum Beispiel vom Verein Natursinn. Zusammen mit der AWO und der OGS der Eichendorfschule ging es da letzte Woche nach Thesen in den Köckerwald. Da gibt es kein schlechtes Wetter, da gibt es nur schlechte Kleidung, sagt man ja immer. Ne? Dementsprechend sind die Kinder zwischen 6 und 9 in Gummistiefeln und Matschehose da unterwegs gewesen, um zum Beispiel Frösche zu fangen. Unser Reporter Tim Forspel ist mit auf die Jagd gegangen.
2: Wenn wir alle zusammenarbeiten, dann geht es hier auch schneller. Hier irgendwo im Gebüsch ist ein Frosch, der ist gerade lang gerannt.
3: Du brauchst beide Hände.
4: Hier rein, hier rein, hier rein. Jetzt haben wir ihn. Den habe ich für Willi genommen.
5: Und ihr habt hier ja so tolle Lupengläser. Ja. Damit kann man die dann richtig untersuchen.
6: Der atmet ja sogar.
5: Was hast du?
7: Ein Babyfrosch.
5: Haben wir denn schon einen Namen für den kleinen Bruder von Willi?
8: Wie wär's mit Balduin?
5: Das heißt, wir haben jetzt Willi und Balduin gefunden. Und hier sind wahrscheinlich noch ganz viele in der Wiese.
9: Ich hab einen.
10: Hier.
11: Weißt du, wie man den nennt? Springi, weil der immer so springt.
12: Die Frösche stehen unter Naturschutz.
13: Wir aber nicht.
5: Genau. Und deshalb müssen wir auf die Frösche aufpassen, die unter Naturschutz stehen.
14: Ja, weil wir sind auch viel größer und können auch viel besser auf die aufpassen.
5: Und wir lassen sie alle zusammen frei, okay?
15: Ich lasse den Dicken frei, okay?
5: Jawohl, jetzt vorsichtig, nicht drauftreten, dass sie weghüpfen können. Okay, was wollen wir den Fröschen noch mit auf den Weg geben? Was wünschen wir den Fröschen?
16: Immer viel Schutz haben.
17: Und dass sie schnell abhauen.
18: Glück.
19: Dass sie nicht von den Vögeln oder so aufgefasst werden.
20: Und nicht gefangen zu werden.
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0: 9.48 Uhr, Radio Bielefeld, Blitzer und Verkehr, immer schnell und aktuell.
1: Anna Thesener, der Grafenheider, und am Spechsel wird geblitzt.
0: Lara Beckhordt ist wieder im Studio.
2: Hallo.
0: Schönen guten Morgen. Und du bist auch schon in Weihnachtsstimmung oder eher noch nicht?
2: Nee, also muss jetzt tatsächlich auch noch nicht sein.
0: Also noch
2: vielleicht
0: kein,
2: in einem Monat.
0: Noch kein Spekulatius, nee. Kein Christstollen.
3: Gut so.
0: Ja, wir haben ja heute Morgen schon probiert. Musste jetzt nicht sein.
2: Okay, dann warte ich noch.
0: Trotzdem gibt es jetzt hier etwas besinnlichere Töne von Bryan Adams. Und dann geht es gleich richtig ab 10 mit Lara hier bei Radio Bielefeld. Viel Spaß dabei. Wirken

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0: Unsere Nachrichten nach nur einem Spot.
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3: Ab jetzt mit mir, Lara Beckhordt, und mit Tim Donsbach.
4: Guten Morgen.
3: Und Tim, ich glaube, mir wäre das jetzt ein bisschen so hoch.
4: Ja, mir ganz sicher. Da kriegen mich keine 10 Pferde drauf.
3: Ein Pärchen aus Lage, das war am vergangenen Wochenende dagegen ganz sicher sehr schwindelfrei.
4: Ja, eine 20-Jährige und ein 18-Jähriger haben die Nacht auf Samstag auf einem Windrad in Dörentrup hinter Lemgo verbracht. Laut Polizei brachen sie eine Tür auf, fuhren mit dem Wartungsaufzug rund 170 Meter in die Höhe und blockierten den Fahrstuhl anschließend. Die Polizei versuchte am frühen Samstagmorgen vergeblich mit einem Hubschrauber Kontakt zu den beiden aufzunehmen. Gegen 8:30 fuhr das Pärchen mit dem Aufzug wieder freiwillig hinunter und wurde von der Polizei in Empfang genommen. Verletzt wurde bei dem Ausflug niemand. Es wird zunächst wegen Hausfriedensbruchs ermittelt. Die deutsche Wirtschaft sendet mit einem erneuten Mini-Wachstum im Frühjahr ein Lebenszeichen inmitten aller Krisen. Von April bis Juni legte das Bruttoinlandsprodukt mit 0,3% zum Vorquartal etwas stärker zu als zunächst berechnet, teilte das Statistische Bundesamt mit. Diana Kramer mit den Einzelheiten.
5: Damit ist die deutsche Wirtschaft 3 Quartale in Folge gewachsen, wenn auch nur leicht. Die Entwicklung geht vor allem auf die gute Exportentwicklung zurück, so die Bundesstatistiker. Und auch am Bau gab es zuletzt leichte Anzeichen von Entspannung. Allerdings wirkt das eher wie eine Momentaufnahme, denn die finanziellen Herausforderungen bleiben gewaltig. In den ersten 6 Monaten gab der Staat 71,3 Milliarden Euro mehr aus, als er eingenommen hat. Das staatliche Defizit war damit um mehr als 36% höher als im ersten Halbjahr 2025.
4: Eine 13 Jahre alte Radfahrerin ist in Löhne von einem abbiegenden Lastwagen erfasst und tödlich verletzt worden. Sie sei wenige Stunden nach dem Unfall im Krankenhaus gestorben, teilte die Polizei in Herford mit. Als der Lastwagen gestern nach rechts in ein Einkaufszentrum abbog, überrollte er das Mädchen mit seinem Fahrrad. Die genauen Umstände des Unfalls müssen laut Polizei noch untersucht werden. Der Lastwagen wurde beschlagnahmt und abgeschleppt. Der Fahrer erlitt einen Schock. Bezahlen ohne Bargeld wird weiter immer beliebter an deutschen Ladenkassen. Am häufigsten kommt dabei die Girocard zum Einsatz. Sie hat im ersten Halbjahr Rekordzahlen erzielt. Rund 4,2 Milliarden Mal nutzten Verbraucher die Karte. Die Infos von Ursula Winkler.
6: Rund 100 Millionen Girocards oder EC-Karten, wie sie oft noch genannt werden, sind im Umlauf. Die Bankkarte ist beim bargeldlosen Zahlen das am meisten genutzte Zahlungsmittel. Viele haben die Karte zusätzlich in ihren digitalen Geldbörsen eingespeichert und können an der Kasse statt der Karte auch das Smartphone oder ihre Smartwatch ans Gerät halten. Die Menschen zahlen zunehmend auch kleine Beträge, etwa beim Bäcker, am Kiosk oder Automaten, gerne mit Karte. Bald soll sie neue Funktionen bekommen. Im kommenden Jahr soll es etwa auch möglich werden, Mietwagen oder Hotelzimmer mit Girocard zu buchen. Bisher braucht man dafür eine Kreditkarte.
4: Bei Radio Bielefeld muss heute die Antenne auf dem H1-Hochhaus am Kesselbrink gewartet werden. Unsere Frequenz 98,3 wird daher jetzt gleich ab kurz nach 10 für bis zu 3 Stunden abgeschaltet. Zuletzt dauerten solche Wartungsarbeiten aber nicht so lange. Über die 97,6, die App DAB Plus und das Internet hört ihr uns weiter.
3: Na, Gott sei Dank.
4: Ja.
3: Radio Bielefeld Wetter. Heute wird sonnig bei uns in Bielefeld. 17 Grad haben wir es aktuell, 24 sind noch drin. Morgen geht es dann ähnlich weiter. Da sind zwischendurch aber auch ein paar kleine Schauer möglich. Für Donnerstag könnt ihr dann schon mal eure Badesachen raussuchen. 28 Grad bekommen wir da in der Spitze. In der Nacht zu Freitag soll es dann aber nochmal gewittern.
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3: Radio Bielefeld Blitzer und Verkehr. Geblitzt wird neu auf der Stedenfreuder Straße in beide Richtungen. Dann noch am Spexel in der Grafenheider und der Tesener Straße. Gute Fahrt euch.
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4: Guten Morgen.
3: Schönen Dienstagmorgen wünschen wir euch. Jetzt mit Jennifer Lopez und David Guetta mit Save Me Tonight.

0: Havana, der Hit von Camila Cabello aus 2017. Radio Bielefeld läuft um 21:45 mit Lara Beckhardt und gleich hört ihr Robbie Williams mit Rock DJ. Vorher aber noch, was unser Comedian Hannes Höfer uns heute zum Küssen statt Streitentag zu sagen hat.
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2: Es gibt einen Küssen- und Streitvergessentag. Ja, das finde ich ja super. Statt zu streiten, einfach knutschen. Aber so richtig. Zungenfechten mit vollem Körpereinsatz. Wenn ihr nicht wisst, wie es geht, stellt euch vor, ihr habt ein Eis in der Hand, was sehr, sehr schnell schmilzt. So müsst ihr ran da. Ich sag euch, das klappt. Also so gut wie immer. Nur bei einer Auseinandersetzung mit dem Chef. Wenigstens vorher mal nachfragen. Oder wenn euer Auto gerade beim Abschlepper am Haken hängt. Klar, die Berufsbezeichnung lässt einige Interpretationen zu, aber achtet wenigstens auf eure Deckung. Trotzdem, in der Beziehung? Super. Meistens streiten wir doch eh über Kleinigkeiten. Müll rausbringen, die berühmte Zahnpastatube, der Dreier mit den Nachbarn. Ja, dann kann das helfen. Aber ohne Streit. Küssen können wir auch so mal mehr machen. Es macht ja auch Spaß und schmecken tut's auch. Könnt ihr euch doch mal vornehmen. Statt Fernsehen heute Abend einfach mal so eine halbe Stunde knutschen. Dran denken, zwischendurch mal einen Schluck trinken. Und wenn ihr niemanden zum Knutschen habt, dann könnt ihr immer noch Fernsehen. Ansonsten dran denken, besser schlecht geküsst als gut gestritten.
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Radio Bielefeld Blitzer Verkehr um 20 nach 10. Geblitzt wird am Spexel und der Stedenfreuder Straße in der 30er Zone, außerdem auf der Grafenheider Straße und der Tesener Straße.

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3: 10:30 haben wir's. Radio Bielefeld läuft mit Tim Donsbach.
4: Guten Morgen.
3: Und Lara Beckhardt. Und erneut gibt es Zahlen über die Deutsche Bahn, die nicht ganz so gut sind, Tim.
4: Nee, im ersten Halbjahr ist fast jeder 12. Fernzug bei der Bahn ganz oder zumindest auf einem Teil der Strecke ausgefallen. Das sind 8% der Züge, 3 Prozentpunkte mehr als im gleichen Zeitraum des Vorjahres. Allerdings mussten mit 3,6% nur knapp die Hälfte der betroffenen Züge ersatzlos ausfallen. Die meisten Fahrgäste konnten laut Bahn alternative Verbindungen nutzen. Der deutsche Staat hat im ersten Halbjahr 71 Milliarden Euro mehr ausgegeben als eingenommen. Bezogen auf die gesamte Wirtschaftsleistung lag das Defizit von Bund, Ländern, Gemeinden und Sozialversicherungen bei 3,1%. Die deutsche Wirtschaft ist im zweiten Quartal unterdessen um 0,3% gewachsen. Die 13-jährige Fahrradfahrerin, die gestern in Löhne von einem Lastwagen angefahren wurde, ist in der Nacht im Krankenhaus an ihren Verletzungen gestorben. Das hat die Polizei in Herford jetzt mitgeteilt. Der LKW-Fahrer hatte das Mädchen offenbar beim Abbiegen übersehen. Eine 20-Jährige und ein 18-Jähriger haben die Nacht auf Samstag auf einem Windrad in Dürentrup hinter Lemgo verbracht. Laut Polizei brachen sie eine Tür auf, fuhren mit dem Wartungsaufzug rund 170 Meter in die Höhe und blockierten den Fahrstuhl anschließend. Die Polizei versuchte am frühen Samstagmorgen vergeblich mit einem Hubschrauber Kontakt zu den beiden aufzunehmen. Gegen 8:30 fuhr das Pärchen mit dem Aufzug wieder freiwillig hinunter. Die beiden Paketversender DPD und GLS haben in Bielefeld eine neue Paketstation in Betrieb genommen. Sie steht in Dornberg an der Kirch-Dornberger Straße, kurz vor der Wertherstraße. Die Station ist Teil des gemeinsamen Netzwerks Inbox. Der Ball von Diego Maradonas legendären Toren bei der Fußball-WM 1986 ist für mehrere Millionen Euro versteigert worden. Mit dem Adidas Azteca erzielte die argentinische Fußballlegende den legendären Handgottestreffer und ein Tor des Jahrhunderts. Nun brachte der Ball knapp 2,9 Millionen Euro ein. Der Name des neuen Besitzers wurde bislang nicht bekannt gegeben.
3: Also das ist echt viel für einen Ball,
4: das
3: oder?
4: Das ist relativ viel. Da bin ich bei dir. Es ist doch relativ viel für den Fußball.
3: Ja, nee, das haben wir jetzt nicht über.
4: Nee, gerade nicht. Jetzt diesen Monat nicht mehr.
3: Holt die Sonnenbrille raus, die braucht ihr heute. 11 Sonnenstunden sind heute angesagt, dazu aktuell 18 Grad, maximal 24. Morgen geht's ähnlich weiter, da kann es aber auch zwischendurch kurz regnen. Am Donnerstag ist dann perfektes Freibadwetter bei 28 Grad, bevor es dann in der Nacht zu Freitag gewittert.
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3: Schauen wir noch schnell zusammen auf die Straßen. Es hat einen Unfall gegeben auf der A2 Dortmund Richtung Hannover zwischen Reda-Wiedenbrück und Gütersloh. Passt da bitte auf. Außerdem wird geblitzt am Spexel in der 30er-Zone, auf der Stedefreunder Straße in beide Richtungen und auf der Grafenheider Straße und der Thesener Straße. Kommt gut an.
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3: Mit Lara Beckhardt und Tim Donsbach.
4: Guten Morgen.
3: Und wenn wir mal ehrlich sind, dann machen wir doch alle irgendwie ein bisschen zu wenig Sport im Alltag, oder? Also ich auf jeden Fall. Und noch bis nächste Woche organisiert der Sportbund jeden Tag Outdoor-Sportangebote. Heute ist ja ein super Wetter dafür. Was ihr da machen könnt, das hört ihr gleich.

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Na, wie wär's mit ein bisschen Sport später zum Feierabend? Radio Bielefeld läuft um gleich 20 vor 11 mit Lara Beckwart. Und noch diese und nächste Woche organisiert der Sportbund mit Sport im Park für euch jeden Tag verschiedene Sportangebote. Das Beste ist, die sind umsonst und ihr könnt einfach spontan dazustoßen. Eine Anmeldung braucht ihr nicht. Im Park gegenüber des Fußballplatzes an der Radrennbahn steht heute Zumba auf dem Plan. Da tanzt ihr eine einfache Choreo zu lateinamerikanischer Musik. Los geht's um 17.30 Uhr. Zumba könnt ihr auch im Bürgerpark in Ummeln machen. Da geht's um 17.45 Uhr los. Auch in Schildische kommt ihr ordentlich ins Schwitzen. Im Bultkamp-Park auf der Rasenfläche neben dem Skatepark, da geht's um 17.30 Uhr los mit einem Power-Fitness-Workout. Um 18.30 Uhr geht's dann weiter mit einer Runde Pilates. Zu beiden Kursen solltet ihr eine Sportmatte mitbringen. Am Obersee könnt ihr heute eine Runde Discgolf spielen. Dabei lernt ihr die Regeln und könnt danach auch gegeneinander antreten. Los geht's um 18 Uhr. Wenn ihr lieber etwas mehr zur Ruhe kommen wollt, dann ist Yoga vielleicht was für euch. Im Botanischen Garten auf der Rasenfläche unterhalb des Fachwerkhauses, da findet heute um 17 Uhr ein Hatha-Yoga-Kurs statt. Acro-Yoga, also Yoga zu zweit, gibt's dann im Nordpark um 18 Uhr. Auch bei diesen Kursen wäre eine Matte gut. Alle Angebote des Stadtsportbundes findet ihr auch auf der Webseite da. Viel Spaß euch. Hier ist jetzt Tempa City mit Self-Aware.

Radio Bielefeld, Blitzer am Verkehr um 10.47 Uhr. Es wird geblitzt neu auf der A33 Richtung Paderborn, außerdem auf der Tesener Straße, der Stedefreunder Straße, der Grafenheider Straße und am Spexel. Wisst ihr mehr? Dann schickt mir eine Nachricht bei WhatsApp unter Bielefeld 6x5. Gute Fahrt euch!

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1: Ein neues Gesicht grinst mich hier im Studio an. Tim Forsberg hat auch sofort die Nachrichten.
2: Ich freue mich, hier zu sein. Hallo.
1: Ich freue mich auch. Ich bin Lara Beckwart. Und sollte bei euch das Radio aktuell nicht angehen, ja, dann hat das einen Grund. Mhm. Und der liegt bei uns, Tim.
2: Genau. Unsere Antenne auf dem H1-Hochhaus am Kesselbrink, die muss heute gewartet werden. Die Frequenz 98,3, die bei euch ja typischerweise oft im Radio läuft, wurde daher in der letzten Stunde abgeschaltet.
1: Aber keine Sorge, über DAB Plus und das Internet könnt ihr uns jederzeit weiter hören. Und jetzt, Tim, schauen wir mal, was sonst noch wichtig ist.
2: Gern. Die deutsche Wirtschaft ist im Frühjahr etwas stärker gewachsen als gedacht. Das Bruttoinlandsprodukt legte im zweiten Quartal um 0,3% zu. Eigentlich waren von Experten nur 0,2% erwartet worden. Gründe für das Wachstum waren unter anderem höhere Exporte und Investitionen. Im ersten Quartal war die Wirtschaft noch um 0,3% geschrumpft. Nach der Sommerpause nimmt die Bundesregierung ihre Arbeit wieder auf. Das Bundeskabinett kommt ab heute zu einer zweitägigen Klausur auf Schloss Neuhardenberg in Brandenburg zusammen. Seit einer halben Stunde werden dort die politischen Vorhaben der kommenden Monate besprochen. Auf Bundeskanzler Friedrich Merz und sein Kabinett warten dabei schwierige Wochen. Mit 3 Landtagswahlen und einem Herbst, in dem wichtige Reformen anstehen. Vor allem Kanzler Merz steht unter Druck, den Grünen-Chef Felix Banaschak heute früh bei NTV auch nochmal formulierte.
3: Friedrich Merz ist den Menschen in den letzten anderthalb Jahren vor allem von oben herab begegnet und hat sie für zu faul, zu bräsig und ansonsten zu unfähig gehalten und den Teilen ja auch bewusst sogar erklärt. Mit so einer Haltung kann man ein desorientiertes oder orientierungssuchendes Land gerade nicht für sich gewinnen.
2: Merz und seine Bundesregierung dürften ab heute versuchen, nicht nur mit Schwung aus der Sommerpause, sondern auch aus dem Umfragentief zu kommen. Freunde treffen, das wird immer unwichtiger für viele von uns. Das zeigt der neue Freizeitmonitor der Hamburger Stiftung für Zukunftsfragen. Immer beliebter dagegen sind laut Forschern Social-Media-Aktivitäten und künstliche Intelligenz. Claudia Wächter hat die Infos.
4: Auf Insta und Co. abhängen, Musik hören oder daddeln, das wird für viele von uns immer wichtiger. Und auch KI gehört mittlerweile zur Freizeit dazu, vor allem bei den Jüngeren. Und die nutzen den Chatbot häufig auch als Ersatz für Freunde. Zu Sofa Freaks sind wir aber noch nicht mutiert, im Gegenteil. Viel mehr Leute als früher treiben Sport und auch Vereine und Ehrenämter, die sind gefragt.
2: Männer in Bielefeld gehen deutlich seltener zur Krebsfrüherkennung als Frauen. Laut neuen Zahlen der AOK waren im vergangenen Jahr nur fast 23% der Männer über 45 bei der Vorsorge. Etwas weniger als im Jahr davor. Bei den Frauen ab 20 Jahren waren es dagegen über 38%. Die AOK appelliert deshalb jetzt nochmal, die kostenlosen Untersuchungen der Krankenkassen besser zu nutzen. Je früher Krebs oder Vorstufen erkannt werden, desto größer sind die Heilungschancen. Das große Smartmans-Haus, wenn man von der Stadthalle kommt, direkt links neben dem Bielefelder Hauptbahnhof, wechselt laut NW nur 6 Monate nach der Eröffnung jetzt den Eigentümer. Für über 73,5 Millionen Euro übernimmt der internationale Immobilieninvestor namens MG Real Estate das Gebäude gemeinsam mit einem Objekt in Berlin. Wie viele Millionen nur für das Bielefelder Smartmans über den Tresen gegangen sind, ist nicht bekannt. Die insgesamt 221 nagelneuen Apartments sind vor allem für Geschäftsreisende oder Berufspendler geeignet, die nur vorübergehend in Bielefeld wohnen. Der neue Eigentümer hat einen Mietvertrag mit Smartmans über 20 Jahre abgeschlossen. Die Nutzung dort bleibt also gleich.
1: Danke, Tim. Gerne. 22 Grad haben wir es aktuell, 24 werden es auch heute noch, dazu den ganzen Tag Sonne. Ein perfekter Ferientag, würde ich sagen. Ähnlich sieht es morgen aus, da sind aber auch ein paar kurze Schauer möglich. Am Donnerstag ist dann mit 28 Grad der perfekte Tag fürs Freibad zum Ferienende. Würde ich nutzen, denn in der Nacht zu Freitag soll es dann wieder gewittern.
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1: Werfen wir noch einen Blick auf die Straßen. Geblitzt wird auf der A33 in Bielefeld Richtung Paderborn. Außerdem im Stadtgebiet am Spexel, in der Stedefreuder Straße, der Grafenheider Straße und der Thesener Straße. Wisst ihr mehr, dann schickt mir doch eine Nachricht bei WhatsApp unter Bielefeld 6x5. Gute Fahrt euch!
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2: Ja, hallo.
1: Und wenn ihr noch nicht wisst, was ihr mit dem Ende der Ferien anstellen sollt, dann habe ich gleich für euch den perfekten Tipp fürs Wochenende. Also bleibt dran.

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Männer in Bielefeld gehen deutlich seltener zur Krebsvorsorge als Frauen. Mehr dazu hört ihr in knapp 5 Minuten in den Radio Bielefeld Nachrichten. Radio Bielefeld Blitzer und Verkehr. Geblitzt wird auf der A33 in Bielefeld Richtung Paderborn, am Spexel in der 30er-Zone, auf der Stedefreunder Straße in der 30er-Zone, auf der Grafenheider Straße und der Tesener Straße. Gute Fahrt euch. Das hier ist jetzt All Good Things von Nelly Furtado.

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2: 11:30 haben wir es. Die Radio Bielefeld Nachrichten hat Tim Forspel für euch.
3: Schönen guten Tag.
2: Ich bin Lara Beckhardt. Und in der vergangenen Nacht wurde ein 46-jähriger Bielefelder an der Koblenzer Straße in Gellershagen von einem unbekannten Mann ins Gesicht geschlagen. Das meldet die Polizei heute. Tim, was ist da passiert?
3: Ja, ein Missverständnis bei einer Unterhaltung soll wohl zu der Prügelei geführt haben, Lara. Was das für ein Missverständnis ist, keine Ahnung. Es muss wohl ein großes gewesen sein. Der Täter flüchtete gegen 13:30 in Richtung Jöllenbecker Straße. Das Opfer wurde vom Rettungsdienst behandelt und in ein Krankenhaus gebracht. Die Polizei sucht nun nach den Verdächtigen. Laut Beschreibung ein bärtiger Mann südländischer Herkunft. Wer was gesehen hat, meldet sich bitte bei der Polizei. Falls ihr statt Radio Bielefeld gerade nur ein Rauschen hört, unsere Antenne auf dem H1-Hochhaus am Kesselbrink wird heute gewartet. Deshalb ist die Frequenz 98,3 seit anderthalb Stunden abgeschaltet. Über DAB und den Stream sind wir aber weiterhin zu hören. Bundeskanzler Friedrich Merz hat den mutmaßlichen Anschlagsversuch am Flughafen Leipzig als handfeste Bedrohung bezeichnet. Vor der Kabinettsklausur heute auf Schloss Neuhardenberg bei Berlin sagte der CDU-Politiker, Deutschland sei stärker ins Fadenkreuz hybrider Angriffe gerückt. Die Bundesregierung werde daran festhalten, für mehr Schutz zu sorgen. Die deutsche Wirtschaft ist im Frühjahr stärker gewachsen als angenommen. Wie das Statistische Bundesamt mitteilte, stieg das Bruttoinlandsprodukt von April bis Juni um 0,3% zum Vorquartal. Ende Juli war die Behörde noch von nur 0,2% ausgegangen. Männer in Bielefeld gehen deutlich seltener zur Krebsfrüherkennung als Frauen. Laut AOK waren im vergangenen Jahr nur fast 23% der Männer über 45 Jahren bei der Vorsorge. Bei den Frauen ab 20 Jahren dagegen über 38%. Die AOK appelliert deshalb vor allem an Männer, die kostenlosen Krebsvorsorgeuntersuchungen besser zu nutzen. Freunde treffen wird immer unwichtiger für viele von uns. Das zeigt der neue Freizeitmonitor der Hamburger Stiftung für Zukunftsfragen. Immer beliebter dagegen sind laut Forschern Social-Media-Aktivitäten und die künstliche Intelligenz. Demnach ersetzt für immer mehr jüngere Menschen ein Chatbot sogar teilweise einen Freund.
2: Wenn ich mich hier umdrehe und auf den Süßerplatz schaue, dann sehe ich ganz viel Sonne und die bleibt auch noch den ganzen Tag. Dazu aktuell 21 Grad, maximal 24 Grad sind drin. Auch morgen können wir uns auf viel Sonnenschein freuen. Da kommen aber auch ein paar kleine Schauer auf uns zu. Donnerstag wird es dann nochmal richtig warm in Bielefeld bei 28 Grad. In der Nacht zu Freitag soll es dann aber gewittern.
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2: Schauen wir noch schnell zusammen auf die Straßen. Da wird geblitzt auf der A33 in Bielefeld Richtung Paderborn, am Spexel in der 30er-Zone, auf der Stedefreunder Straße in der 30er-Zone, auf der Grafenheider Straße und der Thesener Straße. Kommt gut an.
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3: Hallihallo.
2: Wie waren eure Ferien? Was habt ihr Tolles erlebt oder gemacht hier in Bielefeld oder woanders? Oder seid ihr vielleicht gerade noch im Urlaub und hört Radio Bielefeld? Erzählt mir von euren Urlaubsgeschichten per Sprachnachricht an Bielefeld 6x5.

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1: Wann hat bei euch das letzte Mal das Telefon geklingelt? Also jetzt nicht das Handy, sondern das gute alte Festnetztelefon. Radio Bielefeld läuft um 20 vor 12 mit Dara Beckhott. Und ich gebe es dazu, ich habe gar kein Festnetztelefon mehr. Laut einer Umfrage vom Vergleichsportal Verivox telefonieren auch nur noch rund 60% von uns damit. Wie ist das bei euch? Unser Reporter Stefan Rejek hat uns euch gefragt.
2: Wir haben eins, wir benutzen es aber fast kaum noch.
3: Wann habt ihr das letzte Mal Festnetz telefoniert?
4: Vor 4 Jahren? 5 Jahren?
5: Ja, bei mir auch 5, 10 Jahre.
6: Es gibt so 1, 2 Leute, die uns ab und zu noch anrufen. Auf Festnetz. Alter Ü60.
2: Wenn unsere Eltern anrufen.
7: Für die ältere Generation, genau. Sag ich mal.
3: Und gibt es noch Nummern von früher, die ihr jetzt noch auswendig könnt?
2: Ja, klar. Alle Nummern von früher. Meine Eltern, die meisten habe ich tatsächlich im Kopf.
3: Gar keine. Ist alle vergessen?
8: Ja, alle vergessen.
5: Meine alte Nummer halt von zu Hause kenne ich noch auswendig, aber sonst auch nicht wirklich.
6: Von Ärzten. Sogar noch von meiner Freundin aus Kindertagen.
3: Und woran denken Sie so als erstes beim Thema Festnetztelefon?
2: Dass ich mich nicht bewegen kann beim Telefonieren und eine Leitung nur, genau, Eltern nervten dann, hör auf zu telefonieren.
7: Ich sehe mich dann noch so im Flur stehen mit dem Kabel am Hörer dran und man konnte sich nicht setzen und war halt unbequem.
1: Ja, so ein Telefon hatte meine Oma auch noch ganz lange im Flur. Und ihre Nummer kann ich auch bis heute noch auswendig. Und die von meinen Eltern und von meiner besten Freundin aus der Grundschule. Und natürlich die wichtigste Nummer von allen, die Radio Bielefeld-Nummer 0521 555 111. 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

Radio Bielefeld Blitzer Verkehr um 11.48 Uhr. Es wird geblitzt auf der A33 in Bielefeld Richtung Paderborn, am Spexel in Ummeln, auf der Grafenheider Straße, der Stedefreunder Straße und der Thesener Straße.

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1: Unsere Nachrichten nach nur einem Spot.
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3: Jetzt wissen, was wichtig ist mit Tim Forspel.
4: Ja, hallo.
3: Und Lara Beckhardt. Am Bielefelder Hauptbahnhof, da fahren ja seit Ende letzter Woche die Fernzüge wieder. Die waren wegen einer Baustelle, sind die da nicht gefahren. Aber fährt denn jetzt wirklich alles, Tim?
4: Ja, du ahnst es, Lara. Bei der Deutschen Bahn, da weiß man nie. Zumindest die Statistik, die spricht eher nicht dafür. Neuen Zahlen des Bundesverkehrsministeriums zufolge, die zeigen, dass bis Juli 8% der Fernzüge ganz oder auf einem Teil der Strecke ausgefallen sind. Das sind 3 Prozentpunkte mehr als noch im Vorjahreszeitraum. Noch mehr Zugausfälle hatte es vorher wirklich nur im ersten Halbjahr 2024 gegeben, als die Lokführergewerkschaft GDL gestreikt hatte. Alles auf Neustart, das ist das Motto. Nach der Sommerpause ist das Bundeskabinett heute zu einer zweitägigen Klausur auf Schloss Neuhardenberg in Brandenburg zusammengekommen. Das Treffen dürfte der Auftakt für schwierige Wochen sein, in denen der Bundesregierung 3 Landtagswahlen und ein womöglich heißer Herbst der Reformen bevorstehen. Ronny Thorau hat mehr Infos für uns.
5: Kanzler Merz machte vor der Klausur buchstäblich auf Schönwetter.
6: Nehmen Sie das gute Wetter auch als Beleg dafür, dass wir uns in einer guten Atmosphäre hier in Neuhardenberg im Kabinett treffen.
5: Zuletzt galten Stimmung und Kompromissfähigkeit der Regierung allerdings als angeschlagen. Merz bemühte sich, den Eindruck zu erwecken, man sei jetzt voll im Arbeitsmodus. Themen dieser Kabinettsklausur sollen eine Stärkung der Wirtschaft sein, mehr Hitzeschutz angesichts des Klimawandels, aber auch neue Verteidigungstechnik, insbesondere Drohnenabwehr. Der Anschlagsversuch am Leipziger Flughafen zeige, so Merz, dass Deutschland stärker ins Fadenkreuz hybrider Angriffe gerückt sei.
4: In der vergangenen Nacht wurde ein 46-jähriger Bielefelder an der Koblenzer Straße in Gellershagen von einem unbekannten Mann ins Gesicht geschlagen. Das meldet die Polizei heute. Ein Missverständnis bei einer Unterhaltung soll wohl dazu geführt haben, so heißt es. Der Täter flüchtete gegen 2:30 in Richtung Jöllnbecker Straße. Das Opfer wurde vom Rettungsdienst behandelt und in ein Krankenhaus gebracht. Die Polizei sucht jetzt nach dem Tatverdächtigen. Laut Beschreibung ein bärtiger Mann südländischer Herkunft. Wer etwas gesehen hat, meldet sich bitte bei der Polizei. Im Süden Frankreichs hat ein Tornado gestern mehr als 300 Häuser beschädigt. Den Behörden zufolge wurden bei dem Unwetter in der Nähe von Toulouse stand jetzt 39 Menschen verletzt. 2800 Haushalte seien zeitweise ohne Strom gewesen. Beeinträchtigt waren auch der Straßen-, der Zug- und der Flugverkehr. Und zum Schluss der Nachrichten noch ein Hinweis in eigener Sache. Bei Radio Bielefeld muss heute die Antenne auf dem H1-Hochhaus am Kesselbrink gewartet werden. Unsere Frequenz 98,3 ist deshalb seit kurz nach 10 abgeschaltet und es rauscht in vielen Radios. Über Alexa, die App und DAB Plus sind wir weiter zu hören und bald sollte die Wartung auch beendet sein.
3: Ja, zum Glück.
4: Endlich, werden wahrscheinlich alle in der Stadt sagen.
3: Ich glaube auch, sonst hören die mich ja gar nicht.
4: Ja, eben.
3: Zum Abschluss der Ferien gibt's heute nochmal Sommerwetter. Es wird sonnig, dazu aktuell 21 Grad, maximal 24 Grad. Morgen wird's dann genauso warm, es kann aber auch zwischendurch regnen. Für Donnerstag würde ich schon mal die Badesache rausholen. Da sind bis zu 28 Grad drin. In der Nacht zu Freitag kühlt sich's aber wieder ab und es soll auch gewittern.
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3: Schauen wir noch schnell zusammen auf die Straßen. Da habe ich 4 Blitzer aktuell für euch. Auf der A33 in Bielefeld Richtung Paderborn, am Spexel in Ummeln, auf der Grafenheider Straße und der Tesener Straße. Wisst ihr mehr, dann schickt mir eine Nachricht bei WhatsApp unter Bielefeld 6x5. Kommt gut an.
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4: Moin moin.
3: Und heute ist Dienstag. Ihr wisst, was das bedeutet.
7: Dankeschön Dienstag. Und wir sagen Dankeschön allen Menschen, die es...
3: Und wem wir diese Woche Danke sagen, das hört ihr gleich.
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Wie sehr wir unser Brot lieben, das merken wir ja meistens erst, wenn wir im Urlaub sind und es da nur Toast gibt. Radio Bielefeld läuft um gleich 11:45 mit Lara Beckhordt. Und wir können uns echt freuen, dass wir hier so viel verschiedenes Brot haben. Es gibt doch nichts Besseres. Gut, dass es in Bielefeld so viele tolle Bäckerinnen und Bäcker gibt. Und denen sagen wir heute am Dankeschön-Dienstag einmal ganz doll Danke. Danke, dass ihr dafür sorgt, dass wir immer leckeres Brot und tolle Brötchen zu Hause haben. Grüße gehen an dieser Stelle raus an die Bäckerei meines Vertrauens, bei dem es Dieter gibt. Das beste Brot der Welt. Ich sag's euch, dieser Mann enttäuscht nie. Wofür wolltet ihr euren Bäckereien schon immer mal danken? Schickt mir gerne eine Sprachnachricht an Bielefeld 6x5 und lasst uns zusammen die Bäckerinnen und Bäcker feiern.

Don't Worry von Leonie war das. Radio Bielefeld, Blitzer und Verkehr um 20 nach 12. Da habe ich 4 Blitzer für euch auf der A33 Richtung Paderborn, am Spexel in Ummeln, auf der Grafenheider Straße und der Tesener Straße. Wisst ihr mehr, dann schickt mir doch eine Sprachnachricht an WhatsApp Bielefeld 6x5. Und hier ist Whitney Houston, I Wanna Dance With Somebody.

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5: Radio Bielefeld läuft um 1:30 mit Tim Forspel und Lara Beckwart. 3 Elfer verschossen und damit raus aus der ersten Runde. Amina hat sich am Samstagabend nicht unbedingt mit Ruhm bekleckert. Aber wie heißt es so schön? Krone richten und weitermachen, ne?
6: Ja, Kopf hoch, ne? Oder wie sagt man? Nach dem Ausscheiden aus dem Pokal in Großasbach findet heute Nachmittag ein öffentliches Training von Arminia Bielefeld statt. Der Einlass beginnt um 15 Uhr an der Friedrich-Hagemann-Straße. Das nächste Spiel bestreitet der DSC dann am Samstagabend um 8:30 gegen den 1. FC Nürnberg. Ein 46-jähriger Bielefelder ist in der vergangenen Nacht an der Koblenzer Straße in Gellershagen von einem Mann ins Gesicht geschlagen worden. Der Unbekannte lief nach dem Angriff in Richtung der Jöllenbecker Straße, so gegen 1:30 davon. Der Tatverdächtige soll laut Polizei einen Bart haben und wird vom Opfer als südländisch aussehend beschrieben. Die Polizei bittet Zeugen, die Angaben zu dem Mann oder zu dem Vorfall machen können, sich zu melden. Jeder dritte Jugendliche in Deutschland fühlt sich durch Schulstress stark belastet. Das zeigt eine neue Studie im Auftrag der Barmer Krankenkasse. 42% der Mädchen geben darin an, stark vom Schulstress belastet zu sein. Bei den Jungs geht das nur 25% so. Auf Platz 2 und 3 der Belastungen liegen laut Studie Stress in der Familie und Einsamkeit. Bundeskanzler Friedrich Merz hat den Verantwortlichen für die Drohnenangriffe am Flughafen Leipzig Konsequenzen angekündigt. Die Urheber müssten für ihr Vorgehen bezahlen, so Merz im Rahmen der aktuell laufenden Klausurtagung heute in Brandenburg. Die Bundesregierung wolle sich in Kürze dazu äußern, wer hinter den Angriffen steckt. Bei der Deutschen Bahn ist im ersten Halbjahr fast jeder 12. Fernzug ganz oder teilweise ausgefallen. Das entspricht 8% und damit 3 Prozentpunkte mehr als im Vorjahr. Das hat das Verkehrsministerium jetzt mitgeteilt. Auch bei der Pünktlichkeit gab es wie gewohnt Probleme. Nur etwa 59% der Fernzüge kamen rechtzeitig an ihrem Zielbahnhof an.
5: 22 Grad warm ist es gerade in Bielefeld. 24 sind heute noch drin, dazu den ganzen Tag Sonne. Sonnig bleibt es auch die nächsten Tage. Morgen sind aber auch ein paar Schauer möglich. Und Donnerstag können wir uns auf 28 Grad freuen. Also holt die Badesachen wieder raus und genießt noch einmal das Freibad, bevor es dann in der Nacht zu Freitag gewittert.
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5: Radio Bielefeld Blitzer und Verkehr. Es wird nach wie vor geblitzt auf der A33 in Bielefeld Richtung Paderborn, am Spexel in Ummeln, auf der Grafenheider Straße und auf der Tesener Straße. Fehlt da noch einer? Dann sagt mir gerne Bescheid per WhatsApp unter Bielefeld 6x5. Gute Fahrt euch.
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6: Ja, ich bin auch hier. Hi.
5: Und heute ist ein ganz besonderer Tag für meine Dose Mais, die schon seit Ewigkeiten in meiner Küche steht. Heute, vor 215 Jahren, hat der Brite Peter Durant das Patent für die Konserve erhalten. Tim, hast du denn sowas auch noch zu Hause gerade?
6: Eine Dose Mais nicht, aber ich habe Erbsen, glaube ich. Die stehen da bestimmt auch schon seit 3 Jahren in der Vorratskammer. Aber die kann man ja noch essen, ne? So eine Dose hält das ja immer lange gut, glaube ich.
5: Ja, ich würde vielleicht nochmal aufs Haltbarkeitsdatum gucken, aber ja.
6: Mach ich.
5: Also, wenn heute nicht dafür der perfekte Tag ist, ne? Also, wenn jemand heute zu euch sagt, hä, warum gibt's nur Ravioli aus der Dose, warum kochst du nicht selbst? Dann könnt ihr sagen, ihr wollt einfach die Dose heute besonders ehren.

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Hier sind jetzt die Toten Hosen mit Nur nach vorn.

In Sennestadt haben am Sonntagnachmittag drei Jungs Steine auf die Autos geworfen. Mehr dazu und was dahinter steckt, hört ihr in gut 10 Minuten in den Radio Bielefeld Nachrichten. Werfen wir jetzt nochmal schnell einen Blick auf die Straßen. Es wird geblitzt auf der A33 in Bielefeld Richtung Paderborn, auf der Grafenheider und der Tesener Straße

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1: Die Nachrichten hat jetzt Tim Forspel.
2: Hallo zusammen. Und Lara Beckhardt moderiert für uns. Und Lara, hättest du Lust, dich vielleicht räumlich zu vergrößern?
1: Wo? Hier in Bielefeld jetzt?
2: Ja, also nee, deine Wohnung müsstest du, glaube ich, kündigen und umziehen. Aber dann hätte ich was Schönes für dich.
1: Ja, ich höre.
2: In der Lagune vor Venedig. Da wird jetzt ein neuer Besitzer für eine Privatinsel gesucht.
1: Oh, da wäre ich wohl dabei. Ich mache dann einfach Radio per Homeoffice von da.
2: Ja, genau. Das klingt gut. Dem Makler zufolge liegt die Insel Crevan rund 7 Kilometer vor Venedig und ist knapp 6000 Quadratmeter groß. Da hättest du also auch viel Platz. Als Wohnhaus dient eine Festung aus dem 19. Jahrhundert. Das Anwesen verfügt über einen Bootsanleger, einen Hubschrauberlandeplatz und viele Obstbäume.
1: Ja, ist gekauft. Wie viel kostet der Spaß denn?
2: Ja, das ist das Problem. Der Kaufpreis ist nicht öffentlich bekannt. Ich frage gerne mal für dich nach.
1: Ja, bitte.
2: Der VW-Chef Blume will vorerst alle deutschen Werke erhalten. Bei einer Betriebsratssitzung in Wolfsburg sagte er, dass in einem Zeitrahmen von 6 bis 12 Monaten eine Perspektive für alle Werke ausgearbeitet werden soll. Blume betonte, dass noch keine Werksschließung für Emden, Hannover, Zwickau und Audi in Neu-Neckars-Ulm beschlossen seien, denn das sei immer die letzte und teuerste Lösung. In Sennestadt haben am Sonntagnachmittag 3 Jungs Steine auf vorbeifahrende Autos geworfen. Das meldet die Polizei uns heute. Eine 57-jährige Bielefelderin wurde demnach gegen 16:45 auf der Paderborner Straße von einem Stein getroffen. Ihr Mercedes wurde an der Fahrertür beschädigt. Die Polizei rückte an und ermittelt jetzt gegen die 3 tatverdächtigen Minderjährigen wegen gefährlichen Eingriffs in den Straßenverkehr und Sachbeschädigung. Solltet ihr in der Zeit auch auf der Paderborner Straße unterwegs gewesen sein und etwas beobachtet haben oder gar selbst eine neue Macke im Auto haben, meldet euch bei der Polizei. Das Auto bleibt für die meisten Menschen in Deutschland mit großem Abstand das wichtigste Verkehrsmittel. Das hat eine Umfrage des TÜV-Verbands unter mehr als 2500 Verbraucherinnen und Verbraucher jetzt ergeben. Mehr als 80% der Befragten sind demnach mindestens einmal die Woche mit dem Auto unterwegs. Thomas Thunfeld hat die Infos.
3: Fast 90% der Haushalte haben ein eigenes Auto. Immerhin jeder 11. befragte Autobesitzer eins mit Elektroantrieb. Rund 25% aller Befragten würden grundsätzlich E-Autos bevorzugen, wenn sie ein Fahrzeug kaufen müssten. Eine knappe Mehrheit ist übrigens dagegen, den Autoverkehr in den Zentren von Städten und Gemeinden zu beschränken. Immerhin 40% aber auch dafür. Und nach dem Autofahren ist zu Fuß gehen die beliebteste Fortbewegungsart mit großem Vorsprung vor den Öffis und dem Fahrrad.
2: Männer in Bielefeld gehen deutlich seltener zur Krebsfrüherkennung als Frauen. Laut neuen Zahlen der AOK waren im vergangenen Jahr nur fast 23% der Männer über 45 bei der Vorsorge. Etwas weniger als im Jahr davor. Bei den Frauen ab 20 Jahren waren es dagegen über 38%. Die AOK appelliert deshalb jetzt nochmal an alle, die kostenlosen Untersuchungen der Krankenkassen besser zu nutzen, vor allem eben auch an die Männer. Je früher Krebs oder Vorstufen erkannt werden, desto größer sind die Heilungschancen.
1: Putzt schon mal eure Sonnenbrillen, die braucht ihr heute. Gerade sehe ich zwar viele Wolken hier aus dem Studiofenster, aber eigentlich sind heute 11 Sonnenstunden noch für euch drin. Dazu aktuell 22 Grad, maximal 24. Morgen geht es ähnlich weiter, da kann es aber auch zwischendurch ein bisschen regnen. Und am Donnerstag bekommen wir dann 28 Grad, bevor es in der Nacht zu Freitag wieder gewittert.
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1: Werfen wir noch schnell einen Blick auf die Straßen. Da habe ich nur noch 3 Blitzer für euch. Einmal am Spexel in Ummeln, dann auf der Grafenheider Straße und auf der Tesener Straße. Wisst ihr mehr? Dann schickt mir gerne eine Nachricht per WhatsApp unter Bielefeld 6x5. Kommt gut an.
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2: Moin moin.
1: Und sag mal, Tim, hast du schon mal Kleidung Secondhand gekauft?
2: Ja, ich wohne ja am Siggi und da gehe ich regelmäßig auf den Flohmarkt. Und auch den Klosterplatz-Flohmarkt finde ich gut.
1: Ja, ich finde die auch ganz toll, die Flohmärkte.
2: Mhm. Aber gibt's auch online, ne?
1: Ja, ich bin ja auch eine kleine Vinted-Maus.
2: Ah, du bist eine Vinted-Maus.
1: Ja, genau.
2: Klassiker.
1: Aber auch in Bielefeld, da könnt ihr echt coole Secondhand-Kleidung abstauben auf den Flohmärkten und auch noch an anderen Orten. Mehr dazu hört ihr gleich bei mir am Tag der Secondhand-Kleidung.

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Mr. Know-It-All von Teddy Swims. Secondhand-Kleidung ist oll und uncool? Auf gar keinen Fall. Radio Bielefeld läuft um 12:15 mit Lara Beckhordt. Und inzwischen bekommt ihr ja überall Werbung für Vinted. Und auf Social Media gibt es auch jede Menge Menschen, die alte Kleidung umnähen und verändern. Secondhand-Kleidung ist also sowas von innen. Und auch bei uns in Bielefeld gibt es gute Goldgruben. Fangen wir mal an mit dem Elefanten im Raum, der Brockensammlung in Bethel. Die Brosa ist das größte Secondhand-Kaufhaus in Bielefeld und Umgebung. Ihr findet dort jede Menge gebrauchte Kleidung. Allein da mal durchzustöbern lohnt sich auf jeden Fall. An der Stapenhausstraße 41 findet ihr den Secondhand-Laden Lolas Ramsch. Allein der Laden sieht richtig cool aus, wie aus einer anderen Zeit, mit so einer schönen alten Kasse zum Beispiel. Und es gibt auch nicht nur Kleidung, sondern zum Beispiel auch Schallplatten oder Schmuck. Dann könnt ihr natürlich noch einen der Flohmärkte besuchen. Klar, da müsst ihr ein bisschen Geduld mitbringen, da gibt es ja auch teilweise echt viel Krempel. Aber auf dem Klosterplatz-Flohmarkt, da hat meine Mitbewohnerin letztens zum Beispiel einen echt coolen Pulli gekauft. Und der nächste dort ist auch schon am 19. September. Das dauert zwar noch ein bisschen, ich kann euch aber auch den Flohmarkt auf dem Sigi empfehlen. Da ist der nächste sogar schon diesen Sonntag. Eine Übersicht für alle Flohmärkte findet ihr auf der Seite der Stadt. Und ganz ehrlich, ich tausche auch ganz oft Kleidung und Schmuck mit meinen Freundinnen hin und her. Das ist auch immer eine gute Möglichkeit. Natürlich rettet Secondhand nicht die Welt, aber ihr könnt zumindest einen kleinen Beitrag gegen Fast Fashion leisten. Und gut fürs Geld ist es auch.

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Es gibt einen neuen Blitzer, die Melli hat sich per WhatsApp reingemeldet. Auf der Apfelstraße stadtauswärts in der 30er-Zone am Altenheim, da wird neu geblitzt. Außerdem die drei üblichen Verdächtigen am Spechsel, in der Grafenheider und auf der Tesener Straße. Gute Fahrt euch! Gute Fahrt euch!

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1: Wird eine richtig schöne und warme Woche. Dementsprechend gab es heute früh eine klare Aufforderung von Timo.
2: Guten Morgen auch 24 Grad. Die Sonne zeigt sich, hat es ein bisschen schwerer. Vielleicht auch eine kleine Fisselwolke noch dabei. Aber 28 Grad, all ice on the Donnerstag. Da gibt es 28 Grad.
1: Ihr habt gehört, alles Essen an Eis, was ihr noch habt, am Donnerstag.
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3: Halb zwei haben wir es Nachrichtenzeit bei Radio Bielefeld, jetzt neu mit Dirk Slüter.
4: Schönen guten Tag.
3: Ich bin Lara Beckhott und der kleine Sunderweg in Bragwede, der ist ja seit längerem speziell für Fahrradfahrer nicht ungefährlich. Einige sind dort in der Vergangenheit teils schwer gestürzt. Der Grund dafür sind viele extra angelegte Bodenwellen in der Straße, Dirk.
4: Ja, die sollen das Tempo auf dem Sunderweg zwischen Lucky Bike und dem Bragweder Spargelhof reduzieren, sind aber teils sehr schlecht zu erkennen. Die Stadt hat nun begonnen, die Gefahrenstelle durch eine bessere Beschilderung und zusätzliche Fahrbahnmarkierungen zu entschärfen. Im Laufe des Tages sollen die Arbeiten beendet sein. Volkswagen-Chef Oliver Blumer hat allen deutschen VW-Standorten eine Zukunftsperspektive in Aussicht gestellt. Blumer sagte bei einer Betriebsversammlung in Wolfsburg, dass Werksschließungen in Zwickau, Hannover, Emden und Neckarsulm nicht beschlossen seien. Innerhalb der nächsten 6 bis 12 Monate wolle VW belastbare Perspektiven für alle Standorte schaffen. Bundespräsident Frank-Walter Steinmeier hat sich für weitere Zuwanderung ausgesprochen. Steinmeier sagte in Berlin, Deutschland brauche Zuwanderung, um funktionieren zu können. Dazu gehöre aber auch eine Diskussion darüber, wie viel Zuwanderung das Land bewältigen könne, ohne alle zu überfordern. Bundeskanzler Friedrich Merz hat den Verantwortlichen sogenannter hybrider Angriffe mit Konsequenzen gedroht. Vor der Kabinettsklausur auf Schloss Neuhardenberg sagte er, die Urheber würden dafür bezahlen. Den mutmaßlichen Anschlagsversuch in Leipzig-Halle bezeichnete Merz als handfeste Bedrohung. Weitere Informationen dazu würden in Kürze bekannt gegeben. Auf der A2 hat die Autobahnpolizei in der Nacht zu Sonntag einen betrunkenen Autofahrer aus Bielefeld schlafend auf dem Seitenstreifen gefunden. Seinen Wagen hatte er zwischen Reda-Wiedenbrück und Herzogenburg-Klarholz für den Ausnüchterungsschlaf unbeleuchtet, ohne Warnblinklicht auf dem Seitenstreifen geparkt. Der 26-Jährige kam nach einem positiven Alkotest ins Krankenhaus zur Blutprobe. Sein Auto wurde abgeschleppt.
3: 23 Grad warm ist es gerade in Bielefeld, dazu ein Sonne-Wolken-Mix. Sonnig bleibt es auch die nächsten Tage, morgen sind aber auch ein paar Schauer zwischendurch möglich. Und Donnerstag können wir uns auf bis zu 28 Grad freuen. Also holt die Badesachen nochmal raus und genießt nochmal das Freibad, bevor es dann in der Nacht zu Freitag gewittert.
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3: Radio Bielefeld Blitz und Verkehr, da hat sich der Juri reingemeldet. Auf der A33 in Bielefeld Richtung Paderborn werden zwischen dem Kreuz Bielefeld und Schloss Holte-Stuckenburg Abstandsmessungen durchgeführt. Außerdem habe ich 4 Blitzer für euch. Am Spexel in der 30er-Zone der Blitz in beide Richtungen, auf der Apfelstraße statt auswärts, auf der Grafenheider Straße und auf der Thesener Straße. Kommt gut an.
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4: Schönen guten Tag, hallo.
3: Und eben hat sich noch ein Hörer reingemeldet. Das Lumen, das wird gerade wohl evakuiert. Die Feuerwehr hat das bestätigt. Da ist die Brandmeldeanlage ausgelöst worden. Ob das ein Fehlalarm ist oder nicht, das konnte noch nicht bestätigt werden. Das hören wir dann vielleicht später heute noch.

Gestern Nachmittag habe ich sie auch gesehen. Die ersten Spekulatius im Supermarkt. Und das, nachdem ich hier gestern Vormittag noch erzählt habe, dass schon in 4 Monaten Weihnachten ist, als ob der Markt das extra für mich dahingestellt hat. Radio Bielefeld läuft um 2:20 mit Lara Beckhordt. Und von mir aus können wir ruhig auch noch ein bisschen warten mit den Weihnachtssüßigkeiten. So einen Monat vielleicht oder 1,5. Auf unserer Radio Bielefeld Instagram- und Facebook-Seite seid ihr euch da aber nicht ganz so einig. Janett findet, das Ganze ist ein bisschen früh. Für sie reicht Ende Oktober. Dagmar ist sogar für Ende November. Es geht aber auch anders. Birte sagt, Dominosteine, die gehen immer. Und Rolf hat auch schon Entzugserscheinungen. Und auch Marina und Markus finden, dass es endlich Zeit wurde. Eine Person hat sogar schon einen Adventskalender gefunden. Das finde ich ja irre. Und André fragt, wo es denn schon Dominosteine gibt? Er fragt natürlich nur für einen Freund. Das ist ja klar.

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Das Loom, das wird gerade evakuiert. Da ist die Brandmeldeanlage ausgelöst worden, hat uns die Feuerwehr bestätigt. Wir sagen euch Bescheid, wenn wir da mehr wissen. Radio Bielefeld, Blitzer und Verkehr. Geblitzt wird am Spexel in beide Richtungen, auf der Apfelstraße stadtauswärts in der 30er-Zone, auf der Grafenheider Straße und auf der Tesener Straße. Außerdem finden auf der A33 in Bielefeld Richtung Paderborn gerade Abstandsmessungen zwischen dem Kreuz Bielefeld und Schlosshalde Stuckenburg statt. Passt da einfach einmal auf. Ich bin Lara Beckert und ich bin jetzt raus für heute. Und gleich nach zwei macht Bettina Wittemeyer für euch weiter. Schönen Tag euch noch.

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2: Da wollen wir mal wieder durchstarten in den Nachmittag. Ich bin mit Tina Wittemeyer.
3: Und ich bin Dirk Slüter. Wollen wir mal wieder.
2: Genau. Und im Loom, oder besser gesagt vor dem Loom, da ist gerade mal wieder ein bisschen Aufregung, Dirk. Das große Shoppingzentrum in der Bahnhofstraße musste nämlich vor einer guten halben Stunde geräumt werden. Wissen wir denn schon, warum?
3: Ja, ganz frische Infos. Die Feuerwehr hatte uns ja schon bestätigt, dass die Brandmeldeanlage ausgelöst hat. Das ist in der Vergangenheit ja schon das ein oder andere Mal passiert. Die Folge dann erstmal, das Loom wird evakuiert, wie auch eben. Alle müssen raus. Und passiert ist jetzt Folgendes. Bei Umbauarbeiten in einem Laden im Loom, im Obergeschoss wohl, ist jemand an die Sprenkleranlage gekommen, hat den Kopf möglicherweise ja weggekloppt und da ist dann eine größere Menge Wasser, so heißt es, ausgetreten. Und der Alarm hat angeschlagen. Die Feuerwehr pumpt das Wasser jetzt ab. Passiert ist niemandem was. Und in diesen Minuten, so heißt es, können auch Mitarbeiter und Kunden wohl wieder rein ins Loom. Die Stimmung in der deutschen Wirtschaft hat sich im August weiter vom Einbruch infolge des Iran-Kriegs erholt. Das IFO-Geschäftsklima stieg um 2,1 Punkte auf 88,8. Das hat das Münchner Forschungsinstitut in München mitgeteilt. Das wichtigste deutsche Konjunkturbarometer zeigt damit den vierten Monat in Folge nach oben. Mehr dazu von Thomas Thunfeld.
4: So einen deutlichen Anstieg hatten die Experten nicht erwartet. Die Zuversicht unter den Unternehmen in Deutschland hat zugenommen, freut sich auch IFO-Präsident Fuest. Entsprechend steigen offenbar die Erwartungen an künftige Geschäfte. Spürbar gestiegen ist die Stimmung laut IFO-Index zum Beispiel im verarbeitenden Gewerbe, wie Maschinenbau oder Lebensmittelproduktion, aber auch im Dienstleistungssektor, also zum Beispiel im Groß- und Einzelhandel, bei Hotels und Restaurants.
3: Und nicht nur die Stimmung in der Wirtschaft hat sich verbessert, auch die nackten Zahlen. Die deutsche Wirtschaft ist im Frühjahr nämlich um 0,3% gewachsen und damit stärker als erwartet. Der Anstieg geht vor allem auf den Export zurück, sagt das Statistische Bundesamt. Alles auf Neustart. Nach der Sommerpause ist das Bundeskabinett seit heute Vormittag zu einer zweitägigen Klausur auf Schloss Neuhardenberg in Brandenburg zusammen. Das Treffen dürfte der Auftakt für schwierige Wochen sein, in denen der Bundesregierung drei Landtagswahlen und ein womöglich heißer Herbst der Reformen bevorstehen. Ronny Thorau berichtet.
5: Kanzler Merz machte vor der Klausur buchstäblich auf Schönwetter.
6: Nehmen Sie das gute Wetter auch als Beleg dafür, dass wir uns in einer guten Atmosphäre hier in Neuhardenberg im Kabinett treffen.
5: Zuletzt galten Stimmung und Kompromissfähigkeit der Regierung allerdings als angeschlagen. Merz bemühte sich, den Eindruck zu erwecken, man sei jetzt voll im Arbeitsmodus. Themen dieser Kabinettsklausur sollen eine Stärkung der Wirtschaft sein, mehr Hitzeschutz angesichts des Klimawandels, aber auch neue Verteidigungstechnik, insbesondere Drohnenabwehr. Der Anschlagsversuch am Leipziger Flughafen zeige, so Merz, dass Deutschland stärker ins Fadenkreuz hybrider Angriffe gerückt sei.
3: Und jetzt gucken wir auf den kleinen Sunderweg in Bragwede. Der ist seit längerem speziell für Fahrradfahrer ja nicht ungefährlich. Einige sind dort in der Vergangenheit bereits teils schwer gestürzt. Der Grund dafür, viele Bodenschwellen auf der Straße, die das Tempo auf dem Sunderweg zwischen Lucky Bike und dem Bragweder Spargelhof reduzieren sollen, auf einem Teilstück mit Wohnbebauung dicht daran. Aber die sind teils sehr schlecht zu erkennen. Die Stadt hat nun begonnen, die Gefahrenstelle durch eine bessere Beschilderung und zusätzliche Fahrbahnmarkierungen zu entschärfen. Im Laufe des Tages sollen diese Arbeiten beendet sein.
2: Das ist doch eine gute Nachricht. Und damit zum Radio Bielefeld Wetter. Schön ist es, die Sonne kommt heute Nachmittag immer wieder raus. Es ist windig bei 24 Grad. Morgen früh kann es dann ein bisschen regnen. Da ist der Regen aber schnell durch. Dann wird es genauso wie heute, auch so warm wie heute. Am frühen Nachmittag, Stand jetzt, steigt die Regenwahrscheinlichkeit noch mal kurz an. Danach wieder schön. Donnerstag wird es hoch, sommerlich mit 28 Grad und Gewitterstand. Jetzt soll es auch dann erst in der Nacht zu Freitag geben.
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2: 2:04 haben wir das A33 Richtung Paderborn. Da gibt es Abstandsmessungen zwischen dem Kreuz Bielefeld und Schloss Holte-Stukenbrock. Geblitzt wird am Spexel, an der Apfelstraße stadtauswärts, an der Grafenheider und der Tesener Straße.
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2: Mit Bettina Wittemeyer, hallo zusammen.
3: Ich bin Dirk Slüter. Wir wünschen einen schönen Nachmittag.
2: Absolut. Und Dirk, 2800 Kilometer Reise. Und das nicht mit dem Auto, sondern mit der Vespa. Dazu muss man, wie soll ich sagen,
3: Lust haben.
2: Ja, oder eine kleine Macke, ich weiß es nicht. Aber
3: beides hilft.
2: Beides hilft im Zweifel. Und ich kann es euch sagen, die Vespa-Freunde aus Senne, die machen genau das. Und warum sie das tun, das hört ihr gleich bei uns.

0: 1400 Kilometer gen Osten mit der Vespa und 1400 zurück. Das ist mal ein echtes Brett, ne? Radio Bielefeld ist hier mit Bettina Wittemeyer am Dienstagnachmittag. Die Vespa-Freunde aus Senne, die machen genau das. Sie fahren von Bielefeld aus in unsere Partnerstadt Rzeszów in Polen.
1: Und über allem schwebt in diesem Jahr das Jubiläum, dass es 35 Jahre jetzt die deutsch-polnischen Freundschaftsverträge gibt. All das zahlt genau auf das ein, was in unserer DNA liegt, nämlich Menschen kennenzulernen, Völker kennenzulernen, Vorurteile abzubauen durch das Kennenlernen. Und das kann man sehr, sehr gut mit so einem Vespa-Projekt verbinden.
0: Andreas Kimpel ist der Präsident der Vespa-Freunde Senne. Und die Truppe hat schon Erfahrung mit langen Strecken. In Concarneau in der Bretagne waren sie auch schon mit ihren Vespas. Ist ja auch eine Partnerstadt Bielefelds. Und am Samstag geht es jetzt eben am alten Rathaus los auf die neue Tour.
1: Also herzliche Einladung, den Startschuss mitzuerleben. Frau Oberbürgermeisterin Christiana Bauer wird dabei sein und uns auf die Strecke schicken.
0: Und dann geht es erstmal Richtung Harz, dann durch den Harz durch an die Oder-Neiße-Grenze, dann nach Breslau. Und spätestens da werden die Bielefelder nicht mehr alleine unterwegs sein.
1: Wir haben also Kontakt aufgenommen zum polnischen Vespa-Verband, die unsere Reiseroute und unsere Botschaft und unser Projekt bekannt gemacht haben in ganz Polen. Und wir haben ja eine so, so große Resonanz, dass wir fast alle Etappen, das muss man wirklich sagen, fast alle Etappen nicht alleine fahren werden, sondern zusammen mit polnischen Vespa-Fahrern.
0: Krakau steht noch auf dem Reiseplan, Auschwitz unter anderem auch und natürlich Rzeszów. Hin und zurück, alles in allem sind es dann 2800 Kilometer.
1: Wir werden nur auf Landstraßen fahren. Wir sind 8 Vespas, ein Begleitfahrzeug. Wir haben auch noch eine Vespa mit einem Beiwagen dabei, die uns begleiten wird. Das ist immer noch mal ein besonderer Eye-Catcher. Und wir werden Etappen fahren im Schnitt von 260, 270 Kilometer am Tag.
0: Dann hoffen wir mal, dass die Sitzbänke der Vespas gut gepolstert sind, ne? Am 10. September wollen die Vespa-Freunde wieder zurück in Bielefeld sein mit vielen neuen Geschichten, Erlebnissen und Freundschaften im Gepäck. Eine tolle Sache, wie ich finde. Kommt heile hin und zurück und wir hören natürlich zwischendurch mal nach, wie es der Truppe auf der langen Reise so ergeht. 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

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Blitzer und Verkehr weiter mit Blitzern am Spexel in Ummeln, an der Grafenheider Straße in Brake und an der Tesener Straße und an der Apfelstraße wird weiter im 30er-Bereich gelasert. Außerdem Abstandsmessungen auf der A33 Richtung Paderborn zwischen dem Kreuz Bielefeld und Schloss Holte-Stuckenbrock.

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3: Radio Bielefeld läuft bei euch, euer Lieblingsradio. 2:30 haben wir es am Dienstag. Dirk Slüter hat weiter die Nachrichten.
4: Genau, guten Tag.
3: Und kleiner Sprenkler, große Wirkung, sagen wir da. Im Loom war eben Alarm, Dirk. Die Brandmeldeanlage hat ausgelöst und alle mussten raus auf die Straße.
4: Ja, es hat aber nicht gebrannt, sondern bei einem Laden war bei Rückbauarbeiten, wie es offiziell heißt, ein Sprenklerkopf, also in der Sprenkleranlage unter der Decke, beschädigt worden. Der hat dann A, ausgelöst und wohl ziemlich viel Wasser versprüht und B, natürlich die Feuerwehr auf den Plan gerufen. Die musste sich jetzt aber nur um das Wasser kümmern und abpumpen. Im Loom läuft der Betrieb mittlerweile wieder normal. VW-Chef Blume sucht belastbare Perspektiven für alle deutschen Standorte des kriselnden Autobauers. Bei der Betriebsratssitzung in Wolfsburg nannte er dafür einen Zeitrahmen von 6 bis 12 Monaten. Blume betonte, dass noch keine Werksschließungen für Emden, Hannover, Zwickau und Audi in Neckarsulm beschlossen sein, denn das sei immer die letzte und teuerste Lösung. Ein Tornado hat gestern in Südfrankreich schwere Schäden angerichtet. In einem Dorf am Rande der Pyrenäen hat der Wirbelsturm neuesten Angaben zufolge etwa 300 Häuser beschädigt. Fast 40 Menschen wurden verletzt. In ganz Frankreich haben gestern Unwetter zu Zugverspätungen, Straßensperrungen und Flugausfällen an mehreren Flughäfen geführt. In Deutschland hat sich das Staatsdefizit im ersten Halbjahr fast verdoppelt. Wie das Statistische Bundesamt mitteilt, überstiegen die Ausgaben von Bund, Ländern, Kommunen und Sozialversicherung die Einnahmen um über 71 Milliarden Euro. Der Fehlbetrag entspricht 3,1% des Bruttoinlandsprodukts. Maßgeblich für das Minus waren die Mehrausgaben des Bundes für Verteidigung und Infrastruktur. In Sennestadt haben am Sonntagnachmittag gegen kurz nach 5 3 Kinder oder Jugendliche Steine auf vorbeifahrende Autos geworfen. Dabei wurde an der Kreuzung Paderborner Straße-Ferler Straße ein Mercedes an der Fahrertür beschädigt. Die Polizei sucht jetzt Zeugen.
3: Freundlich und trocken heute Nachmittag bei uns in der Stadt. Aktuell haben wir 23 Grad hier am Süsterplatz bei Radio Bielefeld. Morgen wieder so Werte um 24 Grad. Morgen früh und morgen Nachmittag kann es kurz mal ein bisschen regnen. Der Donnerstag wird dann hochsommerlich mit 28 Grad in der Spitze. Viel Sonne gibt es dazu und der Nacht zu Freitag wird vor Gewittern gewarnt.
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3: 3:30, Radio Bielefeld, Blitzer und Verkehr. Mit Blitzern weiter am Spexel, Apfelstraße, Höhe Seniorenheim, Grafenheider Straße in Brake und an der Tesener Straße. Und Abstandsmessungen auf der A33 Richtung Paderborn zwischen dem Kreuz Bielefeld und Schloss Holte-Stuppenbrock.
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3: Mit Bettina Wittemeyer. Ich grüße euch.
4: Ich bin Dirk Slüter. Hallo.
3: Und bei den Aminen ist gleich ab 3 öffentliches Training. Wir schauen da mal zu und quatschen mit den Kiebitzen am Trainingsgelände, wie die Stimmung da so ist nach dem Aus im Pokal. Ne? Ihr hört die Reaktionen heute Nachmittag noch bei uns. 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
2: Es ist der 25. August und in den Bielefelder Supermärkten liegt schon das erste Weihnachtsgebäck.
3: Dankenswerterweise hat uns die Kollegin auch ein kleines Tupperdöschen hier gelassen. Und da sind tatsächlich diese Christstollen drin. Es riecht so richtig
2: zimtig.
3: Ja, nach Weihnachten. Guck mal, Weihnachten in der Dose. Magst du einen probieren? Komm, jetzt, ja, los, sind, komm. Jetzt sind wir einmal dabei. Ich gebe dir einen rüber. Mit Rosinen und mit Puderzucker. Und, guck mal, das ist so. Gar nicht so schlecht, wie ich dachte.
2: Bin doch eher bei Stracciatella. Och, nee. Bin doch eher bei Stracciatella. Und am Marina eine Kugel Eis würde ich jetzt nehmen, aber Chris schon.
3: Na komm, es ist auch noch nicht so weit. Wir bleiben erstmal noch im Sommer.
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0: 20 vor 3 haben wir's. Heute ist Küssen statt Streiten Tag.
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2: Es gibt einen Küssen- und Streitvergessen-Tag. Ja, das finde ich ja super. Statt zu streiten, einfach knutschen. Aber so richtig. Zungenfechten mit vollem Körpereinsatz. Wenn ihr nicht wisst, wie es geht, stellt euch vor, ihr habt ein Eis in der Hand, was sehr, sehr schnell schmilzt. So müsst ihr ran da. Ich sag euch, das klappt. Also so gut wie immer. Nur bei einer Auseinandersetzung mit dem Chef. Wenigstens vorher mal nachfragen. Oder wenn euer Auto gerade beim Abschlepper am Haken hängt. Klar, die Berufsbezeichnung lässt einige Interpretationen zu, aber achtet wenigstens auf eure Deckung. Trotzdem, in der Beziehung? Super. Meistens streiten wir doch eh über Kleinigkeiten. Müll rausbringen, die berühmte Zahnpastatube, der Dreier mit den Nachbarn. Ja, dann kann das helfen. Aber auch ohne Streit. Küssen können wir auch so mal mehr machen. Es macht ja auch Spaß und schmecken tut's auch. Könnt ihr euch doch mal vornehmen. Statt Fernsehen heute Abend einfach mal so eine halbe Stunde knutschen. Dran denken, zwischendurch mal einen Schluck trinken. Und wenn ihr niemanden zum Knutschen habt, dann könnt ihr immer noch Fernsehen. Ansonsten dran denken, besser schlecht geküsst als gut gestritten.
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Gleich 11.03 Uhr, Radio Bielefeld, Blitzer und Verkehr. 4 Blitzer sind bei uns in der Stadt gemeldet. Am Spexel in Ummeln, Apfelstraße, Höhe Altenheim, an der Grafenheider und der Thesener Straße. Ich bin Bettina Wittemeyer, wünsche euch einen schönen Nachmittag. 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
1: Hallo zusammen, ich bin Bettina Wittemeier. Grüß euch.
2: Ich bin Dirk Sluter. Hallo Bettina, hallo alle.
1: Hallo Dirk, du hast die Nachrichten für uns. Für eine gute halbe Stunde war es nichts mit Shopping. Ne? In der letzten Ferienwoche sind ja viele von euch noch mal in der Stadt unterwegs. Aber im Loom, da mussten heute Mittag mal alle raus.
2: Ja, das Shoppingzentrum musste gegen 13:30 evakuiert werden. Die Brandmeldeanlage hatte ausgelöst. Die Feuerwehr rückte natürlich an. Wasser musste sie aber nicht einsetzen, weil es nicht gebrannt hat. Sie musste im Gegenteil Wasser abpumpen. Was genau bei Umbauarbeiten in einem Laden im Obergeschoss passiert, etwa, sagte uns Center-Manager Julius Birnbaum.
3: Wir bauen eben den Mietbereich zurück und bei Arbeiten hat ein Mitarbeiter einen Sprinklerkopf getroffen und da ist eine gesamte Wand, eine Gipskartonwand mit eingestürzt, die eine Sprinklerleitung abgerissen hat. Also kein Feuer, kein Brand, nur viel Wasser.
2: Der entstandene Schaden hält sich offenbar in Grenzen. Seit knapp einer Stunde läuft der Betrieb im Loom auch wieder ganz normal. Freunde treffen, das wird offenbar immer unwichtiger, zumindest für viele von uns. Das zeigt der neue Freizeitmonitor der Hamburger Stiftung für Zukunftsfragen. Immer beliebter dagegen sind, laut Forschern, Social-Media-Aktivitäten und künstliche Intelligenz. Mehr dazu von Claudia Wächter.
4: Auf Insta und Co. abhängen, Musik hören oder daddeln, das wird für viele von uns immer wichtiger. Und auch KI gehört mittlerweile zur Freizeit dazu, vor allem bei den Jüngeren. Und die nutzen den Chatbot häufig auch als Ersatz für Freunde. Zu Sofa-Freaks sind wir aber noch nicht mutiert, im Gegenteil. Viel mehr Leute als früher treiben Sport. Und auch Vereine und Ehrenämter, die sind gefragt.
2: Gott sei Dank. Deutschland hat wieder eine Gruppe afghanischer Staatsbürger in ihr Herkunftsland abgeschoben. Nach Informationen der deutschen Presseagentur wurden am Morgen 23 Männer vom Flughafen Leipzig-Halle aus nach Kabul geflogen. Über die Hintergründe der Abgeschobenen ist nichts bekannt. Vor kurzem hatte Bundesinnenminister Dobrindt erklärt, man werde nicht mehr nur Straftäter und Gefährder abschieben, sondern auch andere Ausreisepflichtige. Grüne und Linke kritisieren, dass durch die Abschiebepraxis Deutschland das Taliban-Regime in Afghanistan aufwerte. Nach der Sommerpause ist das Bundeskabinett am Vormittag zu einer zweitägigen Klausursitzung in Brandenburg zusammengekommen. Das Treffen auf Schloss Neuhardenberg dürfte der Auftakt für schwierige Wochen sein, in denen der Bundesregierung 3 Landtagswahlen und ein womöglich heißer Herbst der Reformen bevorstehen. Mehr dazu von Ronny Thorau.
5: Deutschland könnte seine Wirtschaftsflaute weitgehend aus eigener Hand überwinden, so Merz, und wieder sogar weltweit Vorbild und Marktführer werden, auch in Zeiten von KI und weltweiten Konflikten. Um die Wirtschaft anzukurbeln, will die Regierung bei ihrer Klausur unter anderem über Preise und Innovationen reden, so Merz. Außerdem steht neue Drohnenabwehr im Zentrum und mehr Hitzeschutz. Die Schäden des Hitzesommers zeigten den Handlungsbedarf, so der Kanzler. Merz kündigte konkrete Beschlüsse für die nächsten Kabinettssitzungen an. Auf die von der SPD ins Spiel gebrachte Grundgesetzänderung für mehr Klima- und Hitzeschutz ging Merz zunächst nicht ein.
2: Auf der A2 hat die Autobahnpolizei in der Nacht zu Sonntag schon einen betrunkenen Autofahrer aus Bielefeld schlafend in seinem Auto gefunden. Der Wagen stand zwischen Reda-Wiedenbrück und Herzogenaurach-Klarholz komplett unbeleuchtet und ohne Warnblinklicht auf dem Seitenstreifen. Die Beamten konnten den 26-Jährigen erst nach mehrmaligem Klopfen an die Autoscheibe wecken. So tief und fest war offenbar sein Ausnüchterungsschläfchen. Er sei auf einem Geburtstag gewesen und habe dort Alkohol getrunken, so seine erste Aussage. Dem Bielefelder wurde nach einem ersten Alkotest vor Ort im Krankenhaus eine Blutprobe abgenommen. Sein Wagen wurde abgeschleppt.
1: Die Geschichten jetzt. Schauen wir aufs Radio Bielefeld. Wetter mit Sonne und Wolken geht's weiter durch den Nachmittag. Spitzenwerte von 24 Grad dazu. Morgen wird's ähnlich. Bekommen wir unterm Strich 6 Sonnenstunden. Donnerstag um die 27, 28 Grad. Da wird's nochmal hochsommerlich. Auch freundlich in der Nacht zu Freitag kann es dann stellenweise ein paar Gewitter geben.
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1: 4:04 haben wir es, da hat eben Sabrina eine WhatsApp geschrieben am Bielefeld 6x5. Es gibt einen Ampelausfall, Jöllenbecker Straße, Kreuzung Babenhauser und Westerfeldstraße ist ja eine größere. Fahrt da dementsprechend vorsichtig und danke Sabrina fürs Melden. Geblitzt wird Tesener Straße beidseits an der Grafenheider Straße im Brake, an der Apfelstraße in Höhe des Seniorenheims und am Spechsel in Ummeln.
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1: Ich bin Bettina Wittemeier. Grüß euch.
2: Ich bin Dirk Slüter. Schönen Dienstagnachmittag.
1: ein frisches Sonntagsbrötchen mit Butter und Rübenkraut. Ne? Das ist für mich so Sonntagsluxus pur. Du sagst jetzt bestimmt, Rübenkraut.
2: Nee, ich liebe Rübenkraut. Wow, sehr gut. Gerade auf dem Brötchen mit Butter, da bin ich schon komplett bei dir. Muss das aber nicht nur sonntags haben, auf dem handelsüblichen Dienstag nehme ich das auch gerne, wenn
1: Komm,
2: ich frühstücke.
1: Machen wir doch mal auf dem handelsüblichen Mittwochmorgen und so ein schönes Brötchen mit Butter, Salzbutter und Rübenkraut. Salzbutter, ganz wichtig. Aber ohne Bäcker, ob mit Salzbutter oder ohne, sehen wir auch blöd aus. Deshalb sagen wir in dieser Woche den Bäcker mal Dankeschön. Mehr gleich hier bei mir.

0: Viertel nach drei am Dankeschön-Dienstag bei Radio Bielefeld. Und da starten wir in eine neue Dankeschön-Woche. Und die widmen wir dieses Mal den Bäckerinnen und Bäckern. Was wären wir ohne sie, ne?
1: Ich danke meinem Bäcker, dass er sich mittlerweile nicht mehr ärgert, wenn ich zu große Scheine dabei habe. Ich schwöre, das ist keine Absicht gewesen. Ich gebe mir auch immer Mühe, das Geld nicht nur klein, sondern möglichst sogar passend dabei zu haben und freue mich auch über die fröhlichen Gesichter. Selbst wenn ich jetzt mal einen größeren Schein dabei habe, es tut mir leid.
2: Dann würde ich mich noch gerne bei der Bäckerei Meffert bedanken, weil ich da selber mal gearbeitet habe und das eine ganz coole Zeit war. Aber generell bei allen Bäckern, weil ich glaube, dass es so früh morgens auch stressig ist oder die Kundin vielleicht nicht immer die freundlichsten, vielleicht auch wegen Stress, dass die einfach irgendwie von morgens bis abends aufhaben.
3: Danke an alle Bäcker, die so früh aufstehen und uns frische Brötchen zur Verfügung stellen morgens.
0: Ach ja, danke dafür, dass ihr wirklich mitten in der Nacht aufsteht, um uns schon ganz früh morgens mit frischem Brot, frischen Brötchen und leckerem Gebäck zu verwöhnen. Habt ihr denn da draußen euren Lieblingsbäcker, dem ihr gerne mal Danke sagen möchtet? Dann schickt gerne eine Sprachnachricht per WhatsApp an Bielefeld 6x5 direkt hier ins Radio Bielefeld Studio. Radio Bielefeld läuft am Dankeschön-Dienstag.

Vor 3:30 haben wir es, Radio Bielefeld. Blitzer und Verkehr. Es gibt einen Ampelausfall an der großen Kreuzung Jöllenbecker Straße, Babenhauser und Westerfeldstraße. Fahrt da besonders aufmerksam. 3 Blitzer habe ich noch für euch. Tesener Straße beidseits, Grafenheider Straße in Brake und am Spexel in Ummeln. Das sind alles Blitzermaschinen. Seht ihr mehr, könnt ihr mir gerne eine Sprachnachricht schicken per WhatsApp an Bielefeld 6x5.

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1: Wird eine richtig schöne und warme Woche. Dementsprechend gab es heute früh eine klare Aufforderung von Timo.
2: Guten Morgen auch 24 Grad. Die Sonne zeigt sich, hat es ein bisschen schwerer. Vielleicht auch eine kleine Fisselwolke noch dabei. Aber 28 Grad, all eyes on the Donnerstag. Da gibt es 28 Grad.
1: Ihr habt gehört, alles Essen an Eis, was ihr noch habt, am Donnerstag.
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3: 3:30 haben wir es am Dienstag bei Radio Bielefeld. Wir sind Bettina Wittemeyer
2: und Dirk

0: Schlüter. Hallo.
1: Und das ist schon ein Hinhörer, du hast es eben schon mal erzählt, Dirk. Wie die Polizei heute erst mitgeteilt hat, hatte die Autobahnpolizei schon in der Nacht auf Sonntag, ja, ich sag mal, einen eher ungewöhnlichen Einsatz. Ne? Gerufen wurde sie zu einem Liegenbleiber, den Autofahrer gemeldet hatten.
0: Ja, um 20 nach 5 auf der A2 hinter Reda-Wiedenbrück Richtung Dortmund. Aber statt Liegenbleiber gab es einen betrunkenen Schläfer. Ein 26-jähriger Mann aus Bielefeld, der sein Auto auf dem Seitenstreifen abgestellt hatte, ohne Licht, ohne Warnblinker. Blinklicht und der selbst auf dem Beifahrersitz tief und fest seinen Rausch ausschlief. Der 26-Jährige kam von einer Geburtstagsfeier, sagte er hinterher, nachdem er geweckt werden konnte. Nach einem positiven Alkoholtest vor Ort ging es ins Krankenhaus zur Blutprobe. Sein Auto wurde abgeschleppt. Die deutsche Wirtschaft ist im Frühjahr trotz der Belastungen durch den Iran-Krieg stärker gewachsen als erwartet. Wie das Statistische Bundesamt mitgeteilt hat, stieg das Bruttoinlandsprodukt von April bis Juni dank höherer Exporte um 0,3% im Vergleich zum Vorquartal. Auch der IFO-Geschäftsklimaindex, also das Stimmungsbarometer in der Wirtschaft quasi, hat zugelegt. Das ist der vierte Anstieg in Folge. Bundeskanzler Friedrich Merz hat den Verantwortlichen sogenannter hybrider Angriffe mit Konsequenzen gedroht. Vor der Kabinettsklausur auf Schloss Neuhardenberg sagte er, die Urheber würden dafür bezahlen. Den mutmaßlichen Anschlagsversuch in Leipzig-Halle bezeichnete Merz als handfeste Bedrohung. Weitere Informationen dazu würden in Kürze bekannt gegeben. Bundespräsident Frank-Walter Steinmeier hat sich für eine weitere Zuwanderung ausgesprochen. Steinmeier sagte in Berlin, Deutschland brauche Zuwanderung, um funktionieren zu können. Dazu gehöre aber auch eine Diskussion darüber, wie viel Zuwanderung das Land bewältigen könne, ohne alle zu überfordern. In Bielefeld gehen weiter nur wenige Männer zur Krebsvorsorge. Nach Zahlen der AOK Nordwest nutzten im vergangenen Jahr nur knapp 23% der Männer über 45 das Angebot. Bei den Frauen ab 20 waren es dagegen 38%. Die AOK spricht vor allem bei Männern von alarmierend niedrigen Zahlen und ruft dazu auf, die kostenlosen Untersuchungen stärker zu nutzen. Am Sunderweg in Brackwede entschärft die Stadt heute eine Gefahrenstelle für Radfahrer. Zwischen Lucky Bike und dem Brackweder Spargelhof sorgen schlecht erkennbare Bodenwellen immer wieder für Stürze. Deshalb gibt es dort jetzt bessere Schilder und zusätzliche Markierungen auf der Fahrbahn.
1: Und wir schauen aufs Radio Bielefeld. Wetter, sind mal ein paar mehr Wolken am Himmel, dann kommt wieder die Sonne durch. Es ist aber angenehm warm mit 23 Grad heute bei uns in der Stadt. Morgen genauso warm, Sonne-Wolken-Mix. Am Donnerstag geht die Temperatur hoch so auf 27, 28 Grad. Da wird die Luft nach und nach aber auch schwüler und in der Nacht zu Freitag kann es ein paar Gewitter geben. Stand jetzt wird der Freitag dann eher unbeständig mit Sonne, Wolken, Schauern und Gewittern und dazu einem kräftigen Wind. Aber immerhin auch noch mal 24 Grad.
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1: 3:30 Radio Bielefeld Blitzer und Verkehr mit etwas volleren Straßen jetzt im einsetzenden Feierabendverkehr. Jöllenbecker Straße, Kreuzung Babenhauser und Westerfeldstraße. Immer noch ein Ampelausfall gemeldet und 3 Blitzermaschinen am Spexel in Ummeln an der Grafenheider und der Tesener Straße.
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1: Mit Bettina Witzelmeier.
0: Und Dirk Slüter.
1: Wir grüßen euch. Dirk, hast du eine Quietsche-Ente zu Hause?
0: Also nicht im aktiven Gebrauch, aber ich glaube, ich habe sogar 4. Eine aus Kroatien, eine mit meinem Lieblingsfußballverein, eine in Schornsteinfeger-Montur. Die habe ich irgendwo hier mal abgestaubt.
1: Oh, und die vierte?
0: Ja, weiß gerade nicht.
1: Weißt du nicht? Also
0: was,
1: dann,
0: was soll das denn sein?
1: Ja,
0: was brauche ich?
1: Nee, du brauchst eben keine, weil es gibt anscheinend auf Kreuzfahrtschiffen so einen Trend, dass die alle ihre Quietscheenten mitbringen und dass das eine große Last bei Kreuzfahrten ist. Und es gibt wohl schon eine Reederei, die sagt, ihr könnt kommen, aber nicht mit Quietscheente. Also du lässt sie zu Hause, wenn du aufs Schiff gehst. Was da genau hintersteckt, ich erzähle es euch gleich. Ja.

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0: 20 vor 4 gleich. Radio Bielefeld läuft mit Bettina Wittemeyer am Dienstag. Die Sommerferien gehen so langsam zu Ende und vielleicht war der ein oder andere von euch ja auch mit dem Schiff unterwegs. Kleine Kreuzfahrt. Ist euch da vielleicht irgendwas aufgefallen? So gelbe Quietscheenten an komischen Stellen? Die sind, und das ist kein Spaß, auf einigen Schiffen eine echte Plage und treiben die Mitarbeiter in den Wahnsinn. Natascha Wittmark aus der Redaktion. Das ist so schlimm. Eine Reederei hat sogar schon eine Newsletter rumgeschickt, in dem sie ihre Passagiere darum bittet, keine Quietscheenten mit auf die Reise zu nehmen.
1: Ja, das ist eigentlich nur ein lustiger Social-Media-Trend gewesen, aber der ist so ein bisschen ausgeartet. Also Kreuzfahrtpassagiere verstecken diese kleinen gelben Badeenten zum Spaß auf Schiffen. Andere Passagiere können sie dann finden und mitnehmen oder wieder verstecken. Dazu wird dann so eine kleine Notiz hinterlassen und das wird dann auch auf Social Media geteilt. Es geht da einfach darum zu schauen, wie weit und wohin so eine kleine Ente reist. Gestartet ist das wohl, weil mal ein kleines Mädchen in den USA damit angefangen hat. Das haben dann andere einfach weitergemacht.
0: Klingt ja erstmal ganz süß, aber es ist so ein Kreuzfahrer-Hobby und jetzt ist es so, dass dieser Trend mittlerweile total viele Anhänger hat. Also gibt es eine Facebook-Gruppe mit inzwischen 330.000 Mitgliedern und es werden immer mehr. Und deshalb gibt es natürlich auch immer mehr Enten auf den Kreuzfahrtschiffen.
1: Richtig. Zu viele und das ist ein Problem. Die Masse an Enten treibt die Crew langsam in den Wahnsinn. Ja, so schreibt es eine Reederei in einem Newsletter an ihre Passagiere. Sie kommen mit dem Entsorgen nicht mehr hinterher. Außerdem werden sie wohl auch an so absurden Orten versteckt, dass sie teilweise ein Sicherheitsrisiko sind. Deshalb dürfen keine Enten mehr aufs Schiff gebracht werden.
0: Verrückte Kreuzfahrerwelt. Also mir sind diese Quietsche Enten noch nie aufgefallen, aber beim nächsten Mal, falls ich mal wieder aufs Schiff gehe, werde ich die Augen offen halten. Danke, Natascha.

10 vor 4. Rein geht's in den Feierabend am Dienstag mit Blitzern am Spexel, der Grafenheider und der Tesener Straße und einem Ampelausfall Jöllenbecker Straße, Kreuzung zur Babenhauser und Westerfeldstraße. Fahrt vorsichtig.

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1: Rein geht's in den Feierabend mit den Nachrichten von Dirk Slüter.
2: Schönen guten Tag.
1: Ich bin mit Tina Wittemeyer. Grüße euch. Und klar, wir fahren alle gerne mal Fahrrad, ne? Nutzen ab und zu auch mal einen E-Scooter. Auf die Alm geht's zu Fuß oder mit der Stadtbahn und trotzdem, Dirk, so ganz ohne Auto. Das ist für viele schlicht nicht möglich.
2: Nee, das Auto bleibt für die meisten Menschen in Deutschland mit großem Abstand das wichtigste Verkehrsmittel. Das hat eine Umfrage des TÜV-Verbandes unter mehr als 2500 Menschen ergeben. Mehr als 80% der Befragten sind demnach mindestens einmal die Woche mit dem Auto unterwegs. Einzelheiten von Thomas Thonfeld.
3: Fast 90% der Haushalte haben ein eigenes Auto. Immerhin jeder 11. befragte Autobesitzer eins mit Elektroantrieb. Rund 25% aller Befragten würden grundsätzlich E-Autos bevorzugen, wenn sie ein Fahrzeug kaufen müssten. Eine knappe Mehrheit ist übrigens dagegen, den Autoverkehr in den Zentren von Städten und Gemeinden zu beschränken. Immerhin 40% aber auch dafür. Und nach dem Autofahren ist zu Fuß gehen die beliebteste Fortbewegungsart mit großem Vorsprung vor den Öffis und dem Fahrrad.
2: Das Loom in der Bielefelder City musste am Mittag für rund eine halbe Stunde evakuiert werden. Bei Umbauarbeiten in einem Shop im Loom war die Sprenkleranlage beschädigt worden und hatte Alarm ausgelöst. Die Feuerwehr musste das ausgetretene Wasser abpumpen. Es entstand laut Loom-Chef Birnbaum nur ein geringer Schaden. Die Zuckersteuerpläne von Finanzminister Lars Klingbeil sorgen offenbar für Streit in der Bundesregierung. Wie Reuters und Bild berichten, wollen Ernährungsminister Alois Rainer und Gesundheitsminister Carsten Linnemann den Entwurf nicht mittragen. Zuvor hatte die Bild-Zeitung geschrieben, Klingbeil wolle deutlich mehr Getränke besteuern als von der Finanzkommission Gesundheit empfohlen, darunter auch Cola Zero oder Milchgetränke. Der Aufschlag solle 26 bis 38 Cent pro Liter betragen. Die Bundespolizei hat 23 ausreisepflichtige Afghanen in ihr Herkunftsland gebracht. Die Abschiebung vom Flughafen Leipzig-Halle nach Kabul begann in den frühen Morgenstunden. Nach Angaben des Bundesinnenministeriums handelt es sich mehrheitlich um Straftäter. Thomas Bremser berichtet.
4: Die Männer wurden unter anderem wegen Sexualstraftaten und Körperverletzung verurteilt. Unsere Gesellschaft habe ein eindeutiges Interesse daran, dass Straftäter unser Land verlassen müssen, sagt Innenminister Dobrindt. Er hat auch angekündigt, nicht nur Kriminelle und Gefährder abschieben zu wollen, sondern auch andere Ausreisepflichtige. Daran gibt es Kritik. Hilfsorganisationen berichten, dass nur jeder Dritte in Afghanistan aktuell einen Job hat. Es seien so viele Menschen unterernährt wie nie zuvor.
2: In Sennestadt haben am Sonntagnachmittag gegen kurz nach 5 drei Kinder oder Jugendliche Steine auf vorbeifahrende Autos geworfen. Dabei wurde an der Kreuzung Paderborner Straße-Ferlerstraße ein Mercedes an der Fahrertür beschädigt. Die Polizei ermittelt und sucht jetzt Zeugen.
1: Danke, Dirk. Wir schauen aufs Radio Bielefeld. Wetter, Sonne und Wolken heute bei uns in der Stadt. Es ist angenehm von der Temperatur her, so um die 24 Grad. In der Nacht geht es dann auch nur bis auf 14 Grad runter. Die Nächte vorher waren ja deutlich kühler. Morgen wird es ähnlich wie heute am Donnerstag dann nochmal hochsommerlich mit bis zu 28 Grad. Da wird es aber langsam schwüler und in der Nacht zu Freitag können sich Gewitter bilden.
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1: 3 nach 4 haben wir es und da starten wir mal mit einer guten Nachricht. Danke Kerstin fürs Bescheid geben. Die Ampeln gehen wieder an der Kreuzung Jöllenbecker Straße, Westerfeld und Babenhauser Straße. Voller wird es jetzt an den üblichen Ecken im Feierabendverkehr, besonders da, wo auch Baustellen sind. Also Arthur-Ladebeck-Straße statt einwärts vor dem Adenauer-Platz oder zum Beispiel auf der Herforder Straße. Blitzer weiterhin gemeldet am Speck an der Thesener und der Grafenheider Straße.
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1: Mit Bettina Wittemeyer, hallo.
2: Und Dirk Slüter, schönen Nachmittag.
1: Und da haben sich die Arminen heute aus der Deckung gewagt und nach der Pokalpleite zum öffentlichen Training geladen. Da waren wir dabei und haben mal getestet, wie die Stimmung aktuell ist. Hört ihr gleich bei uns.

0: Schlafsick, das ist neu von Michael Schulte. 12:12 haben wir es und ich muss sagen, das Aus im Pokal liegt mir noch ein bisschen schwer im Magen. Radio Bielefeld ist hier am Dienstag mit Bettina Wittemeyer. Ich grüße euch. Wir haben doch alle wieder geträumt, ne? Von einer langen Reise im DFB-Pokal mit dem DSC. Die endete dieses Mal aber schon gleich nach der ersten Etappe bei Drittligist Sonnenhof Groß-Asbach. Heute war öffentliches Training beim DSC unter den Augen vieler Fans und Radio Bielefeld-Reporterin Silvana Gräper, die hat sich mal unter die Kiebitze gemischt und den Stimmungstest gemacht.
1: Der erste Gedanke war natürlich scheiße, dass sie verloren haben und vor allem war auch überhaupt gar keine Leistung.
2: Ja, ist natürlich blöd, wenn man jetzt vor zwei Saisons guckt. Das war natürlich blöd, wenn man dann im Pokalfinale steht und jetzt wieder in der ersten Runde rausfliegt. Das ist nicht so schön.
3: Ja, hast du noch drüber nachgedacht, die Tage?
4: Ja.
3: Ja, okay. Und du bist jetzt trotzdem hier?
4: Ja.
3: Ja. Um was zu tun?
4: Mut machen und anfeuern.
2: Also mein Vater und ich sagen ja immer, wenn wir raus sind, können wir uns mehr auf den Klassenerhalt konzentrieren.
3: So, das ist der Papa, nehme ich an, ja?
5: So sieht's aus, ja.
3: Ja, was ist denn deine Meinung? Was hast du gedacht?
5: Naja, ich war schon ein bisschen entsetzt und man hat keine wirkliche spielerische Leistung gesehen. Und das fand ich das, was sehr schade war. Ne? Man kann mit erhobenem Haupt Spiele verlieren, aber das am Wochenende war keine Leistung in meinen Augen.
3: Was meinst du, woran lag's?
5: Ich weiß nicht. Ich finde, man hat keinen Zusammenhalt gesehen in der Form, wie man das eigentlich gewohnt ist. Und das fand ich sehr schade.
6: Ich habe mir einfach mehr erhofft, dass sie sich mehr anstrengen. Und man hat sich einfach blamiert und vor allem gegen den Drittligisten.
3: Und jetzt bist du hier, um auszubuhen? Nein, oder?
6: Ich wollte mir das mal angucken, wie sie trainieren, weil ich war schon länger nicht mehr hier. Und
3: jetzt mal nach dem Rechen gucken, ja?
6: Genau. Auch jetzt bin ich bezüglich aufs Wochenende. Ich glaube zwar nicht, dass es was zu holen gibt, aber wollen wir mal sehen.
3: Okay, aber ich merke schon, Kopf in Sand stecken ist noch nicht. Dafür ist es zu früh in der Saison, ja?
5: Das darf man als Amine sowieso nicht. Also da heißt es immer Mut haben, Mut zeigen und weiterkämpfen, ne?
0: Ja, so ist das. Einmal Amine, immer Amine, ne? Ich habe mir Montag erstmal ein neues hellblaues Trikot gegönnt. So, Samstag geht's weiter in Liga 2, abends um 8:30 beim 1. FC Nürnberg. Da sind wir hier bei Radio Bielefeld natürlich für euch wie gewohnt live dabei.

9 vor halb 5, Feierabend, Verkehr bei uns in der Stadt, Arthur-Ladebeck-Straße, einwärts wieder sehr voll, Herforder auch da an der Baustelle. Geblitzt wird am Spexel, an der Grafenheider und der Tesener Straße.

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3: 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Guck mal, Weihnachten in der Dose. 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
7: Und da ist es auch schon wieder 16:30. Rein geht's in den Feierabend mit eurem Lieblingsradio. Radio Bielefeld läuft mit Dirk Schlüter in den Nachrichten.
8: Hallo.
7: Und zu süß ist nicht gut. Im Kino wird's dann mächtig kitschig. Beim Essen oder Trinken ist zu süß ungesund, gerade für Kids. Deshalb, Dirk, wird ja auch über die sogenannte Zuckersteuer in der Politik debattiert.
8: Ja, und da zeichnet sich in der Bundesregierung ein Streit ab um die konkrete Ausgestaltung der geplanten Zuckersteuer. Wie zuerst die Bild-Zeitung unter Verweis auf ein Papier aus dem Finanzministerium berichtete, gibt es Pläne, dass die Zuckersteuer mehr Produkte betreffen könnte als bisher gedacht und auch von Experten empfohlen, unter anderem auch auf Milchmischgetränke. Widerspruch kommt unter anderem aus dem Landwirtschaftsministerium. Bundespräsident Steinmeier warnt eindringlich vor Abschottung und völkischem Nationalismus. Deutschland brauche Zuwanderung, um zu funktionieren, sagte Steinmeier in einer Grundsatzrede in Berlin.

0: Gleichzeitig müsse man darüber diskutieren, wie viel an Zuwanderung das Land bewältigen kann, ohne alle Beteiligten zu überfordern. In Deutschland hat sich das Staatsdefizit im ersten Halbjahr fast verdoppelt. Wie das Statistische Bundesamt mitteilt, überstiegen die Ausgaben von Bund, Ländern, Kommunen und Sozialversicherung die Einnahmen um über 71 Milliarden Euro. Der Fehlbetrag entspricht 3,1% des Bruttoinlandsprodukts. Maßgeblich für das Minus waren die Mehrausgaben des Bundes für Verteidigung und Infrastruktur. Auf der A2 hat die Autobahnpolizei in der Nacht zu Sonntag einen betrunkenen Autofahrer aus Bielefeld schlafend auf dem Seitenstreifen gefunden. Seinen Wagen hatte er zwischen Reda-Wiedenbrück und Herzogenburg-Klarholz für den Ausnüchterungsschlaf unbeleuchtet, ohne Warnblinklicht, auf dem Seitenstreifen geparkt. Der 26-Jährige kam nach einem positiven Alkotest vor Ort ins Krankenhaus zur Blutprobe. Sein Auto wurde abgeschleppt. Am Sunderweg in Bragweda entschärft die Stadt heute eine Gefahrenstelle für Radfahrer. Zwischen Lucky Bike und dem Bragweder Spargelhof sorgen schlecht erkennbare Bodenwellen immer wieder für Stürze. Deshalb gibt es dort jetzt bessere Schilder und zusätzliche Markierungen auf der Fahrbahn.
1: Was ich mir schon die ganze Zeit frage, damit die Bodenwellen besser gesehen werden oder machen die die Wellen weg?
0: Nee, die lassen die Wellen da. Das ist so ein ganz kleines Sträßchen ja auch nur, ne, mit Häusern links, rechts. Auch nur ein kurzes Stück eigentlich. Aber ich fahre da auch öfter mal lang. Also Bodenwellen, die siehst du halt nicht, weil es der gleiche Asphalt oder Teer ist, ne, wie halt der Rest der Straße. Die sollen halt bleiben, aber so, dass man sie sieht und auch rechtzeitig bitte gewarnt wird.
1: Das macht Sinn. Schauen wir aufs Radio Bielefeld Wetter. Ein bisschen Sonne, viele Wolken, angenehme knapp 24 Grad. So sieht es aktuell hier in der Bielefelder Altstadt aus. In der Nacht kühlt es sich bis auf 14 Grad ab. Morgen wird es dann genauso wie heute. Am Donnerstag ein bisschen wärmer mit 27 Grad in der Spitze. Da wird die Luft aber auch schwüler. Da gibt es in der Nacht stellenweise Schauer oder Gewitter. Freitag, Stand jetzt, wird es genauso warm wie heute, aber ungemütlich mit Sonne, Wolken, Schauern, kräftigem Wind und einem Gewitter zwischendurch.
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1: 4:35 Radio Bielefeld Blitzer und Verkehr mit den üblichen Staus wie immer um diese Zeit im Feierabendverkehr. Ein bisschen mehr los wegen der Baustelle Arthur-Ladebeck-Straße stadteinwärts vor dem Adenauer-Platz. Da ist eine Spur gesperrt wegen Gleisarbeiten bis Samstag. Geblitzt wird am Spexel, Grafenheider und Tesener Straße. Die Radio Bielefeld Verkehrshotline, die erreicht ihr kostenlos unter der 08000 800 300.
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0: Ich bin Dirk Slüter.
1: 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Ich bin mir sicher, das ist auch was für euch. Mehr gleich gegen 20 vor.

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2: 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Darum geht es in diesem Song. Und wir wussten einfach nicht, wie wir ultimative, bedingungslose Liebe anders ausdrücken sollten.
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13 vor 5. Vorsicht auf der A2 Dortmund Richtung Bielefeld. Zwischen Gütersloh und dem Kreuz Bielefeld, da liegen Gegenstände auf der Autobahn. Bei uns in der Stadt noch viel Feierabendverkehr unterwegs und 3 Blitzermaschinen an der Tesener und Grafenheider Straße sowie am Spexel. Kommt gut und sicher an euer Ziel.

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1: Wir grüßen euch um 5. Ich bin Bettina Wittemeier.
2: Ich bin Dirk Schlüter in den Nachrichten.
1: Nach der Sommerpause ist das Bundeskabinett heute Vormittag auch wieder an die Arbeit gegangen. Ist zu einer zweitägigen Klausur zusammengekommen auf Schloss Neu-Hardenberg in Brandenburg. Mhm. Bei dem Treffen, Dirk, geht es vor allem um Impulse für die deutsche Wirtschaft.
2: Ja, und um die Wettbewerbsfähigkeit im internationalen Vergleich. Inhaltlich ist noch nicht so viel bekannt. Am Nachmittag äußerten sich Bundesforschungsministerin Dorothee Bär, Digitalminister Carsten Wildberger und Bauministerin Verena Huberts als erstes ein bisschen zu den Gesprächen und Themen in Neu-Hardenberg. Sie betonten die gute Atmosphäre der Klausur. Zum Thema Bürokratieabbau sagte Digitalminister Wildberger zum Beispiel: Wir sind noch zu langsam und müssen einen Zahn zulegen. Die Bundesregierung plant auch eine Zuckersteuer, aber wie genau soll sie aussehen? Darüber zeichnet sich ein Streit ab. Es gibt nämlich Medienberichte mit Plänen, dass die geplante Steuer mehr Produkte betreffen könnte als gedacht. Aus Berlin, Ronny Thorau.
3: Im Papier aus dem Finanzministerium geht es neben zuckerhaltigen Limonaden auch um Getränke mit Süßungsmitteln, etwa Cola Zero, oder auch um Säfte, Milchgetränke, Eistees, Biermischgetränke, Haferdrinks und Fertigkaffees. Sie sollen der Zuckersteuer unterworfen werden, nicht nur, wie es heißt, um die Menschen zu gesünderer Ernährung zu bewegen, sondern ausdrücklich auch, um mehr Einnahmen für den Haushalt zu generieren. Widerstand kommt von Gesundheitspolitikern der Union und aus dem CSU-geführten Agrarministerium. Die erweiterte Zuckersteuer, heißt es da, entferne sich vom Ziel Gesundheit und gehe über die Vereinbarungen in der Koalition hinaus.
2: Deutschland hat wieder mehrere Menschen nach Afghanistan abgeschoben. Vom Flughafen Leipzig-Halle aus ist am Morgen eine Chartermaschine mit 23 ausreisepflichtigen Männern an Bord nach Kabul geflogen. Nach Angaben des Bundesinnenministeriums sind die meisten von ihnen Straftäter, die wegen schwerer Vergehen verurteilt wurden. Um mehr Menschen nach Afghanistan abschieben zu können, hatte die Bundesregierung ihre Kontakte zu den Taliban intensiviert. Grüne und Linke kritisieren das. In der VW-Zentrale in Wolfsburg hat eine Serie von Betriebsversammlungen begonnen. Die Belegschaft fordert vom VW-Vorstand Antworten zu den angekündigten Sparmaßnahmen. Zehntausende Stellen und 4 Werke sollen in Gefahr sein. Tine Klimach berichtet.
4: Volkswagen fährt im Krisenmodus. Die gesamte Autoindustrie stehe unter enormem Druck, sagte Vorstandschef Oliver Blume in der Wolfsburger Konzernzentrale. US-Zölle, die Marktentwicklung in China und mehrere politische Krisen treffen alle großen Hersteller und auch Zulieferer. Es gehe nun darum, Kosten zu senken. Es sollen konzernweit 50.000 Stellen in Deutschland abgebaut werden. Auch von Werksschließungen ist die Rede. Niedersachsens Ministerpräsident Olaf Lies sagte zuletzt, dass das keine Option sei. Das Land Niedersachsen hält 20% der Stimmrechte bei VW.
2: In Bielefeld gehen weiter nur wenige Männer zur Krebsvorsorge. Nach Zahlen der AOK Nordwest nutzten im vergangenen Jahr nur knapp 23% der Männer über 45 das Angebot. Bei den Frauen ab 20 waren es dagegen 38%. Die AOK spricht vor allem bei Männern von alarmierend niedrigen Zahlen und ruft dazu auf, die kostenlosen Untersuchungen stärker zu nutzen. Denn je früher Krebs erkannt wird oder auch eine Vorstufe, desto besser sind die Heilungschancen.
1: Danke, Dirk. Kommen wir zum Radio Bielefeld-Wetter. Da sind die Wolken jetzt ein bisschen dichter, aber es ist mild mit knapp 24 Grad. Morgen auch Werte wie heute, Sonne, Wolken dazu. Am Donnerstag wird es nochmal hochsommerlich mit 27, 28 Grad in der Spitze. Ein paar Wolken sind aber auch dabei und in der Nacht zu Freitag kann es Schauer und Gewitter geben. Der Freitag selbst wird relativ wechselhaft.
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1: 4 Minuten nach 5 haben wir es, da gibt es immer noch die Warnmeldung für die A2 Dortmund Richtung Bielefeld fahrend zwischen Gütersloh und dem Kreuz Bielefeld. Da liegen Gegenstände auf der Autobahn. Und wenn ihr auf der A33 Richtung Osnabrück unterwegs seid, ab Hilter gibt es da aktuell 8 Kilometer stockenden Verkehr an der bekannten Baustelle. Bisschen Feierabendverkehr noch bei uns in der Stadt und die 3 Blitzermaschinen am Spexel, an der Grafenheider Straße und der Tesener Straße.
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2: Und Dirk Schlüter kommt gut Richtung Feierabend so langsam.
5: Ah.

0: Gleich 16:45 am Dienstag. Ich glaube, ich sollte öfter mit der Bahn fahren. Da erlebt man Dinge. Daraus schreiben Leute wie Atze Schröder ganze Programme.
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3: Ja, nee, ist klar.
4: Ich stand nachmittags im nagelneuen Bahnhof in Lingen an der Ems. Ich musste weiter nach Berlin. Gerade rechtzeitig für den Intercity aus Norddeich. Eine Minute später hieß es, wegen eines Polizeieinsatzes fallen gerade alle Züge für 1,5 Stunden aus. Ich saß also verschwitzt, lethargisch an der Cola-Nuckeln in diesem glühenden Wartezimmer und hatte plötzlich eine Idee. Vielleicht gibt's ja hier irgendwo einen klimatisierten Raum, weil das war ja ein Neubau. Ne? Und richtig, im ersten Stock, kurz vor den Toiletten, war ein Pausenraum für die Mitarbeiter. Klimatisiert! Bäm, schön auf dem Stuhl gefläzt und trotz der Kälte mit guter Laune Instagram leer gebinged, beziehungsweise versucht. Nach einer Viertelstunde kam nämlich so eine verhärmte Mitarbeiterin und blaffte mich schlecht gelaunt an. Hier ist nur für Mitarbeiter, raus hier! Ich sage ganz freundlich grinsend, hola, Senora Stellwerk. Ich glaube, hier liegt ein Missverständnis vor. Sie wissen wohl nicht, wer ich bin, wa? Nee, weiß ich auch nicht. Raus hier. Ich sage, ich bin der Architekt von diesem wunderschönen Bahnhof und mache heute eine zweite Abnahme. Ich schwöre euch, dass ich es wirklich so gesagt habe. Zack, alles in Ordnung. Ich durfte nicht nur bleiben, ich kriegte sogar noch eine kalte Flasche Wasser. Ja, Bahnhof Lingen. Top. Von mir 5 Sterne. Absoluter Hotspot. Lingen, das Dubai des Nordens. Ich wusste es immer.
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8:08, die A2 Dortmund Richtung Bielefeld zwischen Gütersloh und dem Kreuz. Bielefeld immer noch Gefahr durch Gegenstände auf der Fahrbahn. Und A33 Richtung Osnabrück ab Hilter an der Baustelle 7 Kilometer Stau. Geblitzt wird weiter am Spexel, der Grafenheider und der Tesener Straße. Kommt gut rein in euren Feierabend.

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4: Radio Bielefeld ist hier am Dienstag um 17:30 Uhr. Es geht rein in den Feierabend. Ich bin Bettina Wittemeyer und Dirk Slüter hat weiter die Nachrichten.
5: Guten Abend bald.
4: Ja, und jetzt nochmal ein Update von dir mit dem Wichtigsten von heute.
5: Ja, Bundeskanzler Friedrich Merz hat sich am Rande der Kabinettsklausur in Brandenburg zum Drohnenvorfall am Leipziger Flughafen geäußert. Die Bundesregierung werde sich demnächst äußern, was sie über den möglichen Urheber der Sprengstoffdrohne weiß, so Merz. Der Kanzler warf den Verantwortlichen vor, skrupellos schwere Sachschäden, sogar Verletzte und Tote in Kauf zu nehmen. In der Slowakei hat die Polizei nach eigenen Angaben einen Brandanschlag auf eine Drohnenfabrik vereitelt. Zwei Beschuldigte seien in der Slowakei festgenommen worden, ein weiterer in Deutschland. Der Zugriff sei nach Geheimdiensthinweisen erfolgt. Das Loom in der Bielefelder City musste am Mittag für rund eine halbe Stunde evakuiert werden. Bei Umbauarbeiten in einem Shop im Loom war die Sprinkleranlage beschädigt worden und hatte Alarm ausgelöst. Die Feuerwehr musste das ausgetretene Wasser abpumpen. Es entstand laut Loom-Chef Birnbaum nur ein geringer Schaden. Die Zuckersteuerpläne von Finanzminister Lars Klingbeil sorgen offenbar für Streit in der Bundesregierung. Nach Medienberichten wollen Ernährungsminister Alois Rainer und Gesundheitsminister Carsten Linnemann den Entwurf nicht mittragen. Zuvor hatte die Bild-Zeitung geschrieben, Klingbeil wolle deutlich mehr Getränke besteuern als von der Finanzkommission Gesundheit empfohlen, darunter auch Cola Zero und Milchgetränke. Auf der A2 hat die Autobahnpolizei

0: In der Nacht zu Sonntag einen betrunkenen Autofahrer aus Bielefeld schlafend auf dem Seitenstreifen gefunden. Seinen Wagen hatte er zwischen Reda-Wiedenbrück und Herzogenaurach-Klarholz für den Ausnüchterungsschlaf unbeleuchtet, ohne Warnblinklicht auf dem Seitenstreifen geparkt. Der 26-Jährige kam nach einem positiven Alkoholtest ins Krankenhaus zur Blutprobe. Sein Auto wurde abgeschleppt. In Sennestadt haben am Sonntagnachmittag gegen kurz nach 5 drei Kinder oder Jugendliche Steine auf vorbeifahrende Autos geworfen. Dabei wurde an der Kreuzung Paderborner Straße-Ferler Straße ein Mercedes in der Fahrertür beschädigt. Die Polizei ermittelt jetzt unter anderem wegen des gefährlichen Eingriffs in den Straßenverkehr.
1: Und damit zum Radio Bielefeld. Wetter immer noch ziemlich warm, knapp 24 Grad. Macht euch einen schönen Feierabend. In der Nacht wird es dann auch nicht mehr ganz so kalt. Tiefstwerte von 14 Grad. Morgen eigentlich genauso wie heute. Donnerstag noch mal ein bisschen wärmer mit bis zu 28 Grad, Sonne, Wolken dazu. Und in der Nacht zu Freitag sind Gewitter angekündigt.
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1: Gleich 5:35, Radio Bielefeld, Blitzer und Verkehr. Die A33 Richtung Osnabrück. Da gibt es 7 Kilometer Stau ab Hilter. Aktuell, wenn ihr da noch lang müsst. Und es hat einen Unfall gegeben. Gütersloher Straße, Kreuzung Steinhagener Straße. Da kommt es aktuell in Ummeln zu Behinderungen. Geblitzt wird am Spexel, an der Grafenheider und Thesener Straße.
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0: Ich bin Dirk Slüter. Hallo.
1: Und mit der Vespa geht's für die Senna Vespa-Freunde am Samstag auf große Reise. Insgesamt werden die tatsächlich 2800 Kilometer unterwegs sein mit ihrer Vespa. Chapeau.
0: Also das auf so einem kleinen Ding, da wie lange Tagesstrecken dann so?
1: 270 Kilometer so pro
0: auf
1: Tag.
0: Auf einer Vespa. Brutal.
1: Auf einer Vespa. Ich hoffe, die Bänke sind gut gepolstert. warum die das machen, ja. Das hört ihr gleich bei uns.

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1: Wird eine richtig schöne und warme Woche. Dementsprechend gab es heute früh eine klare Aufforderung von Timo.
2: Guten Morgen, auch 24 Grad. Die Sonne zeigt sich, hat es ein bisschen schwerer. Vielleicht auch eine kleine Fisselwolke noch dabei. Aber 28 Grad, all ice on the Donnerstag. Da gibt es 28 Grad.
1: Ihr habt gehört, alles Essen an Eis, was ihr noch habt, am Donnerstag.
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0: Nico Santos ist das um 20 vor 6. Mit Radio Bielefeld geht's rein in den Dienstagabend. Ich bin mit Tina Wittemeyer, grüß euch. Die Vespa-Freunde Sende, die haben einen richtig großen Ritt vor sich. Am Samstag geht's los mit der Vespa bis an die ukrainische Grenze, genauer gesagt in unsere Partnerstadt Rzeszów, weil die Freundschaft jetzt nämlich genau 35 Jahre besteht. Andreas Kimpel ist der Präsident des reisefreudigen Klüppchens.
1: Wir starten in Bielefeld am kommenden Samstag um 9.30 Uhr. Also herzliche Einladung, den Startschuss mitzuerleben. Frau Oberbürgermeisterin Christiana Bauer wird dabei sein und uns auf die Strecke schicken. Wir werden nur auf Landstraßen fahren. Wir sind 8 Vespas, ein Begleitfahrzeug. Wir haben auch noch eine Vespa mit einem Beiwagen dabei. Und wir werden Etappen fahren im Schnitt von 260, 270 Kilometer am Tag. Wir haben also Kontakt aufgenommen zum polnischen Vespa-Verband, die unsere Reiseroute und unsere Botschaft und unser Projekt bekannt gemacht haben in ganz Polen. Und wir haben hier eine so große Resonanz, dass wir fast alle Etappen, das muss man wirklich sagen, fast alle Etappen nicht alleine fahren werden, sondern zusammen mit polnischen Vespa-Fahrern. So entsteht wirklich tiefe innere Begegnung mit den Menschen vor Ort in Verbindung mit der Kultur und der Geschichte. Und das waren sicherlich auch die Gründe, weswegen wir Fördermittel erhalten haben vom Europaministerium des Landes Nordrhein-Westfalen, aber auch von der Stiftung für deutsch-polnische Zusammenarbeit. Weil im ersten Moment denken die Leute, ja, Vespa, so what? Aber wenn dann deutlich wird, dass Vespa im Prinzip der Brückenbauer ist, der Beschleuniger ist, der Türöffner für deutsch-polnische Freundschaft, für deutsch-polnische Geschichtskenntnisse und Vermittlung und Abbau von Vorurteilen, wird die Sache rund. Und das scheint es jetzt zu werden.
0: Tolle Aktion, die Senna Vespa-Freunde da vor sich haben. Von Bielefeld nach Rzeszów und zurück. Los geht's, wie gesagt, am Samstag um 9:30 am Alten Rathaus. Am 10. September wird die Truppe dann in Bielefeld zurückerwartet mit sicherlich ganz vielen tollen Erlebnissen und neuen Freundschaften im Gepäck. Und wir werden da zwischendurch auch mal nachhören, wie die Tour so läuft. Radio Bielefeld läuft bei euch. Wir sind immer am Puls der Stadt, jeden Tag, den ganzen Tag. CJ.

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1: 10 vor 6, Radio Bielefeld. Blitzer und Verkehr nochmal. Es hat einen Unfall gegeben, Gütersloher Straße in Ummeln. Da kommt es in beiden Richtungen noch zu Behinderungen. Geblitzt wird weiterhin am Spexel, an der Grafenheider und Tesener Straße. Ich bin Bettina Wittemeier und jetzt raus. Macht euch einen schönen Abend und bis morgen.

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0: Unsere Nachrichten nach nur einem Spot.
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2: Mit Malte Albrecht. Guten Abend. Die Regierung will Schwung in ihre Politik bringen und schnell die drängenden Probleme lösen. Kanzler Merz hofft, dass von der Kabinettsklausur auf Schloss Neuhardenberg, die heute begonnen hat, eine Aufbruchstimmung ausgeht. Thorsten Adolfs aus dem News-Team. Bei welchen Themen sind denn die dicksten Bretter zu bohren?
3: Also am drängendsten ist wohl die Frage, wie die Wirtschaft wieder auf Kurs gebracht werden kann. Deutschland soll attraktiver werden, indem Bürokratie abgebaut wird, Zukunftstechnologien gefördert werden und indem man die hohen Kosten bei uns in den Griff bekommt. Auch auf die extremen Wetterlagen in diesem Sommer will die Regierung reagieren, und zwar mit Anpassungen an die Folgen des Klimawandels, wie es heißt. Konkreter sind Union und SPD da bis jetzt noch nicht geworden. Außerdem plant Kanzler Merz nach dem Drohnenangriff am Flughafen Leipzig Konsequenzen. Er hat gesagt, der Vorfall zeige, wie handfest die Bedrohungslage für Deutschland mittlerweile sei. Ja, und dann steht ja auch noch die Rentenreform an. Da gibt es zwischen Union und SPD Streit über den richtigen Weg.
2: Auch die Opposition hat sich zur Klausur geäußert und die Regierung heftig kritisiert.
3: Ja, vor allem die Grünen sind sauer. Parteichef Banaschak bezweifelt, dass die Regierung das Thema Klimaanpassung ernst nimmt. Er hat der RP gesagt, im Moment würden Union und SPD dem Klimaschutz mit, Zitat, Energieabwürgegesetzen schaden. Und Linken-Fraktionschef Pellmann wirft dem Kabinett vor, zu stark Richtung Wirtschaft zu regieren. Bei dem Treffen seien wieder nur Unternehmensvertreter und keine Gewerkschaften oder Sozialverbände eingeladen, so Pellmann. Kritik kommt auch von der FDP. Generalsekretär Hagen wirft der Koalition vor, die Firmen, aber auch die Bürgerinnen und Bürger immer stärker zu belasten.
2: Dankeschön, Thorsten. Und jetzt weitere Nachrichten im Überblick. Die Bundespolizei hat mit einer Chartermaschine 23 ausreisepflichtige Afghanen in ihr Heimatland gebracht. Der Flieger startete in den frühen Morgenstunden am Flughafen Leipzig-Halle nach Kabul. Laut Bundesinnenministerium waren die meisten der abgeschobenen Männer verurteilte Straftäter. Deutschland bleibt das Land der Autofahrerinnen und Autofahrer. Mehr als 80% sind mindestens einmal die Woche mit dem Auto unterwegs, zeigt eine Umfrage des TÜV-Verbands. Zweitwichtigstes Fortbewegungsmittel ist das Zu-Fuß-Gehen. Danach folgen die öffentlichen Verkehrsmittel und das Fahrrad. Der Online-Händler Amazon baut seinen Standort in Rheinberg deutlich aus. Nach Unternehmensangaben wird bis 2029 ein dreistelliger Millionenbetrag in die Modernisierung des Logistikzentrums investiert. Die Zahl der Beschäftigten soll von rund 1.000 auf mehr als 2.000 steigen. Das Zahlen mit EC-Karte hat in den ersten 6 Monaten des Jahres einen Rekordwert erreicht. Mehr als 4 Milliarden Mal nutzten wir Verbraucher die Karte oder das Smartphone oder die Smartwatch zum Bezahlen. Das meldet Euro-Kartensysteme. Wie beliebt das bargeldlose Zahlen ist, zeigt auch diese Zahl. Im Juni wurden 92% aller Bezahlvorgänge vor Ort mit der Karte oder einem anderen Gerät kontaktlos erledigt. Im Schnitt werden pro Bezahlvorgang etwas mehr als 36 Euro ausgegeben. Und das waren die Nachrichten mit Malte Albrecht.
4: Gucken wir zusammen kurz aufs Wetter. Morgen geht es bei 24, 25 Grad in der Spitze. Zwischendurch mal mit ein paar Schauern durch den Mittwoch. Die Sonne sehen wir aber auch. Vor allen Dingen morgens und abends haben wir ganz gute Chancen, dass da mal sich so ein bisschen blauer Himmel durch die Wolken quetscht mit ein paar Sonnenstrahlen. Donnerstag dann die meiste Zeit trocken. Die Sonne ist mit dabei und dann auch wieder 28 Grad, wird also wieder wärmer.
5: Kurz nach 6 haben wir es. 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Wenn ihr Richtung Osnabrück müsst, über die A33, da stautet sich noch zwischen Hilter und dem Kreuz Osnabrück Süd auf 8 Kilometern. Eine Viertelstunde kommt da gerade noch für euch on top. Und Blitzer stehen bei uns einmal an der Grafenheider Straße, am Spexel und Tesener Straße. Gute Fahrt durch diesen Dienstagabend euch.
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4: Hey zusammen, ich hoffe, euch geht's gut und ihr habt keinen Anlass, euren Kopf hängen zu lassen. Falls doch, kommt hier die Aufforderung, Ausdrückliches nicht mehr zu tun. Von Lost Frequencies und Bastille. Don't hang your head down. So heißt diese Nummer. Schön, dass ihr dabei seid. 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

0: Holly Humberstone hier für euch gespielt am Dienstagabend um 17:45 mit To Love Somebody.
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0: Und ich bin mir sicher, wenn die Nummer, die wir jetzt gleich hier zusammen hören, auf Deutsch wäre, dann wäre es ein bisschen komisch. Es geht um S&M von Rihanna. In der Nummer geht es um Sadomaso. Also, wenn man beim Liebesakt freiwillig, ganz wichtig und dick unterstrichen, freiwillig auf Schmerzen steht und Fesseln zum Beispiel oder Kontrolle übernehmen oder Kontrolle abgeben. Das ist okay, wie gesagt, solange das freiwillig stattfindet. Auf Deutsch würden wir die Nummer jetzt wahrscheinlich nicht hören um 17:45 auf dem Dienstagabend, aber zum Glück verstehen wir auf Englisch nur die Hälfte und deswegen können wir das mal gut bringen. Und tatsächlich greift Rihanna an dieser Stelle das auch so ein bisschen metaphorisch auf. Es geht nämlich auch um ihr Verhältnis zu Medien und sie sagt nämlich, ey, ganz ehrlich, das Verhältnis zu Medien fühlt sich auch manchmal an wie Sadomaso, weil das tut auch zwischendurch mal weh. Die fesseln einen ja auch, wenn man so im Rampenlicht steht wie Rihanna, aber man gewöhnt sich dran und empfindet vielleicht auch irgendwann mal so einen kleinen Gefallen daran, ne? S&M von Rihanna. Jetzt hier für euch im besten Mix. Nein.

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1: Ich bin Tim Donsbach. Hallo zusammen. Heute Morgen hatte ich die Radio Bielefeld Nachrichten für euch und da haben wir berichtet über ein Date. Es ist nicht offiziell bestätigt, dass es ein Date war, aber es klingt doch alles sehr nach einem Date und zwar nach einem sehr luftigen Date. Eine 20-Jährige und ein 18-Jähriger haben die Nacht auf Samstag auf einem Windrad in Dürentrupp hinter Lemgo verbracht. Laut Polizei sind sie mit dem Wartungsaufzug rund 170 Meter in die Höhe. Die Polizei versuchte dann sogar noch Kontakt mit einem Hubschrauber zu den beiden aufzunehmen, hat alles nicht geklappt. Am nächsten Morgen gegen 8:30 ist das Pärchen dann mit dem Aufzug wieder freiwillig runtergefahren und wurde von der Polizei in Empfang genommen.
2: Ich hoffe, das hat sich gelohnt. Naja, schauen wir drauf, was heute Mittag in unseren Nachrichten wichtig war. Tim Forspel, mein Name, guten Abend. Und da habe ich mir unter anderem neue Zahlen der AOK angeschaut. Männer in Bielefeld gehen demnach deutlich seltener zur Krebsfrüherkennung als Frauen. Im vergangenen Jahr waren nur fast 300

0: 25% der Männer über 45 bei der Vorsorge. Das sind weniger als im Jahr davor. Bei den Frauen ab 20 Jahren waren es dagegen über 38%. Die AOK appelliert deshalb jetzt nochmal insbesondere an die Männer, die kostenlosen Untersuchungen der Krankenkassen besser zu nutzen. Je früher Krebs oder Vorstufen erkannt werden, desto größer sind die Heilungschancen.
1: Das Wetter. Morgen ziehen immer mal wieder ein paar Schauer durch bei 24, 25 Grad in der Spitze. Die besten Chancen auf Sonne haben wir morgens und dann am Abend wieder. Donnerstag geht's auf den Thermometer rauf bis 28 Grad sind dann wieder drin. Die meiste Zeit geht's trocken durch den Tag. Schauer sind eher die Ausnahme.
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1: Radio Bielefeld, Blitzer und Verkehr. Geblitzt wird heute Abend noch am Spexel, Tesener Straße und an der Grafenheider Straße. Wo immer es hingeht, kommt gut und vor allem sicher durch diesen Dienstagabend.
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1: Freund hat mir letztens erzählt, dass er im Auto geschlafen hat, weil er irgendwie zu geizig war, sich irgendwo in der Schweiz ein Hotel oder Hostel zu nehmen. Und hat wohl ganz gut geklappt. Obwohl ich es mir ehrlich gesagt sehr unbequem vorstelle. Hier. Der Hit kommt von Roxette. Sleeping in my car für euch am Dienstagabend. Herzlich willkommen zu Spätschicht. Schön, dass ihr da seid.

0: Kenya Grace mit Strangers. Schönen Dienstagabend zusammen.
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0: Guck mal, gerade ganz witzig, hat mir Lukas geschrieben, das ist ein Kumpel von mir auf WhatsApp. Meinst du, ey, was war das da gerade eben, was du gespielt hast? Ich weiß nicht, also ich denke, du meinst nicht Roxette. Und ich denke auch Kenya Grace meinst du nicht, sondern wahrscheinlich eher hier diese Nummer, oder? Ja, den Ohrwurm habe ich auch schon seit ein paar Tagen. Das ist Robin Schulz zusammen mit Watermat, Take It Slow, Bullet. Aber kleiner Hinweis, Lukas, oder für alle von euch, falls ihr irgendwie mal irgendwie hier in der Spätschicht oder bei uns generell in der Playlist was hört und sagt, ey, was ist denn das? Cooles Teil. Wie heißt das? Könnt ihr jederzeit nachgucken bei uns. Auf der Homepage findet ihr die gesamte Playlist. RadioBielefeld.de. Hier, wie die Nummer heißt, verrate ich euch aber. Luis Fonsi und Daddy Yankee sind das für euch. Hier bei Radio Bielefeld mit Despacito.

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1: Mit Malte Albrecht, guten Abend. Das Elektroauto wird für immer mehr Menschen in Deutschland zur echten Alternative. Eine aktuelle Mobilitätsstudie des TÜV-Verbands zeigt, dass sich die Einstellung zu E-Autos gerade massiv wandelt. Thorsten Adolfs aus dem News-Team, steigen jetzt wirklich alle auf den Elektroantrieb um?
2: Ja, also noch sind E-Autos in den Haushalten zwar die Ausnahme, aber das ändert sich gerade spürbar. Laut der neuen TÜV-Studie gibt die Hälfte der Befragten an, dass sie sich beim nächsten Autokauf für einen Elektro- oder Hybridantrieb entscheiden würde. Damit liegt diese Antriebsart weit vor klassischen Benzinern oder Dieseln. Die Gründe für das Umdenken liegen auf der Hand. Es gibt mittlerweile eine viel größere Auswahl an Modellen. Dazu kommen staatliche Förderungen. Und außerdem denken viele wegen der hohen Spritkosten über einen Wechsel nach. Dass die E-Mobilität am Massenmarkt kurz vor dem Durchbruch steht, zeigen laut TÜV auch die aktuellen Zulassungszahlen und der wachsende Markt für gebrauchte E-Autos.
1: Es gibt aber immer noch viele, die zögern.
2: Ja, sie schrecken vor allem vor den hohen Anschaffungskosten zurück, sorgen sich um die Reichweite oder finden, dass es zu wenige Ladestationen gibt. Außerdem haben einige Autofahrer Angst, dass ein E-Auto wegen des Akkus in Brand geraten könnte. Da sagt der TÜV aber, diese Angst ist unbegründet. Von der Politik fordern die Befragten vor allem ein besseres Angebot im öffentlichen Verkehr, also den Ausbau von Bus- und Bahnstrecken. Die meisten sind sich darin einig, dass bessere Verbindungen und mehr Park-and-Ride-Plätze am Stadtrand die besten Mittel sind, um die Straßen vom Autoverkehr zu entlasten.
1: Danke, Thorsten. Jetzt weitere Nachrichten. In der schwarz-roten Bundesregierung droht neuer Streit. Diesmal geht es um die geplante Zuckersteuer. Laut Bild will das SPD-geführte Finanzministerium deutlich mehr Getränke besteuern als gedacht, zum Beispiel auch Cola Zero und Milchmix-Getränke. Widerstand kommt von CDU und CSU. Mehrere Politiker haben schon gesagt, das gehe über die Empfehlungen einer Gesundheitskommission hinaus. Das werde man so nicht mittragen. Der Zollstreit zwischen den USA und Kanada eskaliert weiter. Die Regierung in Ottawa hat Gegenzölle von bis zu 50% auf US-Importe verhängt. Das trifft vor allem Stahl, Aluminium, Haushaltsgeräte und Landmaschinen. Vorher hatten die USA nach gescheiterten Handelsgesprächen ebenfalls Zölle von bis zu 50% auf kanadische Produkte beschlossen. Camping in Deutschland wird bei deutschen Campern immer beliebter. Das zeigt eine Rangliste des ADAC. 39 deutsche Campingplätze haben es in die Top 100 der meistgefragten Plätze in Europa geschafft. Das sind 9 mehr als im letzten Jahr. Mitte August war ein großer Waldbrand im belgischen Naturschutzgebiet Hohes Venn ausgebrochen. Inzwischen ist das Feuer größtenteils gelöscht, allerdings flammen immer wieder Glutnester auf. Heute war EU-Krisenkommissarin Labib in der Region. Sie geht davon aus, dass der Brand keine natürliche Ursache hatte. Nach Gesprächen mit Experten vor Ort sagte sie, vermutlich habe unabsichtliches menschliches Verhalten das Feuer ausgelöst. Innerhalb von wenigen Tagen waren rund 3000 Hektar Fläche zerstört worden. Es war damit der größte Waldbrand in Belgien seit mehr als 100 Jahren. Und das waren die Nachrichten mit Malte Albrecht.
3: Morgen am Mittwoch geht's auf dem Thermometer ähnlich weiter wie heute, so 24, 25 Grad in der Spitze. Sind noch mal ein paar Schauer unterwegs. Chancen auf Sonne haben wir aber auch vor allen Dingen morgens und abends. Donnerstag dann wieder bis 28 Grad. Die meiste Zeit mit Sonnenschein. Zwischendurch kann auch hier und da mal ein bisschen was runterkommen. Ist aber auf jeden Fall eher die Ausnahme.
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3: Radio Bielefeld, Blitzer und Verkehr. Geblitzt wird heute Abend noch am Spexel, Tesener Straße und an der Grafenheider Straße. Wo immer es hingeht, kommt gut und vor allem sicher durch diesen Dienstagabend.
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3: Und er wünscht euch einen hervorragenden und hoffentlich stressfreien Dienstagabend. Welshley Arms habe ich hier für euch. Legendary. Willkommen zur Spätschicht.

0: Guten Abend zusammen. Schön, dass ihr dabei seid. Herzlich willkommen hier.
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0: Und da habe ich euch jetzt Musik vom aktuellen und gleichzeitig letzten Studioalbum der Toten Hosen mitgebracht. Die Band rund um Campino ist ja gerade auf quasi Abschiedstournee. Und wenn ihr sagt, ey, die Toten Hosen in dieser Form gibt's nicht mehr lange, das muss ich unbedingt nochmal sehen, dann tragt euch den 3. Dezember schon mal dick in den Kalender ein. Ja, da haben wir euch ein ganz exklusives Konzert von und mit den Toten Hosen klar gemacht, zusammen mit der Aktion Lichtblicke. Ja, so knapp über 1000 Hosenfans können dabei sein. Und das Schöne, die Tickets gibt's auch nicht zu kaufen. Nein, die gibt's nur hier. Ab nächster Woche erzählt Campino hier bei uns im Programm Geschichten. Und dabei verrät er auch Codewörter. Und mit diesem Codewort bekommt ihr dann Zugang zum Ticketbereich und da die Chance dann, ein Ticket euch zu sichern für das exklusive Konzert. Also ab nächste Woche nochmal ein bisschen genauer hinhören, wenn es dann Konzert-Tickets gibt. Und wir werden jetzt schon mal eintragen, den 3. Dezember. Ich spiele uns hier Musik von den Hosen. Nur nach vorn vom aktuellen Album für euch.
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2: 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Da gibt es 28 Grad.
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1: Ich bin Tim Donsbach. Hallo zusammen. Heute Morgen hatte ich die Radio Bielefeld Nachrichten für euch und da haben wir berichtet über ein Date. Es ist nicht offiziell bestätigt, dass es ein Date war, aber es klingt doch alles sehr nach einem Date und zwar nach einem sehr luftigen Date. Eine 20-Jährige und ein 18-Jähriger haben die Nacht auf Samstag auf einem Windrad in Dürentrupp hinter Lemgo verbracht. Laut Polizei sind sie mit dem Wartungsaufzug rund 170 Meter in die Höhe. Die Polizei versuchte dann sogar noch Kontakt mit einem Hubschrauber zu den beiden aufzunehmen, hat alles nicht geklappt. Am nächsten Morgen gegen 8:30 ist das Pärchen dann mit dem Aufzug wieder freiwillig runtergefahren und wurde von der Polizei in Empfang genommen.
2: Ich hoffe, das hat sich gelohnt. Naja, schauen wir drauf, was heute Mittag in unseren Nachrichten wichtig war. Tim Forspel, mein Name, guten Abend. Und da habe ich mir unter anderem neue Zahlen der AOK angeschaut. Männer in Bielefeld gehen demnach deutlich seltener zur Krebsfrüherkennung als Frauen. Im vergangenen Jahr waren nur fast 23% der Männer über 45 bei der Vorsorge. Das sind weniger als im Jahr davor. Bei den Frauen ab 20 Jahren waren es dagegen über 38%. Die AOK appelliert deshalb jetzt nochmal insbesondere an die Männer, die kostenlosen Untersuchungen der Krankenkassen besser zu nutzen. Je früher Krebs oder Vorstufen erkannt werden, desto größer sind die Heilungschancen.
3: Gucken wir zusammen kurz aufs Wetter. Morgen geht es bei 24, 25 Grad in der Spitze. Zwischendurch mal mit ein paar Schauern durch den Mittwoch. Die Sonne sehen wir aber auch. Vor allen Dingen morgens und abends haben wir ganz gute Chancen, dass da mal sich so ein bisschen blauer Himmel durch die Wolken quetscht mit ein paar Sonnenstrahlen. Donnerstag dann die meiste Zeit trocken. Die Sonne ist mit dabei und dann auch wieder 28 Grad, wird also wieder wärmer. Radio Bielefeld, Blitzer und Verkehr. Geblitzt wird heute Abend noch am Spexel, Tesener Straße und an der Grafenheider Straße. Wo immer es hingeht, kommt gut und vor allem sicher durch diesen Dienstagabend.
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3: Wenn ihr mal einen Wunsch ins Universum schicken wollt, aber gerade keine Sternschnuppe am Himmel sehen könnt, dann macht das einfach tagsüber, wenn ihr irgendwie ein Flugzeug am Himmel seht und tut so, als wäre das eine Sternschnuppe. Ja, das geht. Zumindest wenn ihr B.O.B. und Hayley Williams fragen. Airplanes. Spiele ich uns direkt nach Teddy Swims, den habe ich hier für euch dabei im besten Mix, mit Mr. Know-It-All. Schönen Dienstagabend zusammen.

0: Die Beats von dieser Nummer kommen von Glockenbach und der Gesang von Tom Walker, hier gerade für euch gespielt im besten Mix. Home.
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0: Kamrad hat seit ein paar Wochen einen neuen Track draußen und da will ich euch nicht vorenthalten. Ist auf jeden Fall ein Ohrwurm und klingt erstmal irgendwie deeper und trauriger, als es sich tatsächlich anhört. Verliebt sein, kennen wir alle. Ne? Herzchen um uns rum und die rosarote Brille. Aber wir kennen auch all diesen Moment, wenn diese rosarote Brille auf einmal bumm abfällt und wir diese Person, die wir vorher noch ganz toll fanden, auf einmal in einem klaren Licht sehen. Oh, dieser Aha-Moment tut doch manchmal weh. Ja, ist ja gar nicht so toll, wie wir eigentlich dachten, wie wir uns das eigentlich vielleicht auch ein bisschen schön geredet haben, ne? Oh wei. Kamerad beschreibt das ganz schön, ich finde, es passt sehr gut. Ein emotionaler Kater, ja, ein bisschen wie nach dem Trinken, wo man sich ja auch irgendwie so ein bisschen erschöpft fühlt. Und ja, wenn diese rosarote Brille weg ist, fühlt man sich doch auch so ein bisschen so emotional ausgelaugt. So, ey, was habe ich da eigentlich wieder gemacht? Nicht gestern Abend beim Feiern, sondern halt generell die letzten Monate mit dieser Person. Auf Englisch, Love Sober. Genauso heißt diese Nummer, habe ich euch jetzt hier ganz neu mitgebracht. Zuerst gehört in der Spätschicht.
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1: Ich bin Tine Klimach. Im Zollkonflikt mit den USA hat Kanada Vergeltungszölle von bis zu 50% auf Importe aus dem Nachbarland verhängt. Mit der Wirkung vom 8. September wird Kanada Gegenzölle auf Importe aus den Vereinigten Staaten von Amerika erheben, hieß es aus dem kanadischen Finanzministerium. Das würde vor allem Produkte aus den Bereichen Stahl und Aluminium, Haushaltsgeräte und landwirtschaftliche Ausrüstung betreffen. Die Bundesregierung will konkrete Konsequenzen aus der Hitzewelle und Dürre dieses Sommers ziehen. Bei der Kabinettsklausur in Neu-Hardenberg würden die zuständigen Minister morgen zunächst ihre Einschätzung zur aktuellen Lage abgeben, sagte Kanzler Friedrich Merz zum Auftakt der Tagung.
2: Trockenheit, Hitze, Waldbrände und Ernteausfälle führen uns vor Augen, dass konkreter Handlungsbedarf besteht. Gesundheit, Krankenhäuser, Altenheime, die Landwirtschaft. Es gibt kaum einen Lebensbereich, der nicht betroffen ist. Wir müssen den Klimawandel weiter eindämmen und zugleich unser Land besser an die Folgen des Klimawandels anpassen.
1: Man werde daraus Schlussfolgerungen ziehen für die nächsten Kabinettssitzungen mit konkreten Entscheidungen, so Kanzler Merz weiter. Die Bundespolizei hat 23 ausreisepflichtige Afghanen in ihr Herkunftsland gebracht. Die Abschiebung vom Flughafen Leipzig-Halle nach Kabul begann in den frühen Morgenstunden. Nach Angaben des Bundesinnenministeriums handelt es sich mehrheitlich um Straftäter.
3: Die Männer wurden unter anderem wegen Sexualstraftaten und Körperverletzung verurteilt. Unsere Gesellschaft habe ein eindeutiges Interesse daran, dass Straftäter unser Land verlassen müssen, sagt Innenminister Dobrindt. Er hat auch angekündigt, nicht nur Kriminelle und Gefährder abschieben zu wollen, sondern auch andere Ausreisepflichtige. Daran gibt es Kritik. Hilfsorganisationen berichten, dass nur jeder Dritte in Afghanistan aktuell einen Job hat. Es seien so viele Menschen unterernährt wie nie zuvor. Thomas Bremser, Nachrichtenredaktion.
1: Die Stimmung in der deutschen Wirtschaft hat sich im August weiter vom Einbruch infolge des Irankriegs erholt. Das IFO-Geschäftsklima stieg um 2,1 Punkte auf 88,8 Punkte, wie das Münchner Forschungsinstitut mitteilte. Trotz des erneuten Energiepreisanstiegs erholt sich die deutsche Wirtschaft, sagte IFO-Präsident Clemens Fuß über das Ergebnis der monatlichen Umfrage unter 9000 Unternehmen.
4: Das Wetter. Morgen ziehen immer mal wieder ein paar Schauer durch bei 24, 25 Grad in der Spitze. Die besten Chancen auf Sonne haben wir morgens und dann am Abend wieder. Donnerstag geht's auf den Thermometer rauf bis 28 Grad sind dann wieder drin. Die meiste Zeit geht's trocken durch den Tag. Schauer sind eher die Ausnahme.
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4: Radio Bielefeld, Blitzer und Verkehr. Geblitzt wird heute Abend noch am Spexel, Tesener Straße und an der Grafenheider Straße. Wo immer es hingeht, kommt gut und vor allem sicher durch diesen Dienstagabend.
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4: So sieht's aus und das ist Michael Schulte für euch. 5 a.m. im besten Mix.

0: Primetime am Dienstagabend, 7:45.
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0: Ich wollte euch noch was erzählen. Ich habe mir letzte Woche Montag schon Instagram und TikTok einfach so aus dem Affekt heraus gelöscht. Ja, ich habe sowas von die Schnauze voll gehabt. Vielleicht könnt ihr das gar nicht nachvollziehen, weil ihr euer Leben auch so im Griff habt und nicht so auf Social Media angewiesen seid. Ich war's scheinbar direkt am ersten Tag, als ich die Rotze, Entschuldigung, von meinem Handy geschmissen hatte, bin ich einfach 30 Mal an die Stelle geswiped, so intuitiv, wo Instagram gewesen ist, und habe mich dann gewundert, dass keine App sich geöffnet hat, weil ich da hingeklickt habe. Wirklich so krass, so krass. Und es ist besser geworden. An Tag 8, heute, fühle ich mich immer noch ziemlich gut und habe mich inzwischen irgendwie auch damit arrangiert, dass das irgendwie ein ganz schönes Gefühl ist, gar nicht immer unbedingt alles teilen zu müssen und auch gar nicht immer zu wissen, was alle anderen so machen. Das ist irgendwie echt befreiend. Ja, ich halte euch da die Woche irgendwie nur ein bisschen auf dem Laufenden, was das so mit mir macht, weil ich es irgendwie echt schon crazy finde. Die letzten Jahre super einnehmend gewesen, und mal gucken, wie lange ich das noch durchhalte. Jetzt wisst ihr zumindest aber auch Bescheid, falls ihr mir eine Anfrage geschickt habt. Ja, konnte ich bisher nicht beantworten. Ich hab's nicht mehr.
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2: 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August und in den Bielefelder Supermärkten liegt schon das erste Weihnachtsgebäck.
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1: Ich bin Tim Donsbach. Hallo zusammen. Heute Morgen hatte ich die Radio Bielefeld Nachrichten für euch und da haben wir berichtet über ein Date. Es ist nicht offiziell bestätigt, dass es ein Date war, aber es klingt doch alles sehr nach einem Date und zwar nach einem sehr luftigen Date. Eine 20-Jährige und ein 18-Jähriger haben die Nacht auf Samstag auf einem Windrad in Dürentrupp hinter Lemgo verbracht. Laut Polizei sind sie mit dem Wartungsaufzug rund 170 Meter in die Höhe. Die Polizei versuchte dann sogar noch Kontakt mit einem Hubschrauber zu den beiden aufzunehmen, hat alles nicht geklappt. Am nächsten Morgen gegen 8:30 ist das Pärchen dann mit dem Aufzug wieder freiwillig runtergefahren und wurde von der Polizei in Empfang genommen.
2: Ich hoffe, das hat sich gelohnt. Naja, schauen wir drauf, was heute Mittag in unseren Nachrichten wichtig war. Tim Forspel, mein Name, guten Abend. Und da habe ich mir unter anderem neue Zahlen der AOK angeschaut. Männer in Bielefeld gehen demnach deutlich seltener zur Krebsfrüherkennung als Frauen. Im vergangenen Jahr waren nur fast 23% der Männer über 45 bei der Vorsorge. Das sind weniger als im Jahr davor. Bei den Frauen ab 20 Jahren waren es dagegen über 38%. Die AOK appelliert deshalb jetzt nochmal insbesondere an die Männer, die kostenlosen Untersuchungen der Krankenkassen besser zu nutzen. Je früher Krebs oder Vorstufen erkannt werden, desto größer sind die Heilungschancen.
3: Morgen am Mittwoch geht's auf dem Thermometer ähnlich weiter wie heute, so 24, 25 Grad in der Spitze. Sind auch mal ein paar Schauer unterwegs. Chancen auf Sonne haben wir aber auch vor allen Dingen morgens und abends. Donnerstag dann wieder bis 28 Grad. Die meiste Zeit mit Sonnenschein. Zwischendurch kann auch hier und da mal ein bisschen was runterkommen. Ist aber auf jeden Fall eher die Ausnahme. Radio Bielefeld, Blitzer und Verkehr. Geblitzt wird heute Abend noch am Spexel, Tesener Straße und an der Grafenheider Straße. Wo immer es hingeht, kommt gut und vor allem sicher durch diesen Dienstagabend.
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3: Higher Power. Wenn es auf Deutsch wäre, wäre das ein Schlaflied. Ja, mit Power in die Higher. Ja, zum Glück ist die Nummer aber hier jetzt auf Englisch. Von Coldplay. Wir haben kurz nach 8:30. Da sind die meisten wahrscheinlich noch nicht bereit, ins Bett zu gehen. Falls doch, gute Nacht. Falls nicht, kommt hier ein bisschen Energie jetzt von Coldplay im besten Mix. Schön, dass ihr mit dabei seid. Happy Dienstagabend. 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

Neue Musik von Taylor Swift hier für euch gespielt in der Spätschicht eurer Show am Abend. I knew it, I knew you. Und jetzt geht's hier weiter mit einem schönen 90er. Ace of Base mit The Sign. Das Zeichen. Falls ihr heute noch ein Zeichen brauchtet, euch endlich mit dieser einen Person zu versöhnen, mit der ihr vielleicht gerade so ein bisschen auf Kriegsfuß steht. Gerade eben gesehen, heute ist der Küsst- und Versöhnt-Euch-Tag. So, habt jetzt noch ein bisschen über 3 Stunden Zeit, das gerade zu biegen und euch zu küssen, im besten Fall. Und selbst wenn nicht. Ich wünsche euch einen wunderschönen restlichen Dienstag. Wir hören uns morgen Abend hier wieder an gleicher Stelle in der Spätschicht, wenn ihr mögt. Ich bin Jonas Rieck und jetzt raus. Viel Spaß mit Niklas Lünebach gleich ab 9. Tschüss!

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1: Ich bin Tine Klimach. Zum Auftakt der Kabinettsklausur hat Bundeskanzler Friedrich Merz konkrete Konsequenzen aus der Hitzewelle und Dürre dieses Sommers angekündigt. Bei der Tagung auf Schloss Neuhardenberg in Brandenburg würden die zuständigen Minister zunächst ihre Einschätzung zur aktuellen Lage geben. Merz zeigte sich außerdem zuversichtlich, dass die Schwächephase der deutschen Wirtschaft bald überwunden werden kann. Zu der auf dem Leipziger Flughafen festgesetzten Sprengstoffdrohne kündigte er in Kürze neue Erkenntnisse an. In der gesetzlichen Pflegeversicherung droht ein Milliardenloch. Nach Einschätzung von AOK-Bundesverbandschefin Carola Reimann könnte das Defizit auf rund 8 Milliarden Euro anwachsen. Das wäre mehr als ein Zehntel der jährlichen Ausgaben der Pflegeversicherung, sagte Reimann der Funke Mediengruppe.
2: Die Beiträge werden weiter steigen, wenn wir nichts tun, warnt die AOK-Chefin. Und um die Löcher zu stopfen, hat sie zwei Vorschläge. Der Bund gibt mehr Geld und sie plädiert für einen Finanzausgleich zwischen sozialer und privater Pflegeversicherung. Außerdem fordert sie, gesamtgesellschaftliche Aufgaben der Pflegeversicherung müssen aus Steuermitteln finanziert werden. Und dazu zählt sie auch die Rentenbeiträge für Menschen, die Angehörige pflegen. Claudia Wächter, Nachrichtenredaktion.
1: Im Zollkonflikt mit den USA hat Kanada Vergeltungszölle von bis zu 50% auf Importe aus dem Nachbarland verhängt. Ab dem 8. September schlägt Kanada mit saftigen Gegenzöllen auf Importe aus den USA zurück. Das verkündete der kanadische Finanzminister François-Philippe Champagne.
3: Die Nachbarn sind im vollentbrannten Zollkrieg. Kanada lässt die von Trump angedrohten Zölle nicht auf sich sitzen und holt zum Gegenschlag aus. Schon nächsten Monat sollen gestaffelte Zölle auf US-Importe im Wert von knapp 28 Milliarden kanadischen Dollar in Kraft treten. Die Kanadier wollen nicht tatenlos zusehen, wie die USA die Importabgaben hochschrauben. Der kanadische Premier Carney sagte, die Verhandlungen hätten deutlich gemacht, dass die USA kanadische Schlüsselindustrien wie Autos, Stahl und Aluminium zerstören wollten. Aus den USA, Tina Eck.
1: Die US-Country-Ikone Dolly Parton ist im Alter von 80 Jahren gestorben. Das bestätigte ihre PR-Agentur der Deutschen Presseagentur. In einem Video auf ihrer Instagram-Seite teilte die Familie mit: Die Traurigkeit ist mit uns, aber nicht mit Dolly. Sie hat ihr Leben gelebt. Über die Todesursache war zunächst nichts bekannt. Mit Hits wie Jolene oder 9to5 wurde Dolly Parton weltberühmt.
4: Und das waren die Nachrichten mit Tine Klimach.
5: Das Wetter. Da wird's noch richtig freundlich. Erstmal die nächsten Tage relativ trocken mit Sonne und Wolken im Mix. Morgen bis zu 26 Grad. Am Donnerstag kratzen wir sogar an den 30. Aber am Donnerstagabend, da ziehen dann dicke, fette, graue Wolken auf. Die haben auch Regen mit dabei. Ab Freitag, da kühlt es dann wieder runter. Da sind wir dann wieder bei so 23, 22 Grad in der Spitze. Dazu frischer Wind, immer wieder Regenschauer. Und das zieht sich dann so durch das Wochenende auch durch.
6: NRW Verkehr.
5: A33 Osnabrück Richtung Bielefeld ist in Höhe Haderberg weiterhin durch einen kaputten LKW blockiert. Einen Stau haben wir auch noch auf der A3 Köln-Oberhausen zwischen Mettmann und Kreuz-Breitscheid. 2 Kilometer Stau, dauert ungefähr 7 Minuten länger. Kommt gut durch.
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5: Schönen Abend wünsche ich euch. Ich bin Niklas Lünebach. Das ist Jason Derulo für euch. One, two, want me.

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0: Wisst ihr die Handynummer von eurem besten Freund oder eurer besten Freundin auswendig? Nein, bestimmt nicht. Aber früher, da war das ja noch ein bisschen anders. Die Festnetznummer von dem besten Kumpel von früher, klar, können wir heute noch. Aber wer telefoniert denn überhaupt noch über Festnetz? Ja, gibt es jetzt eine Umfrage. Rund 60%, die ab und zu mal telefonieren per Festnetz und dann auf jeden Fall nicht täglich. Es geht immer weiter zurück, die Festnetznutzung. Das zeigen eben diese Zahlen vom Vergleichsportal Verivox. Unser Reporter Stefan Rejek, der hat mit euch über eure Festnetzerinnerungen gesprochen.
1: Wir haben eins, wir benutzen es aber fast kaum noch.
2: Wann habt ihr das letzte Mal Festnetz telefoniert?
3: Vor 4 Jahren? 5 Jahren?
4: Ja, bei mir auch 5, 10 Jahre.
5: Ja. Gibt es so 1, 2 Leute, die uns ab und zu noch anrufen auf Festnetz. Alter, Ü60.
2: Und gibt es noch Nummern von früher, die ihr jetzt noch auswendig könnt?
1: Ja, klar, alle Nummern von früher. Meine Eltern, die meisten habe ich tatsächlich im Kopf.
4: Meine alte Nummer halt von zu Hause kenne ich noch auswendig.
2: Und woran denken Sie so als erstes beim Thema Festnetztelefon?
1: Dass ich mich nicht bewegen kann beim Telefonieren und eine Leitung nur, genau, Eltern nervten dann, hör auf zu telefonieren.
6: Mit einem kleinen Zahlendreher hat man nicht uns erreicht, sondern die Therme. Und dadurch haben auch Leute, die in der Therme sein wollten, uns angerufen. Und mein Vater hat halt immer damit reagiert, dass er gesagt hat, ja, meine Frau geht jetzt gleich baden, dann würde ich in die Badewanne reingehen und danach können Sie auch gerne rein. Also er hat sich immer schon mit einem Lächeln gefreut, wenn Leute bei uns angerufen haben.
7: Ich sehe mich dann noch so im Flur stehen mit dem Kabel am Hörer dran und man konnte sich nicht setzen und war halt unbequem.
8: 20 Pfennig pro Einheit, ja. Da hat man sich das schon sehr gut überlegen müssen.
5: Immer erst ab 6 Uhr, weil da konnte man so lange telefonieren, wie man wollte für eine Einheit. Das weiß ich auch noch.
0: Und wie war es bei euch früher mit Festnetz? Woran könnt ihr euch noch erinnern? Könnt ihr jetzt mal ein bisschen in Erinnerungen schwelgen, genauso wie bei dem Song hier.

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0: Ja, das Sandmännchen ist schon längst durch. Das heißt, die Kleinen sind schon im Bett. Das heißt, wir können mal darüber reden, über Bilder, die uns unsere Kinder malen. Und ja, okay, es ist immer sehr süß, wenn die ankommen und sagen, oh Papa, ich habe hier ein Bild gemalt von dir und das ist die Mama. Und du denkst dir so, wow, sind wir rund, Alter, crazy. Ja, es ist immer sehr süß, aber na, es ist auch jetzt nicht jedes Mal ein Rembrandt.
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3: Kennt ihr diese Situation, dein Kind kommt aus dem Kindergarten nach Hause, hat dir ein Bild gemalt und sagt, guck mal hier, für dich, Mami. Dann sage ich immer, oh, schön. Nee, ich denke auch schön. Wenn ich könnte, würde ich mir auch die Milch wieder einschießen lassen. Kann ich aber nicht, ja? Und dann lobe ich den auch. Dann sage ich, oh, das hast du aber schön gemalt. Was ist das denn da? Ein Baum und der kleine Strauch daneben, das Papi. Ja. Und dann passiert immer dasselbe. Ich lege diese Bilder irgendwo ab. Mein Sohn ist abends im Bett. Ich stehe vor dem Bild und denke, was zur Hölle hat der da gemalt? Was ist es? Ist es ein Baum oder bin es doch ich? Und wenn ich es bin, warum habe ich 3 Augen, 2 Nasen und 5 Ohren? Was läuft denn bei dem nicht?
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1: Ich bin Thomas Brock. Alles auf Neustart. Nach der Sommerpause ist das Bundeskabinett zu einer zweitägigen Klausur auf Schloss Neuhardenberg in Brandenburg zusammengekommen. Das Treffen ist der Auftakt für schwierige Wochen, in denen der Bundesregierung 3 Landtagswahlen und ein womöglich heißer Herbst der Reformen bevorstehen.
2: Deutschland könnte seine Wirtschaftsflaute weitgehend aus eigener Hand überwinden, so Merz, und wieder sogar weltweit Vorbild und Marktführer werden, auch in Zeiten von KI und weltweiten Konflikten. Um die Wirtschaft anzukurbeln, will die Regierung bei ihrer Klausur unter anderem über Preise und Innovationen reden, so Merz. Außerdem steht neue Drohnenabwehr im Zentrum und mehr Hitzeschutz. Die Schäden des Hitzesommers zeigten den Handlungsbedarf, so der Kanzler. Merz kündigte konkrete Beschlüsse für die nächsten Kabinettssitzungen an. Ronny Tochau, Nachrichtenredaktion.
1: In der Bundesregierung zeichnet sich ein Streit um die konkrete Ausgestaltung der geplanten Zuckersteuer ab. Laut Bild-Zeitung gibt es Pläne, dass die Steuer mehr Produkte betreffen könnte als gedacht. Neben Limonaden könnten unter anderem auch Säfte, Milchgetränke, Eistees, Biermischgetränke, Haferdrinks und Fertigkaffees der Zuckersteuer unterworfen werden. So sollen unter anderem Einnahmen für den Bundeshaushalt generiert werden, heißt es in dem Papier aus dem Finanzministerium. Teile der Union lehnen die Pläne ab. Ein Taxi bestellen und dann sitzt niemand am Steuer. Was bisher noch ziemlich futuristisch klingt, soll in München schon bald Realität werden. Die Google-Schwester Waymo bringt ihre selbstfahrenden Autos nach Bayern.
3: Schon in den kommenden Wochen sollen erste Waymo-Autos durch München fahren. Zunächst sitzt dabei noch geschultes Personal am Steuer. Die Fahrzeuge sollen so das Straßennetz kennenlernen und auf den Münchner Verkehr vorbereitet werden. Ende 2027 will Waymo dann in München einen regulären Fahrdienst ganz ohne Fahrer starten, als erste Stadt in der Europäischen Union. Die nötigen Genehmigungen dafür stehen allerdings noch aus. In den USA ist Waymo bereits in mehreren Großstädten unterwegs. Fabian Schaffer, Nachrichtenredaktion.
1: Die US-Country-Ikone Dolly Parton ist tot. Sie starb im Alter von 80 Jahren. Das bestätigte ihre PR-Agentur. Über die Todesursache ist noch nichts bekannt. Mit Hits wie Jolene oder 9 to 5 erlangte Dolly Parton weltweiten Ruhm. Das waren die Nachrichten mit Thomas Brockt.
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4: Es gibt nicht viele Sprüche, die man bei einer Museumsführung aufschnappen und dann in einen riesigen Welthit verwandeln kann. MC Hammer haben es aber geschafft. Sie dürfen das nicht anfassen! 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

0: In Köln, da treffen sich jetzt in den nächsten Tagen wieder hunderttausende Gamer und Nerds. Also, wenn sie dann mal von ihrem PC wegkommen und aufhören, die ganze Zeit Pizza zu fressen. Und alle, die sagen, boah, das war jetzt aber sehr verallgemeinernd. Nein, das war eine absolute Tatbeschreibung von dem, was ich diese Nacht gemacht habe, bis um 5, gezockt und Pizza gegessen. Es macht aber auch einfach Bock. Und ganz viele von meinen Kollegen, die wandern jetzt eben in den nächsten Tagen über die Gamescom. Kollege Robert Jans, da werden ja tausende Aussteller oder sind tausende Aussteller, die ganz viel vorstellen, Spiele natürlich und so weiter und so fort. Aber es geht eben nicht längst nur noch ums Zocken.
1: Genau, es gibt auch Cosplay, E-Sports, Shows, Brettspiele und Gaming ist ja auch schon lange kein Thema mehr nur für Jugendliche. In Deutschland zocken inzwischen mehr als 41 Millionen Menschen. Das Durchschnittsalter, das liegt so bei gut 38 Jahren und gespielt wird längst nicht nur an der klassischen Konsole, sondern zum Beispiel auch ganz viel auf dem Smartphone.
0: Und wenn ich mir jetzt denke, gut, okay, alles klar, dann lasse ich die Tage einfach mal Steam zu und gehe raus auf die Gamescom, raus in die Welt. Bekomme ich denn überhaupt noch Tickets?
1: Ja, aber bei manchen Tagen wird es tatsächlich schon eng. Der Samstag ist bereits ausverkauft, genauso wie die sogenannten Wildcards für den Fachbesuchertag. Für die anderen Besuchertage werden im offiziellen Ticketshop aktuell aber noch Tickets angeboten. Wer hin will, sollte also vorher unbedingt online checken und nicht einfach auf gut Glück hinfahren.
0: Und wir sind natürlich auch für euch auf der Gamescom unterwegs und fangen so ein bisschen die Stimmung ein vor Ort. Also, meine Kollegen, nicht ich. Ich muss nachher wieder zocken.

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Warum sind denn diese Kaffeeflecken so, so hartnäckig? Das ist, ja, jetzt muss ich ein bisschen aufräumen gerade, weil Lotte kommt gleich zu Besuch. Die hat ein neues Album draußen, heißt genauso wie sie auch Lotte. Quatschen wir gleich drüber, aber erstmal muss ich die ganzen Pfandflaschen hier weg. Wer lässt sie eigentlich immer hier so liegen? Moment, ich muss mal kurz mit meinen Kollegen schimpfen.

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0: Jenny Swims ist das für euch mit Bad Dreams. Und jetzt gibt's ganz, ganz, ganz, ganz frische Musik von Lotte. Und es freut mich sehr, dass du jetzt hier bei mir bist.
1: 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Heute bei Niklas Lünebach zu Besuch, Lotte.
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1: Ihre Songs kommen mit ehrlichen deutschen Texten direkt aus dem Herzen. Und das schon seitdem sie 13 ist. Lottes Musik lässt uns tief blicken und in Emotionen schwelgen. Mit Melancholie, Charme und ganz viel Liebe bringt sie uns heute ihr neues, selbstbetiteltes Album Lotte mit.
0: Was ich mich dabei frage, ist, wenn man das Album nach sich selbst benennt, heißt das, du findest dich da drin auch wieder?
3: Ja, hoffentlich. unbedingt. Total. Mehr als je zuvor. Und ich bin irgendwie ganz froh, dass ich noch kein anderes Album nach mir selbst so benannt habe, weil jetzt fühlt es sich tatsächlich richtig an und an der Zeit.
0: Es gibt auch bei manchen Songs, dachte ich mir so, die arme Lotte ist und der möchte ich jetzt so eine heiße Schokolade vor Brei bringen und so ein paar Brei. Zum Beispiel wie bei auch Mein Baby. Das ist ja durchaus auch sehr düster.
3: Ja. Ja, weil Musik, glaube ich, auch so immer schon war und jetzt mehr als je zuvor so eine Insel für mich ist, wo alle Gefühle erlaubt sind und eben auch die super traurigen, die, wie man sich fühlt, wenn das Baby weg ist, in dem Fall der Partner, und man einfach merkt, so krass, ich komme da drauf nicht klar. Und das Ding ist, ich bin auch so mega hochsensibel, das heißt, ich fühle alles, was ich fühle, noch viel stärker. Und davon handelt Mein Baby eben, dass man in die Nacht will und einfach alles vergessen will und sich betäuben will und mal kurz nichts fühlen.
0: Es gibt dann auch so Passagen wie, es gibt keinen, der uns vermisst, Club der Enttäuschung, und hier ist nur Hoffnung gefährlich. Da habe ich mich gefragt, was soll das bedeuten, hier ist nur Hoffnung gefährlich? Soll man, also, dass man keine haben kann oder dass es nichts bringt, oder?
3: Naja, wenn man Hoffnung hat, dann macht man sein Herz ja immer wieder auf und denkt so, ach, das geht doch schon oder das wird nochmal oder jemand öffnet sich eben für jemand. Und ich kenne das, wenn ich ein gebrochenes Herz habe, dann mache ich es erstmal wirklich ganz fest zu. So, dann darf da keine Hoffnung rein, weil das wäre irgendwie, weiß ich auch nicht, wieder aufmachen macht Angst dann so. Wieder dieses neue Anlaufen nehmen, dieses nochmal rausgehen, das ist einfach scary. Und dann bleibt man dann lieber erstmal bei sich.
0: Ist das, was man dann auch mitnehmen sollte aus diesem Song, dass man
3: auf gar keinen Fall einfach feiern gehen?
0: Spaß. Ach so, das.
3: Also ich glaube, mein Album ist keins, von dem man vielleicht so viele Weisheiten eins zu eins rausnehmen kann. Da ist auch wirklich sehr viel Verantwortungslosigkeit mit drin, was auch ein schönes Learning ist. Ich finde, das Leben ist, ich weiß auch nicht, ist doch eh schon alles ernst genug. Ich finde manchmal einfach wirklich mehr Moment sein, loslassen, Fehler machen. Das mache ich gerade. Ich mache gerade so viel falsch und das ist total gut, weil das ist so kurz und ich will lieber zu viel als zu wenig erlebt haben am Ende.
0: Und dann hören wir doch mal rein in Mein Baby jetzt, wo wir mit rausnehmen, nicht, dass wir unser Herz verschließen und keinen mehr reinlassen, sondern einfach mal rausgehen und Party machen.
3: Ganz genau. Rein ins Risiko.

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1: Ich bin Thomas Brock. Zum Auftakt der Kabinettsklausur hat Bundeskanzler Merz konkrete Konsequenzen aus der Hitzewelle und Dürre dieses Sommers angekündigt. Bei der Tagung auf Schloss Neuhardenberg in Brandenburg würden die zuständigen Minister zunächst ihre Einschätzung zur aktuellen Lage abgeben, sagte der CDU-Chef. Merz zeigte sich zuversichtlich, dass die Schwächephase der deutschen Wirtschaft bald überwunden werden kann. Er äußerte sich am Rande der Klausur auch zum Drohnenvorfall am Leipziger Flughafen. Die Bundesregierung werde demnächst mitteilen, was sie über die möglichen Urheber der Sprengstoffdrohne weiß.
2: Anfang des Monats taucht abends eine mit Sprengstoff beladene Drohne am Flughafen auf und wird entschärft. Nach Informationen des Spiegel entdecken die Ermittler mindestens eine weitere Drohne und militärischen Sprengstoff. Für viele Experten führt die Spur nach Russland. Offiziell will sich die Regierung dazu aber noch nicht äußern. Die Bundesregierung stärkt den Schutz vor Drohnen aber etwa mit einem eigenen Drohnenzentrum. Die Urheber solcher Angriffe würden bezahlen, sagt Kanzler Merz. Thomas Bremser, Redaktion.
1: Im Zollkonflikt mit den USA hat Kanada Vergeltungszölle von bis zu 50% auf Importe aus dem Nachbarland verhängt. Ab dem 8. September schlägt Kanada mit saftigen Gegenzöllen auf Importe aus den USA zurück. Das verkündete der kanadische Finanzminister Champagne.
3: Die Nachbarn sind im vollentbrannten Zollkrieg. Kanada lässt die von Trump angedrohten Zölle nicht auf sich sitzen und holt zum Gegenschlag aus. Schon nächsten Monat sollen gestaffelte Zölle auf US-Importe im Wert von knapp 28 Milliarden kanadischen Dollar in Kraft treten. Die Kanadier wollen nicht tatenlos zusehen, wie die USA die Importabgaben hochschrauben. Der kanadische Premier Carney sagte, die Verhandlungen hätten deutlich gemacht, dass die USA kanadische Schlüsselindustrien wie Autos, Stahl und Aluminium zerstören wollten. Tina Eck, USA.
1: Die US-Country-Sängerin Dolly Parton ist tot. Sie sei friedlich im Alter von 80 Jahren in Nashville im US-Bundesstaat Tennessee gestorben. Das bestätigte ihre PR-Agentur. Über die Todesursache ist noch nichts bekannt. Mit Hits wie Jolene oder 9 to 5 erlangte Dolly Parton Weltruhm. Und das waren die Nachrichten mit Thomas Brockt.
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4: Und da haben wir jetzt bei den nächsten drei Songs alles rausgeholt, was Rang und Namen hat. Da ist Robbie Williams mit dabei, da ist Taylor Swift mit The Fate of Ophelia dabei und jetzt direkt schon den Anfang machen Jennifer Lopez und David Guetta mit Save Me Tonight. Ich bin Niklas Lünebach, wünsche euch einen richtig schönen Abend.

0: Robbie Williams entertaint uns. Also möchte er zumindest. Let me entertain you. Und jetzt gibt es neue Musik von Mark Amber. Das ist er hier. Jetzt gibt es seinen neuen Song The Proof für euch. Und Mark Amber hat ja selber angefangen, Musik zu machen, weil er Liebeskummer hatte. Ganz, ganz früher, als er sich von seiner damaligen Freundin getrennt hat, hat er dann angefangen, Musik zu machen und Klavier zu spielen. Und mittlerweile ist da eine Riesenkarriere raus geworden. Sein neuer Song, der ist aber gar nicht so voll mit Herzschmerz und so.
1: Hey, this is Mark Amber and you're listening to my brand new single, The Proof. This song is a reminder that no matter how you feel right now, better days will always be ahead.
0: Er sagt nämlich, es geht darum, dass egal wie du dich fühlst, also auch wenn es gerade mal nicht so läuft, gute Tage und bessere Tage, die kommen immer. Also jetzt ein bisschen positive Stimmung mit Mark Amber für euch. The Proof. Schönen Abend.

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0: Also das hätte ich auch nicht gedacht, aber Enten sind ein Sicherheitsrisiko auf Kreuzfahrtschiffen. Das muss man vielleicht erklären. Genauer gesagt sind Quietsche-Enten ein Sicherheitsrisiko auf Kreuzfahrtschiffen. Okay, die Erklärung ist immer noch nicht wirklich gut genug, aber es ist tatsächlich so. Also manche Reedereien verbieten mittlerweile Quietsche-Enten mit aufs Schiff zu nehmen. Der Grund dahinter, Kollegin Natascha Wittmack, der ist eigentlich ganz süßer.
1: Ja, das ist eigentlich nur ein lustiger Social-Media-Trend gewesen, aber der ist so ein bisschen ausgeartet. Also Kreuzfahrtpassagiere verstecken diese kleinen gelben Badeenten zum Spaß auf Schiffen. Andere Passagiere können sie dann finden und mitnehmen oder wieder verstecken. Dazu wird dann so eine kleine Notiz hinterlassen und das wird dann auch auf Social Media geteilt. Es geht da einfach darum zu schauen, wie weit und wohin so eine kleine Ente reist. Gestartet ist das wohl, weil mal ein kleines Mädchen in den USA damit angefangen hat. Das haben dann andere einfach weitergemacht.
0: Und das klingt sehr nett, sehr süß, aber gut, wie alles quasi, wenn man es übertreibt, dann wird es gar nicht mehr so schön. Und mittlerweile ist dieser Punkt wohl erreicht. Es gibt zum Beispiel auch eine Facebook-Gruppe, in der sich diese Enten-Community organisiert hat. Die hat 330.000 Mitglieder und es werden immer mehr. Und deshalb gibt es jetzt auch immer mehr Enten eben auf Kreuzfahrtschiffen.
1: Richtig, zu viele und das ist ein Problem. Die Masse an Enten treibt die Crew langsam in den Wahnsinn. Ja, so schreibt es eine Reederei in einem Newsletter an ihre Passagiere. Sie kommen mit dem Entsorgen nicht mehr hinterher. Außerdem werden sie wohl auch an so absurden Orten versteckt, dass sie teilweise ein Sicherheitsrisiko sind. Deshalb dürfen keine Enten mehr aufs Schiff gebracht werden.
0: Es gibt übrigens eine Phobie, wenn man Angst davor hat, von Enten beobachtet zu werden. Die heißt Anatideophobie. Gibt es eine Quietsche-Enten-Anatideophobie? Wenn ja, dann solltet ihr auf jeden Fall kein Kreuzfahrtschiff mehr buchen.
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1: Ich bin Thomas Brott. Kanzleramtschefin Warken ist überzeugt, dass die schwarz-rote Koalition die umstrittene Rentenreform planmäßig in diesem Jahr auf den Weg bringen wird. Das gelte auch für weitere Vorhaben wie die Reform der Pflegeversicherung und die Neuregelung des Arbeitszeitgesetzes, sagte Warken in den ARD-Tagesthemen. Alle hätten den gemeinsamen Willen, die Dinge jetzt auch auf einen guten Weg zu bringen. Das Bundeskabinett berät zurzeit bei einer Klausur auf Schloss Neuhardenberg in Brandenburg über den weiteren Reformfahrplan, über die Ankurbelung der Wirtschaft sowie einen stärkeren Schutz vor Hitze und weiteren Folgen des Klimawandels. Vizekanzler Klingbeil will den Klimaschutz stärker im Grundgesetz verankern, was die Union ablehnt. Das sagte Klingbeil am Abend im ZDF-Heute-Journal.
2: Alle müssen da Hand in Hand arbeiten. Dafür haben wir die Prüfung einer Grundgesetzänderung auch in den Koalitionsvertrag reingeschrieben. Investieren tun wir. Wir haben 100 Milliarden in den nächsten Jahren, die wir zusätzlich in den Klima- und Transformationsfonds stecken. Aber ich möchte eben, dass das Geld auch vernünftig eingesetzt werden kann. Und dafür hat Carsten Schneider einen vernünftigen Vorschlag gemacht. Und da setze ich auch drauf, dass wir einen pragmatischen Weg wählen. Und die Länder wollen diesen Weg ja auch gehen.
1: Vizekanzler Klingbeil. Die Bundesregierung plant auch eine Zuckersteuer, aber wie genau soll sie aussehen? Darüber zeichnet sich Streit ab. Medienberichten zufolge gibt es Pläne, dass die geplante Steuer mehr Produkte betreffen könnte als gedacht.
3: Im Papier aus dem Finanzministerium geht es neben zuckerhaltigen Limonaden auch um Getränke mit Süßungsmitteln, etwa Cola Zero, oder auch um Säfte, Milchgetränke, Eistees, Biermischgetränke, Haferdrinks und Fertigkaffees. Sie sollen der Zuckersteuer unterworfen werden, nicht nur, wie es heißt, um die Menschen zu gesünderer Ernährung zu bewegen, sondern ausdrücklich auch, um mehr Einnahmen für den Haushalt zu generieren. Widerstand kommt von Gesundheitspolitikern der Union und aus dem CSU-geführten Agrarministerium. Die erweiterte Zuckersteuer, heißt es, entferne sich vom Ziel Gesundheit und gehe über die Vereinbarungen in der Koalition hinaus. Onni Torau, Berlin.
1: Die US-Country-Ikone Dolly Parton ist tot. Sie starb im Alter von 80 Jahren, wie ihre PR-Agentur bestätigte. Über die Todesursache ist noch nichts bekannt. Mit Hits wie Jolene oder 9 to 5 erlangte Dolly Parton weltweiten Ruhm.
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4: Eine schöne Nacht wünsche ich euch. Wisst ihr eigentlich, dass gelbe Quietscheenten voll das Thema auf Kreuzfahrtschiffen sind? Und dass es bei Kreuzfahrten geheime Codes gibt? Ich wusste das alles nicht und deswegen sind wir der Sache mal auf den Grund gegangen. Hört ihr gleich mehr zu. Hier bei uns, ich wünsche euch eine schöne Nacht mit uns. Das ist Musik von Dua Lipa. Das ist Be The One.

0: So, die Sommerferien gehen so langsam zu Ende und so manch einer von euch war vielleicht auf einer Kreuzfahrt so. Sind sie euch da auch aufgefallen, die gelben Quietscheenten überall? Die sind, das ist jetzt wirklich kein Spaß, das klingt komisch, ne? Aber die sind auf einigen Schiffen tatsächlich inzwischen eine echte Plage und treiben die Mitarbeiter in den Wahnsinn. Kollegin Natascha Wittberg ist da. Hallo.
1: Hallo.
0: Also das mit den Quietscheenten auf Kreuzfahrtschiffen ist so schlimm, dass eine Reederei sogar schon ein Newsletter rumschickt, in dem sie Passagiere darum bittet, keine Quietscheenten auf die Reise mitzunehmen. Was?
1: Ja, das ist eigentlich nur ein lustiger Social-Media-Trend, aber der ist so ein bisschen ausgeartet. Also Kreuzfahrtpassagiere, die verstecken diese kleinen gelben Badeenten zum Spaß auf den Schiffen. Andere Passagiere, die können die dann finden und mitnehmen oder dann weiter verstecken. Dazu wird eine kleine Notiz hinterlassen und wird dann auch auf Social Media geteilt mit einem Foto oder so. Es geht da einfach darum zu schauen, wie weit und wohin so eine kleine Ente reist. Gestartet ist das wohl, weil mein kleines Mädchen in den USA damit angefangen hat. Das haben andere dann weitergemacht.
0: Also ein Kreuzfahrer-Hobby, muss man sagen. Jetzt ist es aber so, dass dieser Trend mittlerweile echt viele Anhänger hat. So eine Facebook-Gruppe, in der sich diese Enten-Community organisiert hat, hat allein schon 330.000 Mitglieder und es werden immer mehr. Und deswegen gibt es auch immer mehr Enten auf Kreuzfahrtschiffen.
1: Richtig, zu viele und das ist ein Problem. Die Masse an Enten, die ja treibt die Crew in den Wahnsinn so langsam. Das schreibt eine Reederei in diesem Newsletter an ihre Passagiere. Sie kommen mit dem Entsorgen nicht mehr hinterher. Außerdem werden die wohl auch an so absurden Orten versteckt, dass sie teilweise ein Sicherheitsrisiko sind. Deshalb dürfen keine Enten mehr aufs Schiff gebracht werden.
0: Keine Enten mehr. So, das ist wirklich irre. Aber nicht nur Quietscheenten sind offenbar ein Thema auf Kreuzfahrtschiffen, sondern auch Ananas. Jedenfalls haben wir beide heute erfahren, einen Ananas bedeutet nicht immer nur Ananas.
1: Eine Ananas ist tatsächlich ein Code für Swinger. Und der wird auf Kreuzfahrtschiffen auch wohl gängig genutzt. Also wenn an der Nachbarkabine ein Ananas-Sticker klebt, dann weißt du, da kannst du abends gerne mal klopfen. Die Bewohner, die freuen sich über Gesellschaft. Das gilt übrigens auch für Meerjungfrauen. Nashörner oder Einhörner, alles Erkennungszeichen für bestimmte Vorlieben.
0: So, also nicht einfach so eure Kabinentür mit Ananas schmücken, sonst könnte das missverstanden werden. Danke, Natascha. 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
3: Kennt ihr diese Situation? Dein Kind kommt aus dem Kindergarten nach Hause, hat dir ein Bild gemalt und sagt, guck mal hier, für dich, Mami. Dann sage ich immer, oh. Schön. Nee, ich denke auch schön. Wenn ich könnte, würde ich mir auch die Milch wieder einschießen lassen. Kann ich aber nicht, ja? Und dann lobe ich den auch. Dann sage ich, oh, das hast du aber schön gemalt. Was ist das denn da? Ein Baum und der kleine Strauch daneben, das Papi. Ja. Und dann passiert immer dasselbe. Ich lege diese Bilder irgendwo ab. Mein Sohn ist abends im Bett. Ich stehe vor dem Bild und denke, was zur Hölle hat der da gemalt? Was ist es? Ist es ein Baum oder bin es doch ich? Und wenn ich es bin, warum habe ich 3 Augen, 2 Nasen und 5 Ohren? Was läuft denn bei dem nicht?
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1: Ich bin Thomas Brock. Alles auf Neustart. Nach der Sommerpause ist das Bundeskabinett zu einer zweitägigen Klausur auf Schloss Neuhardenberg in Brandenburg zusammengekommen. Das Treffen ist der Auftakt für schwierige Wochen, in denen der Bundesregierung 3 Landtagswahlen und ein womöglich heißer Herbst der Reformen bevorstehen.
2: Deutschland könnte seine Wirtschaftsflaute weitgehend aus eigener Hand überwinden, so Merz, und wieder sogar weltweit Vorbild und Marktführer werden, auch in Zeiten von KI und weltweiten Konflikten. Um die Wirtschaft anzukurbeln, will die Regierung bei ihrer Klausur unter anderem über Preise und Innovationen reden, so Merz. Außerdem steht neue Drohnenabwehr im Zentrum und mehr Hitzeschutz. Die Schäden des Hitzesommers zeigten den Handlungsbedarf, so der Kanzler. Merz kündigte konkrete Beschlüsse für die nächsten Kabinettssitzungen an. Ronny Tochau, Nachrichtenredaktion.
1: In der Bundesregierung zeichnet sich ein Streit um die konkrete Ausgestaltung der geplanten Zuckersteuer ab. Laut Bild-Zeitung gibt es Pläne, dass die Steuer mehr Produkte betreffen könnte als gedacht. Neben Limonaden könnten unter anderem auch Säfte, Milchgetränke, Eistees, Biermischgetränke, Haferdrinks und Fertigkaffees der Zuckersteuer unterworfen werden. So sollen unter anderem Einnahmen für den Bundeshaushalt generiert werden, heißt es in dem Papier aus dem Finanzministerium. Teile der Union lehnen die Pläne ab. Ein Taxi bestellen und dann sitzt niemand am Steuer. Was bisher noch ziemlich futuristisch klingt, soll in München schon bald Realität werden. Die Google-Schwester Waymo bringt ihre selbstfahrenden Autos nach Bayern.
3: Schon in den kommenden Wochen sollen erste Waymo-Autos durch München fahren. Zunächst sitzt dabei noch geschultes Personal am Steuer. Die Fahrzeuge sollen so das Straßennetz kennenlernen und auf den Münchner Verkehr vorbereitet werden. Ende 2027 will Waymo dann in München einen regulären Fahrdienst ganz ohne Fahrer starten, als erste Stadt in der Europäischen Union. Die nötigen Genehmigungen dafür stehen allerdings noch aus. In den USA ist Waymo bereits in mehreren Großstädten unterwegs. Fabian Schaffer, Nachrichtenredaktion.
1: Die US-Country-Ikone Dolly Parton ist tot. Sie starb im Alter von 80 Jahren. Das bestätigte ihre PR-Agentur. Über die Todesursache ist noch nichts bekannt. Mit Hits wie Jolene oder 9 to 5 erlangte Dolly Parton weltweiten Ruhm.
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4: Forscher aus den USA haben Kekse aus Plastikmüll hergestellt. Und falls ihr jetzt sagt, okay, das ist ja schön, aber das esse ich sicher nicht. Moment, die haben es geschafft, Plastik in Proteine und Vitamine umzuwandeln. Wie cool ist das denn, oder? Gut, die haben das Zeug jetzt noch nicht probiert, aber jetzt mal im Ernst. Da packst du einfach Ketchup, Nutella oder Sauce Hollandaise drauf, dann schmeckt das eh, oder? Schöne Nacht mit uns.

0: Wann hat denn bei euch das letzte Mal das Telefon geklingelt? Also jetzt nicht das Handy, ne, sondern dieses, weißt du, dieses Ding in der Wohnung, das da so steht, das du nicht mit rausnehmen kannst. Das Festnetztelefon. Wer benutzt es noch? Ja, das Vergleichsportal Verivox hat jetzt die Ergebnisse einer Umfrage zu dem Thema veröffentlicht und nur noch rund 60% von uns telefonieren überhaupt per Festnetz. Unser Reporter Stefan Rejek hat mit euch über eure Festnetzerinnerungen mal gesprochen.
1: Wir haben eins, wir benutzen es aber fast kaum noch.
2: Wann habt ihr das letzte Mal Festnetz telefoniert?
3: Vor 4 Jahren? 5 Jahren?
4: Ja, bei mir auch 15 Jahre.
5: Es gibt so 1, 2 Leute, die uns ab und zu noch anrufen auf Festnetz. Alter Ü60.
2: Und gibt es noch Nummern von früher, die ihr jetzt noch auswendig könnt?
1: Ja, klar, alle Nummern von früher. Meine Eltern, die meisten habe ich tatsächlich im Kopf.
4: Meine alte Nummer halt von zu Hause kenne ich noch auswendig.
2: Und woran denken Sie so als erstes beim Thema Festnetztelefon?
1: Dass ich mich nicht bewegen kann beim Telefonieren. Und eine Leitung nur, genau, Eltern nervten dann, hör auf zu telefonieren.
6: Mit einem kleinen Zahlendreher hat man nicht uns erreicht, sondern die Therme. Und dadurch haben auch Leute, die in der Therme sein wollten, uns angerufen. Und mein Vater hat halt immer damit reagiert, dass er gesagt hat, ja, meine Frau geht jetzt gleich baden, dann würde ich in die Badewanne rennen und danach können Sie auch gerne rein. Also er hat sich immer schon mit einem Lächeln gefreut, wenn Leute bei uns angerufen haben.
7: Ich sehe mich dann noch so im Flur stehen mit dem Kabel am Hörer dran und man konnte sich nicht setzen und war halt unbequem.
8: 20 Pfennig pro Einheit, ja. Da hat man sich das schon sehr gut überlegen müssen.
5: Immer erst ab 6 Uhr, weil da konnte man so lange telefonieren, wie man wollte für eine Einheit, das weiß ich auch noch.
0: Und dann immer die Gespräche mit den Eltern, oder? Wenn die Telefonrechnung kam und 5000 Mal die Festnetznummer deiner besten Freundin draufstand. Schade!
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Hallo zusammen, ihr habt es vielleicht schon gehört, immer mehr Menschen zahlen ja mit Karte. Ich gehöre auch dazu, zugegeben. Man kann ja auch mit Handy bezahlen, mit der Uhr. Inzwischen zusammen, ihr habt es vielleicht schon gehört, immer mehr Menschen

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0: So, über was habt ihr euch denn das letzte Mal mit eurem Partner oder eurer Partnerin gestritten? Also es ist mir relativ unangenehm, aber ich glaube, bei mir und meinem Freund waren es die Regeln beim Hitstar-Spielen. Und ich bin mir ziemlich sicher, dass ich recht hatte. Naja, gerade war ja Küssen statt Streiten Tag, ja? Und der Comedian Hannes Höfer ist sich sicher, Küssen statt Streiten, das funktioniert.
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2: Es gibt einen Küssen- und Streitvergessen-Tag. Ja, das finde ich ja super. Statt zu streiten, einfach knutschen. Aber so richtig. Zungenfechten mit vollem Körpereinsatz. Wenn ihr nicht wisst, wie es geht, stellt euch vor, ihr habt ein Eis in der Hand, was sehr, sehr schnell schmilzt. So müsst ihr ran da. Ich sag euch, das klappt. Also so gut wie immer. Nur bei einer Auseinandersetzung mit dem Chef. Wenigstens vorher mal nachfragen. Oder wenn euer Auto gerade beim Abschlepper am Haken hängt. Klar, die Berufsbezeichnung lässt einige Interpretationen zu, aber achtet wenigstens auf eure Deckung. Trotzdem, in der Beziehung? Super. Meistens streiten wir doch eh über Kleinigkeiten. Müll rausbringen, die berühmte Zahnpastatube, der Dreier mit den Nachbarn. Ja, dann kann das helfen. Aber auch ohne Streit. Küssen können wir auch so mal mehr machen. Es macht ja auch Spaß und schmecken tut's auch. Könnt ihr euch doch mal vornehmen. Statt Fernsehen heute Abend einfach mal so eine halbe Stunde knutschen. Dran denken, zwischendurch mal einen Schluck trinken. Und wenn ihr niemanden zum Knutschen habt, dann könnt ihr immer noch Fernsehen. Ansonsten dran denken, besser schlecht geküsst als gut gestritten.
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1: Ich bin Thomas Brock. Zum Auftakt der Kabinettsklausur hat Bundeskanzler Merz konkrete Konsequenzen aus der Hitzewelle und Dürre dieses Sommers angekündigt. Bei der Tagung auf Schloss Neuhardenberg in Brandenburg würden die zuständigen Minister zunächst ihre Einschätzung zur aktuellen Lage abgeben, sagte der CDU-Chef. Merz zeigte sich zuversichtlich, dass die Schwächephase der deutschen Wirtschaft bald überwunden werden kann. Er äußerte sich am Rande der Klausur auch zum Drohnenvorfall am Leipziger Flughafen. Die Bundesregierung werde demnächst mitteilen, was sie über die möglichen Urheber der Sprengstoffdrohne weiß.
2: Anfang des Monats taucht abends eine mit Sprengstoff beladene Drohne am Flughafen auf und wird entschärft. Nach Informationen des Spiegel entdecken die Ermittler mindestens eine weitere Drohne und militärischen Sprengstoff. Für viele Experten führt die Spur nach Russland. Offiziell will sich die Regierung dazu aber noch nicht äußern. Die Bundesregierung stärkt den Schutz vor Drohnen aber etwa mit einem eigenen Drohnenzentrum. Die Urheber solcher Angriffe würden bezahlen, sagt Kanzler Merz. Thomas Bremser, Redaktion.
1: Im Zollkonflikt mit den USA hat Kanada Vergeltungszölle von bis zu 50% auf Importe aus dem Nachbarland verhängt. Ab dem 8. September schlägt Kanada mit saftigen Gegenzöllen auf Importe aus den USA zurück. Das verkündete der kanadische